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1: Um 7 Uhr mit Britta Wagner. Bulgarien hat zum ersten Mal den Eurovision Song Contest gewonnen. Sängerin Dara hat mit Bangaranga mit Abstand die meisten Stimmen bekommen von der Jury und vom Publikum. Auf Platz 2 kam Israel und auf Platz 3 Rumänien. Sarah Engels holte für Deutschland den drittletzten Platz, Platz 23. Dieses Mal waren beim ESC nur 25 Länder dabei. Spanien, die Niederlande, Irland, Slowenien und Island boykottierten den Wettbewerb wegen der Teilnahme von Israel aus Protest gegen das Vorgehen im Gazastreifen. Größere Störaktionen direkt beim ESC-Finale blieben anders als befürchtet aus. In der Nähe der Veranstaltungshalle wurden aber 14 pro-palästinensische Aktivisten festgenommen. Sie hatten nach Polizeiangaben eine nicht angemeldete Veranstaltung abgehalten und gegen das Vermummungsverbot verstoßen. Auch vor dem ESC-Finale hat es eine Demo gegen Israels Teilnahme gegeben. In der Stadt Modena in Norditalien ist ein Mann mit einem Auto in eine Menschengruppe auf dem Fußgängerweg gefahren, gezielt und in hohem Tempo, wie der Bürgermeister der Stadt sagt. Dabei wurden 8 Personen verletzt, mehrere von ihnen schwer, auch eine deutsche Touristin. Der Fahrer versuchte danach zu fliehen und verließ das Auto mit einem Messer in der Hand. Mehrere Passanten konnten ihn überwältigen und der Polizei übergeben. Der Bürgermeister von Modena hat ihnen für ihren Mut gedankt. Die Hintergründe der Tat sind noch unklar. Der Mann soll unter psychischen Problemen gelitten haben. Der Buckelwal aus der Ostsee hat es nicht geschafft. Die dänische Umweltbehörde hat bestätigt, dass er der tote Wal ist, der vor der dänischen Insel Anholt gefunden wurde. An seinem Kadaver wurde der Tracker gefunden, den die private Rettungsinitiative an ihm angebracht hatte, bevor sie den Wal Anfang Mai in der Nordsee freiließ. Die Seriennummer des Trackers passt laut der Initiative auch. Mecklenburg-Vorpommerns Umweltminister Till Backhaus will jetzt mit den dänischen Behörden und auch mit der Rettungsinitiative klären, was mit dem toten Wal geschehen soll. Die dänische Umweltbehörde hat bisher gesagt, dass sie ihn liegen lassen will. Generell lässt Dänemark bei Walstrandungen der Natur ihren Lauf. Auch deutsche Meerestierfachleute hatten den Rettungsversuch kritisiert. Zum Internationalen Tag gegen Homophobie wird auf dem Bundestag in Berlin heute wieder die Regenbogenflagge gehisst. Das hat Bundestagspräsidentin Julia Klöckner angeordnet. Zum Berliner Christopher Street Day Ende Juli will sie aber auch dieses Jahr keine Regenbogenflagge. Klöckner sagt, der heutige 17. Mai stehe international für den Kampf gegen Diskriminierung und für die Akzeptanz von unterschiedlichen Lebensweisen. Außerdem gäbe es für diesen Tag auch einen klaren parlamentarischen Anlass. Heute vor 14 Jahren hatte der Bundestag die Rehabilitierung von homosexuellen Opfern der UNS-Justiz beschlossen.
0: Das Wetter.
1: Im Westen und Nordwesten kann es regnen, sonst weniger Wolken. In Richtung Osten und Süden gibt es erst noch länger Sonne. Später gibt es aber auch da einzelne Schauer. Das alles für maximal 14 bis 19 Grad.
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1: Um 8 Uhr mit Britta Wagner. Bulgarien hat zum ersten Mal den Eurovision Song Contest gewonnen. Sängerin Dara hat in Wien mit Bangaranga mit Abstand die meisten Stimmen bekommen von der Jury und vom Publikum. Auf Platz 2 kam Israel und auf Platz 3 Rumänien. Sarah Engels holte für Deutschland den drittletzten Platz. Dieses Mal waren beim ESC nur 25 Länder dabei. Spanien, die Niederlande, Irland, Slowenien und Island boykottierten den Wettbewerb wegen der Teilnahme von Israel aus Protest gegen das Vorgehen im Gazastreifen. Größere Störaktionen direkt beim ESC-Finale blieben anders als befürchtet aus. Die Weltgesundheitsorganisation hat wegen eines Ebola-Ausbruchs in der Demokratischen Republik Kongo eine internationale Gesundheitsnotlage ausgerufen. Damit will sie die Nachbarländer alarmieren und internationale Unterstützung mobilisieren. Die WHO betont aber, dass es keinen Pandemiealarm gibt. Bisher sind mehr als 80 Todesfälle und rund 300 Verdachtsfälle bekannt, vor allem in Kongos Konfliktprovinz Ituri, die an Uganda und den Südsudan grenzt. Ein Mann starb nach einer Reise nach Uganda. Der aktuelle Ebola-Ausbruch scheint durch eine Virusvariante verursacht zu sein, gegen die es bisher keine Impfung gibt. Diese Virusvariante ist etwas weniger tödlich als die Hauptvariante von früheren Ebola-Epidemien. Sie ist aber immer noch sehr gefährlich. In London sind zwei bei unterschiedlichen Großdemos Zehntausende auf die Straße gegangen. Weil dazu noch ein großes Fußballspiel kam, hatte die Londoner Polizei 4000 Beamte im Einsatz, Drohnen, Hubschrauber und auch Kameras mit Gesichtserkennung. Die Behörden hatten Ausschreitungen befürchtet, wie bei einer früheren Demo gegen Migration, die ebenfalls von dem rechtsextremen Anti-Islam-Aktivisten Tommy Robinson organisiert worden war. Bei der zweiten Demo ging es um Unterstützung für Palästinenserinnen und Palästinenser und gegen Rassismus. Die Polizei hatte für beide Protestzüge diverse Auflagen angeordnet, um sie voneinander zu trennen und um Hassrede zu verhindern. Am Abend wurden rund 40 Festnahmen gemeldet. Insgesamt verliefen die Demos laut Polizei aber relativ friedlich. Einer der mutmaßlichen Hauptverantwortlichen des Völkermords in Ruanda 1994 ist ohne Strafe gestorben. Felicien Kabuga war die letzten Jahre in Den Haag im Gefängnis. Wegen einer Demenz galt der über 90-Jährige aber als verhandlungsunfähig. Und er war auch nicht wie zuerst geplant an das Völkermordgericht in Ruandas Nachbarland Tansania ausgeliefert worden. Der reiche Geschäftsmann war 2020 in der Nähe von Paris verhaftet worden, wo er jahrelang unter falscher Identität lebte. Er soll die Miliz finanziert haben, die 1994 in Ruanda rund 800.000 Tutsi und moderate Hutu massakriert haben. Deswegen wurde ihm eine direkte Beteiligung am Völkermord vorgeworfen.
0: Das Wetter.
1: Im Westen und Nordwesten kann es regnen, sonst weniger Wolken. In Richtung Osten und Süden gibt es erst noch länger Sonne. Später gibt es aber auch da einzelne Schauer. Das alles für maximal 14 bis 19 Grad.
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2: Ihr seid in 40 Minuten verabredet. Es geht in eine Bar mit ein paar Leuten und ihr habt euch schon das dritte Mal umgezogen.
3: Ich merke selber immer, dass ich voll die krasse Erwartungshaltung an mich selber habe und das Gefühl habe, boah, ich möchte irgendwie perfekt wirken. Ich merke halt voll, dass ich mich da voll im Außen einfach definiere.
2: Was Jana jetzt braucht, ist ein Absegnen ihrer Freundin von ihrem Outfit.
3: Ey, du musst mir mal ganz schnell helfen. Was findest du davon besser? Oder wo ich auch dann akut sage, ey, ich finde, ich sehe hier gerade voll dick aus. Kann ich das tragen? Kann ich so rausgehen?
2: Dieser Move, dieser Drang nach Bestätigung, das kennt Jana schon. Und es belastet sie auch.
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2: Hello, hello, ich bin's mal wieder, Charlene Rogal, Tachchen. Vielleicht klinge ich heute ein kleines bisschen anders. Ja, Leute, ich habe mit Allergie zu kämpfen. Wir gucken hier in jeder Folge auf einen Struggle im Alltag. Wir suchen nach Ursachen und wie wir uns mit konkreten Tipps das Leben ein bisschen leichter machen können. Bestätigung im Außen. Das dröseln wir heute zusammen auf. Und wer kennt es nicht? Es ist auch immer so ein bisschen schöner, wenn andere einem sagen, dass man was gut gemacht hat oder dass sie was besonders toll an einem finden. Also mir hilft das leider auch viel zu oft, meine Meinung zu festigen. Wir wollen heute wissen, was macht es mit uns, wenn wir oft den Drang haben, uns bei anderen abzusichern? Was können Gründe dafür sein, dass wir nach Bestätigung suchen? Uns selbst nicht genug sind. Und wenn wir uns davon lösen wollen, wie stellen wir das am besten an?
3: Du bist ja am Ende komplett fremdbestimmt, wenn du die ganze Zeit den Kopf darüber machst, wie werde ich jetzt von anderen wahrgenommen.
2: Jana ist Mitte 20, arbeitet als Ernährungsberaterin und hat ursprünglich meine Ausbildung in einem ganz anderen Bereich gemacht. Bestätigung nicht zuerst in sich selbst, sondern bei anderen zu suchen, das kennt sie schon länger.
3: Ich würde so als Prozess beschreiben, also so richtig wahrgenommen habe ich das tatsächlich vor, boah, da war ich Anfang 20, ich bin jetzt 26 und damals mit 21 habe ich meine Ausbildung begonnen und habe für mich während der Ausbildung irgendwann festgestellt, ey, das ist gar nicht meine Welt, das ist eigentlich, ich habe ganz lange überlegt, ob ich abbreche und so weiter und dann habe ich mir halt auch die Frage gestellt, okay, warum hast du damals diese Ausbildung eigentlich begonnen und habe das reflektiert und habe irgendwann festgestellt, okay, eigentlich hast du das auch aus so einem Gefühl von außen gemacht, weil dein Umfeld das ne irgendwie dir zugesprochen hatte und ich da dann mich habe von beeinflussen lassen und ich hätte jetzt zurückblickend viel mehr eigentlich auf meine innere Stimme hören müssen.
4: Was hast du denn gedacht, was die anderen über dich denken würden, wenn du abbrichst?
3: Ja, schon irgendwie, dass man vielleicht versagt hat und eben halt, dass man vielleicht, ne, mein Gott, hätte es auch durchziehen können. Und das habe ich so ein bisschen wahrgenommen, gerade in so der Generation von meinen Eltern, so dass man da manchmal auch hört, so ja, wir mussten da auch durch. Und ja, auch vor sich selber habe ich auch gemerkt, so dieses sich eingestehen zu müssen, vielleicht, ich habe vielleicht versagt oder so ein Abbruch, finde ich, ist im Kopf manchmal viel größer, als es eigentlich ist, würde ich sagen.
4: Hm. Was sind noch Situationen, wo du merkst, da ist dir das Feedback von außen irgendwie übermäßig wichtig?
3: Schon so Fragen, die so ein bisschen vielleicht auch das Leben betreffen, manchmal auch so, ja, so alltägliche Dinge. Also ich merke schon, dass ich mich manchmal einfach sehr versuche, im Außen abzusichern, so mit Fragen, die so Lebensentscheidungen zum Beispiel betreffen, dass ich immer, wenn ich zum Beispiel selber für mich entscheide, vielleicht ins Ausland zu gehen oder dies zu machen oder soll ich so, ja, wirklich so eigentlich banale Alltagssachen manchmal, dass ich da manchmal merke, da suche ich dann richtig die Absicherung im Außen, so nach dem Motto, dass jemand von außen sagt, hey, ja, finde ich voll gut, mach das. Oder wenn da vielleicht ein Nein kommt und sagt, weiß ich nicht, ich würde das nicht machen, dass ich dann richtig merke, dass ich mich davon dann nicht beeinflussen lasse, sondern dass ich trotzdem dann, wenn ich selber sage, wenn zum Beispiel die Person eher sagt, nee, ne, ich würde es nicht machen, dass ich trotzdem dann selber aber sage, ja, okay, danke für, ne, für die Einschätzung, für die Meinung, aber ich mache es trotzdem, weil ich selber das gerade so fühle. Und ja, merke ich, ist dann manchmal doch noch ein Thema, sich davon halt wirklich komplett frei zu machen.
4: Also du meinst quasi, ja, du fragst dieses Feedback ab, aber bleibst dann trotzdem auch so bei deiner Meinung? Oder lässt du dich davon auch schon mal so umschiften, dass du denkst, ah, jetzt bin ich mir gar nicht mehr so sicher, ob ich wirklich das will, was ich glaube zu wollen?
3: Genau, also da arbeite ich tatsächlich aktiv dran und weiß, dass das früher ein krasses Thema war. Also dass ich da wirklich viel mehr dann doch auf andere gehört habe. Zum Beispiel jetzt auch, wie gesagt, mit meiner Ausbildung, ne, wo ich dann, wenn ich in mich hineingehört hätte, vielleicht mich anders entschieden hätte. Also es ist besser geworden und es kommt auch mal so ein bisschen drauf an, wie gesagt, um was es genau geht. Aber also es gibt dann doch manchmal noch Situationen, wo ich dann doch merke, okay, ich muss mich dann richtig davon abgrenzen oder mich daran erinnern, okay, am Ende ist es dein Leben, es sind deine Entscheidungen und solange du das für dich selber vertreten kannst, dir dabei in den Spiegel schauen kannst und sagst, hey, ja, ich stehe dazu, das ist ja das, was wichtig ist.
2: Jana weiß also eigentlich, wer sie ist und womit sie struggelt, aber trotzdem fällt es ihr manchmal noch schwer, auf sich selbst zu vertrauen. Facts und Feelings Lover wissen, wir zoomen in jeder Folge auch nochmal raus. Von der persönlichen Perspektive auf die wissenschaftliche. Denn zur Bestätigung im Außen, auch in der Online-Bubble, wird geforscht. Keria Drüppel ist wissenschaftliche Mitarbeiterin im Fachbereich Medienpsychologie der Universität Hohenheim. Sie forscht zu sozialen Medien und sie sagt, gerade wenn wir dazu neigen, Bestätigung zu suchen, dann ist Social Media das gefundene Fressen.
5: Weil sobald wir eigentlich die sozialen Medien öffnen, auch wenn es uns vielleicht gar nicht bewusst auffällt, vergleichen wir uns mit dem, was wir dort sehen.
2: Ob wir das wollen oder nicht, der soziale Vergleich kickt dann, meint Keria Drüppel. Und wir posten ja auch selbst, um uns in den Vergleichsring zu stellen. Und dieser Abgleich auf Social Media, der muss nicht immer Negatives haben.
5: Wir sehen zum Beispiel in einer Studie, die Studierende von uns gemacht haben, die ziemlich cool ist, dass wenn wir uns realistisch darstellen, dass einen positiven Effekt auf unser Wohlbefinden haben kann und dass der Effekt nicht in dem Umfang auftritt, wenn wir uns nicht authentisch darstellen. Und wenn ich mich aber authentisch darstelle und dann positives Feedback dafür bekomme, dann hat es natürlich auch einen positiven Effekt darauf, wie ich mich selber wahrnehme.
2: Und auf Social Media wirkt die Bestätigung nochmal krasser, weil sie zählbar ist. Wir müssen uns das so vorstellen. Im realen Leben bekommen wir Props, weil unsere Abendroutine vielleicht besonders diszipliniert ist. Und 1 bis 2 Leute kommentieren das dann. Aber auf Social Media geht es ja schon mal schneller. 20 oder 100 Leute lassen ein Like da. Keria Dröppel sagt auch, der Grund, warum wir Bestätigung suchen, kann oberflächlich sein, aber auch tiefgründiger. Also identitätsstiftend sogar. Zum Beispiel für Gruppen, die diskriminiert werden. Online fühlt man sich da zugehörig. An dieser Stelle zurück zu Jana. Jana hat sich schon oft reflektiert und für sich Situationen ausgewertet, in denen sie den Drang nach Bestätigung besonders doll spürt. Ich wollte von ihr wissen, was diese Bestätigung eigentlich mit ihr macht, was ihr das gibt.
3: Ich würde sagen, einerseits so das Gefühl von Dazugehörigkeit und auch Anerkennung. Weil wenn man sich zum Beispiel abgrenzt oder irgendwie merkt, okay, ich habe da eine andere Meinung als andere, eckt man vielleicht auch erstmal an. Und das macht einem dann vielleicht auch erstmal Angst oder das ist vielleicht etwas, wo man erstmal denkt, oh, weiß ich nicht.
4: Mhm. Wann hast du dann angefangen, dein Verhalten zu hinterfragen oder auch ändern zu wollen?
3: Das kam jetzt so seit einem Jahr, weil ich war jetzt nach meiner Ausbildung tatsächlich eine Zeit lang arbeitslos. Das war für mich auch ein Riesenthema, weil auch das ja sehr viel so mit dieser Wirkung nach außen zu tun hat und ich auch voll lange gebraucht habe, das so ein bisschen nach außen zu tragen. Also im Freundeskreis ging das so und habe halt in dieser Zeit reflektieren können oder habe halt festgestellt, okay, krass, du hast halt super viele Entscheidungen in deinem Leben aus dem Außen heraus entschieden und dann auch zu hinterfragen, okay, woher kommt das? Warum ist das so? Und wenn man so lost ist, gerade auch beruflich und generell gerade so an so einem Punkt ist, wo man sich fragt, okay, was will ich eigentlich vom Leben? Wo will ich hin? Dass man dann in so einer inneren Unsicherheit irgendwo auch ist. Und diese Unsicherheit, die man verspürt, dass man dann versucht, das ja auch irgendwie im Außen zu kompensieren und da dann Sicherheit zu finden. Und das habe ich dann halt für mich so festgestellt, dass das bei mir dann teilweise so ein bisschen die Ursache war.
4: Was sind denn jetzt deine Möglichkeiten, dich so abzugrenzen oder mehr auf dich selbst zu hören? Wie trainierst du das?
3: Also erstmal ist das Wahrnehmen für mich immer ein großer Fortschritt, dass ich das erstmal erkenne in der Situation und merke, okay, ich bin gerade viel zu sehr im Außen, mein Kopf dreht sich gerade viel zu sehr darum. Also das finde ich jetzt mal schon der erste Schritt, dass man das erstmal erkennt und dann natürlich auch überlegt, genau, wie komme ich da jetzt gerade raus? Und das ist immer natürlich so ein bisschen situationsabhängig. Also entweder versuche ich dann den Ort, wo ich gerade bin, zu verlassen. Und ich finde, häufig ist das manchmal, wenn man eher irgendwie ja in einem Raum ist und manchmal auch einfach ja Freundinnen anrufen oder meine Mama anrufen und einmal kurz sagen, hey, ich bin gerade viel zu sehr im Kopf, was weiß ich. Kannst du bitte mir einmal kurz hier eine Gehirnwäsche erteilen, eine positive, und mir sagen, ey, das ist ja gerade alles, it's not that deep. Und genau, und manchmal tatsächlich auch, weil ich finde, das hängt manchmal auch sehr viel mit Social Media zusammen, weil man da einfach so viel Perfektion auch immer ausgespielt bekommt und auch da, dass ich dann manchmal einfach merke, okay, ich lege das Handy jetzt erstmal wieder beiseite und versuche jetzt wirklich mich wieder mehr mit mir selber zu connecten.
2: Jana bleibt dran, weil sie sich davon lösen möchte, dass das Urteil von anderen so wichtig für sie ist. Gerade ist sie auch auf der Suche nach professioneller Hilfe, um das Thema nochmal zu vertiefen. Am Anfang dieser Folge habe ich ja gesagt, dass ich auch klären möchte, wie man aus dieser ständigen Bestätigung durch Friends oder durch unser Umfeld rauskommt. Dazu habe ich mich mit Ramon Schlembach connected. Er ist klinischer Psychologe und hilft vor allem Erwachsenen, ihre Kindheit aufzuarbeiten. Er sagt, bei diesem Thema lohnt es sich, ganz genau hinzugucken, wie sehr belastet mich das Thema, wie sehr leide ich unter diesem Bestätigungssuchen bei Friends, bei anderen im Alltag.
6: Also grundsätzlich ist es so, wir alle brauchen ja in gewisser Form Anerkennung. Das ist ein menschliches, psychologisches Grundbedürfnis. Das ist völlig in Ordnung. Wenn ich aber übermäßig viel brauche, dann kann ich davon ausgehen, dass das eine Bewältigungsstrategie ist. Ich brauche das, weil ich selbst einen niedrigeren Selbstwert habe. Mhm. Ich kann mir das von innen nicht so gut geben. Und deswegen brauche ich das von außen, aus bestimmten Erfahrungen aus meiner Vergangenheit.
4: Wann ist es denn, ich sag mal, problematisch, danach zu suchen? Wann ist es zu doll? Wann sollte man da wirklich ran?
6: Grundsätzlich ist es ja so, also man darf immer nach Feedback fragen und auch sich Anerkennung wünschen. Das ist völlig in Ordnung. Bloß wenn ich komplett aufgeschmissen bin, wenn ich es mal nicht kriege, dann ist das ein Problem. Weil ich muss davon ausgehen, wenn ich irgendwas in meinem Leben mache, was bedeutsam ist, ich will irgendwas bewegen, ich will irgendwas verändern auf meiner Arbeit oder in meiner Familie, egal was ich tue, wird es immer Menschen geben, die dafür sind und das gut finden, und es wird immer Menschen geben, die dagegen sind und es nicht gut finden. Wenn dieser Gegenwind mich komplett auseinandernimmt, dann weiß ich, es lohnt sich, da mal hinzuschauen.
4: Mhm. Ja, ich muss sagen, es ist irgendwie ganz schön ein komplexes Thema, weil es sich ja dann auch so intensiv anfühlt. Welche konkreten Strategien können denn dabei helfen, sich ein bisschen unabhängiger davon zu machen, was die anderen sagen?
6: Also ich unterscheide da immer so ein bisschen so die praktischen Lifehacks von der tatsächlichen psychologischen Arbeit, wo man dann auch ein bisschen ballastlos wird. Das ganz Einfache, was man machen kann, ist, sich vor Augen zu führen, das können wir uns alle mal bildlich vorstellen, wenn jemand mit dem Finger auf mich zeigt, zeigen drei Finger zu ihm zurück. Mhm. Ja? Was heißt das metaphorisch gesprochen? Das heißt, wenn jemand sagt, du bist blöd oder du bist ja so egoistisch oder das ist eine blöde Idee, dann kann das etwas über mich aussagen. Das stimmt, also ein Finger zeigt auf mich, aber drei Finger zeigen auf die Person zurück. Das sagt häufig viel mehr über die Person aus als über mich. Ich gebe mal ein Beispiel. Mal angenommen, ich laufe irgendwie durch die Straße und da ist jemand ganz offensichtlich total crazy, keine Ahnung, unter Substanzeinfluss oder sonst irgendwas. Der kommt auf mich zu und sagt, du bist ein Marsmännchen. Dann heißt es ja nicht, dass das stimmt. Ja? Und deswegen, da zeigen drei Finger auf die Person zurück. Und das gilt auch für alles andere in unserem Leben. Also wir müssen uns nicht jeden Schuh anziehen, den uns andere übergeben quasi.
4: Und ich merke gerade, Daumen ist für dich nicht ein Finger im klassischen Sinne, ne? Wenn du sagst drei, ich habe es gerade probiert, mal so nachzumachen. Das wurmt mich sonst.
6: Normalerweise mache ich das ja immer mit Video und mit Bild, ne? Da ist es dann ganz eindeutig. Man kennt ja diese Handhaltung, wenn man mit dem Zeigefinger auf irgendwas zeigt. Dann zeigt der Zeigefinger nach vorne, die drei Finger zurück und der Daumen hält ja die drei Finger fest
4: meistens. Das stimmt. So nach dem Motto, ne? Ja, das stimmt. Du hast es schon angesprochen, das Stichwort Selbstvertrauen. Wie kann ich lernen, das aufzubauen? Jetzt mal ein simples Beispiel. Ich brauche eigentlich die Bestätigung von meinen Mädels, hey, das Outfit für die Party, das sieht wirklich Hammer aus, so kannst du raus. Und wenn ich merke, ich brauche das wirklich, sonst denke ich den ganzen Abend darüber nach. Wie kann ich in so einer Situation trainieren, auch nur mal meine Meinung zählen zu lassen, auch mal mein Gefühl Raum zu geben?
6: Ja, das ist tatsächlich meistens nicht ganz so leicht gemacht. Da steckt dann meistens mehr dahinter, weil ganz simpel ausgedrückt, wenn ich selber weiß, ich bin in Ordnung, ich bin nicht perfekt und das ist aber völlig in Ordnung so, dann habe ich diese Probleme nicht mehr. Dann ist es nicht mehr so schlimm, ob jetzt mein Outfit perfekt ist. Und das kann ich sagen als Weggefährte, nicht nur als Psychologe, denn ich war früher derjenige, der nicht aus dem Haus gehen konnte, ohne nochmal zwingend in den Spiegel gucken zu müssen, sitzt die Frisur perfekt, was macht der Bart, weil ich so unsicher war. Mhm. Und wenn man aber an den Punkt kommt, dass man merkt, ich bin in Ordnung, egal ob die Haare jetzt ein bisschen schief sitzen oder nicht, dann ist das alles überhaupt gar kein Problem mehr. Doch an diesen Punkt zu kommen, das ist dann manchmal Arbeit. Und das ist da, wo wir dann psychologisch einsetzen, denn wir alle werden jetzt grundsätzlich erstmal geboren mit einem Selbstwert, der völlig in Ordnung ist. Ja, kein Baby kommt auf die Welt und denkt sich, oh mein Gott, bin ich hässlich. Ja, aber einige von uns im Jugendlichen- oder Erwachsenenalter denken das. Mhm. Und das liegt daran, dass wir Erfahrungen machen, prägende Erfahrungen, wo wir irgendwo vermittelt bekommen, meistens fälschlicherweise, dass wir nicht in Ordnung sind, dass wir nicht witzig genug sind, nicht hübsch genug sind, nicht gut genug sind. Und das speichern wir als Kinder oder Jugendliche ab und deswegen haben wir so viel Unsicherheit und denken dann manchmal, wir bräuchten 27 Bestätigungen, dass unser Outfit in Ordnung ist.
4: Wie kann man daran, wenigstens ein Stück weit davon wegzukommen, sich da mal vorzuwagen?
6: Ja. Also ich muss zu dieser Erkenntnis gelangen, okay, ich bin damit nicht geboren. Es sind nicht meine Gene, dass ich nicht gut genug bin, auch wenn ich mich so fühle. Ja? Und das kann ich machen, indem ich verstehe, es gibt psychologische Kindheitsprägungen. Das heißt, es sind Erfahrungen, die ich gemacht habe, die nicht gut für meine Entwicklung waren. Und das heißt, ich habe sie aber damals aufgesammelt. Das ist das Gute. Und was ich nämlich aufsammel, kann ich auch wieder loslassen. Mhm. Das heißt, das Erste, was ich gucken würde, ist erstmal, für meine ganzen Unsicherheiten oder Gefühle, die ich nicht so mag, was waren denn Situationen, wo ich weiß, die haben mir nicht gedient? Zum Beispiel in der einen Situation, wo alle Gleichaltrigen in der Schule sich über mich lustig gemacht haben oder mich ausgeschlossen haben. Oder wo Mama die anderen Geschwister total lieb behandelt hat und mich wie ein Stück Dreck, ich überspitze das jetzt extra mal.
4: Ja.
6: Oder wo ich übermäßig bestraft wurde oder wo meine Eltern sich nie für mich interessiert haben. Das sind nämlich häufig solche Ursprungssituationen, die dann in Richtung gehen, ich bin nicht in Ordnung, ich bin nicht gut genug, mit mir ist was falsch. Und wenn ich diese Ursprungssituation finde, da gibt es unterschiedliche Herangehensweisen. Für die einen reicht es einfach, sich mal zu fragen, woran erinnere ich mich noch? Das ist so Brainstorming. Mhm. Und für die anderen, die können sich ein bisschen schlechter erinnern, da machen wir dann sogenannte Reaktivierungsübungen. Und eine Übung, die ich jetzt teilen könnte, weil die kann auch jeder Laie zu Hause machen, ist, mal sein Leben in Abschnitte teilen, sowas wie Grundschule, Mittelschule, Oberstufe oder sowas oder Wohnorte, also irgendwie in Abschnitte. Und dann mache ich mal ein Diktiergerät an und dann rede ich mal in dieses Diktiergerät rein für 10, 20, 30, 40, 50 Minuten und laber da mal alles rein, an was ich mich erinnern kann. Also ich habe in der Straße gewohnt, stimmt, unser Haus sah damals so aus oder unsere Wohnung. Ach, der Nachbar hieß Herr Müller. Ach, mein bester Freund in der Zeit war das und das. Und dann machen wir uns folgenden Mechanismus zunutze. Es ist so eine Art Domino-Effekt. Wenn ich an eine Sache von früher denke, dann kommt meistens der nächste Gedanke, der dazu passt und der nächste Gedanke, der dazu passt. Und damit kann ich dann manchmal Ursprungssituationen reaktivieren, an die ich schon 20 Jahre, 30 Jahre nicht mehr gedacht habe.
2: Und ab da kommen dann psychologische Übungen zum Einsatz, sagt Ramon Schlembach. Das Ziel ist, das emotionale Gewicht von den Erfahrungen wegzunehmen. Also diese Ursprungssituation zu entmachten, so nennt sich das in der Psychologie. Und dann kann man an die Glaubenssatzarbeit ran, um den Selbstwert zu stärken. Zum Schluss kommt dann endlich die Verhaltensänderung. Also zum Beispiel sich nicht abzusichern durch das Urteil von Friends oder Familie oder anderen Menschen, sondern zu probieren, selbst eine Entscheidung zu treffen. Wenn der Drang nach Bestätigung tief sitzt, dann ist das auch ein intensiver Prozess, um sich davon lösen zu können. Und das war für mich auch heute nochmal so mein Erkenntnismoment, nochmal mehr in die Sanftheit zu gehen mit sich und anderen. Vielleicht nervt ja auch dieses ständige Absichern auch so ein bisschen, alles immer besprechen wollen. Aber offensichtlich kann das auch voll tiefe Gründe haben und es lohnt sich, sich ernst zu nehmen und genauer hinzuschauen. Ich hoffe, ihr konntet auch heute Impulse für euch mitnehmen. Das Team für diese Folge: Philipp Adelmann, Sarah Brendel, Jewgenia Scherbakowa, Betty Brecke, Anton Stanislawski, Friederike Seeger und ich, Charlene Rogal. Danke, ciao.
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1: Es ist vor allem ein Gefühl von Machtlosigkeit und dass man Angst davor hat, die andere Person zu verlieren und darüber nicht die Kontrolle zu haben.
2: Julina hat sich in ihren Situationships beobachtet und dann durch Scrollen auf TikTok und Schreiben mit ChatGPT festgestellt, sie hat ein bestimmtes Bindungsmuster.
1: Ja, es irgendwie hilft diese Erklärung mir zumindest total, um das besser einordnen zu können auch.
2: Julina ist ein eher ängstlicher Bindungstyp und das kann ihr manchmal so richtig Kopfschmerzen bereiten.
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2: Mein Name ist Charlene Rogal. Hallo, herzlich willkommen, schön, dass ihr dabei seid. Jedes Mal suchen wir hier nach Ursachen für emotionale Struggles im Alltag und fragen uns, mit welchen Tipps und Techniken wir uns das Leben ein bisschen leichter machen können. Heute geht's um Bindungstypen. Wir fragen uns, was für Bindungsmuster und Bindungstypen gibt's überhaupt? Wie fühlt sich's an, in einer Beziehung zu sein, in der Menschen unterschiedliche Muster haben? Und wie können wir so eine Beziehung dann wuppen? Gleich mal vorneweg, Bindungstypen, das ist keine starre Kategorie, sondern wir haben vielleicht auch so Mischtypen in uns. Das sagt die systemische Therapeutin Katharina Eder. Mit ihr haben wir gesprochen, um erstmal die Bindungstypen an sich zu verstehen.
3: Es gibt so den ganz sicher gebundenen, das ist eine Person, die hat wenig Angst vor Nähe, hat keine Vermeidungstendenzen, die fühlt sich so sehr sicher in Beziehungen. Und dann gibt es noch die verschiedenen anderen Typen, die dann eben Schwierigkeiten in Beziehungen hervorrufen. Mhm. Und die unterscheiden sich immer in dem Punkt, ob sie entweder Angst vor Nähe haben, also vor dieser Ablehnung und aber eigentlich ganz viel Bindung wollen, oder ob sie eher sehr stark in der Vermeidung sind.
2: Ich habe natürlich fleißig mitgeschrieben und euch die Modelle mal kompakt zusammengefasst. Ihr könnt ja mal überlegen, wo ihr euch zuordnen würdet. Es geht los. Nummer 1. Sicherer Bindungstyp. Kann Nähe und Distanz gut regulieren, ist verlässlich und kann auch in Beziehungskrisen stabil bleiben. Es gibt dann noch den bindungsvermeidenden Typ. Hat Angst vor Nähe und Bindung, fühlt sich auch mal schnell eingeengt und neigt dazu, bei Erwartungen oder bei Verpflichtungen eher auf Abstand zu gehen. Der dritte Typ. Der unsicher ambivalente Typ, auch klammernd oder verlustängstlich, schwankt zwischen Nähebedürfnis und Vermeidung und versucht oft, die Beziehung durch Kontrolle oder übermäßige Aufmerksamkeit sich zu sichern. Dann gibt's noch den vierten Bindungstyp, desorganisierter Typ, hat starke Bindungsangst, oft durch traumatische Erfahrungen. So Leute, das war jetzt erstmal ein Brett und ein bisschen theoretisch, aber ganz gut fürs Hinterköpfchen. Lasst uns jetzt mal zu Julina switchen, zu ihrer persönlichen Erfahrung. Ihr habt sie am Anfang schon gehört. Julina ist 24, ihre erste Beziehung war mit 13, die ging dann auch eine ganze Weile. Mit 19 haben die beiden sich dann getrennt. Für sie war die Beziehung richtig toll, richtig harmonisch, stabil. Aber nach dieser Beziehung hat sich ihr Bindungsverhalten ganz schön doll verändert.
1: Dann hatte ich so neue Dating-Erfahrungen danach. Es war natürlich auch alles sehr ungewohnt. Und ich habe dann schon irgendwann festgestellt, dass ich auf jeden Fall nicht mehr diese Sicherheit in mir trage, wie ich sie eigentlich gewohnt war, sondern war schon ein ängstlich gebundener Typ. Und das hat sich dann so geäußert, ich hatte danach der langen Beziehung bin ich zweimal in so, wie man heutzutage sagt, Situationships gelandet, wo ich dann auf jeden Fall ängstlich gebunden war und das dann auch erst darüber gelernt habe, dass ich mich überhaupt so verhalte und ja, dass das auch also Schemata sind, die sich da irgendwie wiederholen und abspielen und habe mich dann dadurch damit mehr auseinandergesetzt.
2: Was waren so Gedanken, die du in deinem Kopf hattest, als du in diesem ja ängstlichen Bindungsstil warst?
1: Es ist vor allem ein Gefühl von Machtlosigkeit, würde ich sagen. Also es beschreibt das, glaube ich, am besten, dass man Angst davor hat, die andere Person zu verlieren und darüber nicht die Kontrolle zu haben. Das ist, glaube ich, so das Prägnanteste dabei.
4: Und dann in der Situationship ist natürlich furchtbar, muss man schon sagen.
1: Ja, komplett.
4: Da ist ja gar nichts
1: sicher. Das ist ja komplette Unsicherheit, ja. Total. Es war in beiden Situationships war es so, dass es so ein Nähe- und Distanzspiel war, sage ich mal. Also das kann man natürlich rückblickend viel besser darüber sagen als in dem Moment selbst. Hm. Also in dem Moment habe ich das auch schon wahrgenommen, aber danach konnte ich das viel besser einordnen. Und es war wirklich immer so ein, okay, man sieht sich jetzt zum Beispiel mehrere Tage am Stück, man hat eine super intensive Zeit miteinander, man ist super vertraut, man erlebt alles gemeinsam, unternimmt Dinge. Auch von den Gesprächen her wird es immer tiefgründiger, man kann mehr die Person auch verstehen. Und je enger diese Zeit war und je länger die auch war, umso krasser war der Bruch danach, wenn man sich nicht mehr gesehen hat von ich melde mich jetzt nicht mehr oder beziehungsweise die andere Person meldet sich nicht mehr und man hört nichts voneinander und hat das Gefühl, irgendwas ist komisch, irgendwas stimmt nicht und man kann sich aber nicht erklären, warum das jetzt so ist, woher das kommt, fragt sich dann, okay, habe ich irgendwas falsch gemacht, liegt es an mir, was stimmt nicht mit mir, warum benimmt sich die andere Person so, es war doch alles so schön und das ist dann wie so eine Achterbahnfahrt immer, immer abwechselnd.
4: Das hört sich massiv herausfordernd an.
1: Ja, ist auch gar nicht gesund.
2: Durch Julinas Veränderung mit ihrem Bindungstypen zeigt sich, Bindungsmuster, die können sich auch wandeln. Und wir haben nicht immer die gleichen Bindungsstile. Das sagt Pascal Wittitschka. Er ist außerordentlicher Professor für Psychologie, jetzt wird's kompliziert, ich versuch's, an der University of Essex und leitet dort das Social Neuroscience of Human Attachment Lab.
5: Wir gehen heutzutage davon aus, dass wir unterschiedliche Bindungsstile haben können mit unterschiedlichen Beziehungspartnern, Partnerinnen. Das Gleiche gilt auch für Familienmitglieder zum Beispiel. Also ich kann zum Beispiel eine sichere Bindung haben zu meiner Mutter, aber eine eher etwas unsicher vermeidende zu meinem Vater. Und dann vielleicht sogar eine unsicher ängstliche zu meiner Partnerin, zu meinem Partner. Das heißt, Bindungsstile sind normalerweise relativ beziehungsspezifisch. Aber ich glaube, wir sind in den letzten 20, 30 Jahren schon ein bisschen, haben uns entfernt von der Ursprungsannahme, dass es nur einen Bindungsstil gibt, den wir von Geburt bis zum Tod haben und der sich auch nicht verändert.
2: Pascal Wittitschka sagt, dass die Kombination aus Bindungstypen und wie glücklich die Menschen damit sind, natürlich auch immer was super Individuelles ist. Nur wir können sagen, ob sich das dann auch gut für uns anfühlt.
5: Obwohl man in der Forschung dann immer von versucht, den besten Bindungsstil oder die beste Kombination herauszufinden, ist es natürlich nicht so, dass eine Beziehung zwischen einer vermeidenden und einer ängstlichen Person nur Nachteile hat. Und es gibt natürlich dann auch Beziehungen, die sehr gut oder relativ gut funktionieren. Und solange das für beide Beziehungspartner, Partnerinnen stimmt, dann ist das nicht grundsätzlich schlecht. Also da muss man dann schon auch vorsichtig sein und eben unsichere Bindungen nicht automatisch als schlecht oder unangebracht oder unangepasst zu labeln.
2: Und hier ist nochmal wichtig, das hat unser Experte auch extra betont, die einzelnen Bindungstypen, die einzelnen Bindungsstile, das sind Persönlichkeitsmerkmale. Das sind keine Krankheiten oder keine klinischen Diagnosen, eher was zum Erforschen, sich selbst verstehen und vielleicht auch der Impuls, an den eigenen Bindungsmustern zu arbeiten. Julina hat sich genau auf so eine Reise begeben und echt einiges über sich herausgefunden.
1: Also ich habe jetzt seit kurzem eine Beziehung wieder und ich glaube, mir hat extrem geholfen dafür, mich damit auseinanderzusetzen, was ich für einen Bindungsstil habe und dass vor allem auch mein Partner sich auch damit auseinandersetzt, weil es ist zwar alles schön und gut, wenn eine Person da reflektiert ist, aber es bringt nichts, wenn die zweite Person das nicht ist. Und das hat extrem geholfen, weil dadurch bin ich jetzt dieses Mal gar nicht extrem in diese Verhaltensmuster reingeraten. Also wir sprechen da beide drüber und wenn jemand so Verhaltensmuster wiedererkennt und hat, dann sprechen wir das auch an und reden darüber. Also wenn ich jetzt das Gefühl habe, oh, ich irgendwie macht mir das gerade Angst oder ich fühle mich verunsichert, weil ich bekomme gerade das Gefühl, du möchtest irgendwie gar nicht Zeit mit mir verbringen, kann das sein, dann kann ich das kommunizieren und bekomme von meinem Gegenüber meist Feedback, dass das gerade, also dass ich das einfach nur falsch deute. Mhm.
4: Das heißt, er ist ein anderer Bindungstyp als du. Oder sagt man dann, er hat einen anderen Bindungsstil als du.
1: Ja, schon. Also ich muss dazu auch sagen, dass ich auch über die Zeit festgestellt habe, dass ich auch nicht nur ausschließlich ängstlich gebunden bin, sondern auch vermeidend sein kann, je nachdem, was mein Gegenüber so ist. Ich aber eher in so ein Konstrukt gerate, wo ich der ängstliche Part bin. Und mein Partner jetzt ist aber auch eher vermeidend. Und ich bin trotzdem eher der ängstliche Part. Aber das ist nicht so extrem, wie ich es zum Beispiel in diesen Situationships erlebt habe.
4: Wie hast denn du das eigentlich für dich herausgefunden? Ne? Du hörst dich schon so wie so ein Profi an, wenn du sagst, erst das, ich bin das. Ich finde das schon auch ganz schön komplex, muss ich sagen.
1: Ja, ich habe tatsächlich durch die erste Situationship angefangen, mich damit auseinanderzusetzen. Bin durch Zufall auf TikTok darauf gestoßen. Also mir wurde irgendein Video reingespült und dann dachte ich so, okay, ich erkenne mich darin irgendwie wieder. Und habe mich dann erstmal auf TikTok recht viel damit befasst, habe dann auch ein Buch darüber gelesen und habe dadurch halt sehr gut auch feststellen können, okay, das sind meine Verhaltensmuster, das sind die Muster von meinem Gegenüber oder meist die Muster von meinem Gegenüber. Ich habe dann auch mit ChatGPT häufig einfach drüber gesprochen. Ja, und jetzt befasse ich mich halt schon seit ein paar Jahren damit, deswegen ist das schon irgendwie so voll in mir.
4: Und würdest du sagen, manchmal verkopft man das dann auch so ein bisschen? So, ah, ich bin jetzt der und deswegen reagiere ich wahrscheinlich so. Oder wie ist das für dich?
1: Ja, also ich weiß, was du meinst. Und wahrscheinlich gibt es schon Situationen auf jeden Fall, wo ich das zu sehr verkopfe. Aber in dem Großteil der Situation hilft es mir extrem. Und es hat mir auch zum Verarbeiten von diesen Situationships total geholfen, weil ich feststellen konnte, okay, also es ist halt irgendwie begründbar in Bindungsmustern und Gewohnheiten aus der Kindheit. Und nicht ich als Person bin das Problem, sondern die Person gegenüber kann das gerade für sich selbst einfach gar nicht gerade anders verarbeiten und anders mit der Situation umgehen, weil sie es nie anders gelernt hat zum Beispiel oder gar nicht weiß, wie sie damit umgehen soll und so. Und das hat das mir auf jeden Fall extrem erleichtert, damit klarzukommen.
4: Ach krass, ja, nochmal im Nachhinein so denken, ah, so bin ich gerade, so habe ich da funktioniert und jetzt kann man das Puzzle so besser zusammenpuzzeln.
1: Ja, genau, weil es irgendwie mehr Verständnis bringt. Und auch, also es hilft mir auch nicht zu denken so, oh Gott, warum habe ich mich denn da so und so verhalten und das so mit mir machen lassen und so. Also ich glaube, das schützt mich selbst ein bisschen vor so Vorwürfen mir selbst gegenüber.
2: Julina sagt, das Wichtigste für sie in dieser ganzen Erkenntnisreise: wer seine Bindungsmuster versteht, kann auch liebevoller mit sich selbst umgehen. Und was TikTok und ChatGPT angeht, das kommt natürlich auch an seine Grenzen. Aber erstmal loslegen und sich informieren, da ist nichts Falsches dran. Wenn es aber darum geht, das Verhalten wirklich zu ändern und wenn man auch einen großen Leidensdruck hat, dann kann eher eine Therapie helfen. Die Infos habe ich von Katharina Eder. Sie ist systemische Therapeutin. Vielleicht erinnert ihr euch, sie hat uns am Anfang noch über die unterschiedlichen Bindungstypen was erklärt. Und Katharina Eder sagt, es gibt schon so ein bisschen den Most Wanted Bindungstypen, den man selbst gerne leben würde.
3: Wenn man die Personen fragen würde, die in Beziehungen sind, dann auf jeden Fall schon, weil man sich halt in einer sicheren Beziehung sehr wohl fühlt. Ne? Wenn man den Wunsch nach einer Bindung hat, dann kann man die auch genießen, wenn man sicher gebunden ist. Tatsächlich sind so vermeidende Bindungstypen, die also gar nicht wirklich in Bindung gehen, auch sehr glücklich bis zu einem gewissen Punkt. Bis zu dem Punkt, wo zum Beispiel die ganzen Freunde auch in Beziehungen gehen, vielleicht heiraten, Kinder bekommen und sie das Gefühl von Einsamkeit verspüren. Aber bis zu diesem Punkt verspüren die tatsächlich auch wenig Leidensdruck. Deswegen haben die auch oft wenig Veränderungsimpuls.
4: Ich höre also raus, der sichere Bindungstyp, da ist man, sage ich mal, schon so entspanntesten und die anderen Bindungstypen, da steckt vielleicht so ein bisschen mehr Arbeit auch dann dahinter?
3: Genau, richtig. Es kommt darauf an, was wir für ein Leben führen wollen, welche Art von Beziehung wir führen wollen. Aber vor allem, wenn wir im Bereich des ängstlichen Bindungstyps sind, dann stoßen wir oft an unsere Grenzen, weil wir überschattet werden von ganz vielen Emotionen und von ganz vielen Gefühlen, wie zum Beispiel Angst, die dominieren immer dann, wenn wir in Bindung und Beziehung gehen. Und das muss nicht mal auf romantischer Ebene sein. Das kann sogar auch in Freundschaften passieren.
4: Wie kann man denn zusammenfinden, wenn man in einer Beziehung ist und verschiedene Bindungstypen aufeinandertreffen? Vielleicht mit unterschiedlichen Wünschen auch.
3: Also Die Personen, die sehr ängstlich sind, sehr viel Nähe wollen, sehr viel Angst vor Ablehnung haben, treffen oft auf die Personen, die sehr vermeidend in Beziehungen sind.
4: Ah.
3: Und das gibt dann diese sehr ungesunde Dynamik aus Nähe-Distanz, also dieses Tanzen um, wer kriegt welche Art von Nähe und Aufmerksamkeit, wer will welche Art von Autonomie und Freiheit. Und das macht ganz oft Probleme. Das heißt, die sind die, die meisten Probleme in Beziehungen auch haben und die sehr konfliktreich sind, die aber durch diese Dynamik auch oft zusammenbleiben, weil sie sich auch irgendwo in ihren Ängsten gegenseitig so zueinander anziehen. Mhm.
4: Wie kann man sich da durchwursteln? Weil ich meine, nicht jeder von uns, jede hat eine Psychologin an der Seite.
3: Also am besten lernen wir Bindung durch eine Bindungsperson, eine Beziehungsperson, die sicher gebunden ist. So können wir lernen, dass Bindung sicher funktioniert, dass es nicht wehtut, dass wir nicht verlassen werden, dass wir nicht abgelehnt werden. Also dass wir eine Vorbildfunktion sozusagen haben und so lernen, wie es funktioniert, sicher gebunden zu sein. Das ist so das Beste, was passieren kann. Leider, oder was heißt leider, gehen sicher gebundene Personen oft auch zusammen in Beziehungen mit den Personen, die selbst sicher gebunden sind.
4: Mhm.
3: Weil das sind dann sehr glückliche, harmonische Beziehungen, die oft auch jahrelang halten. Ne? Das sind auch manchmal die, die sich mit 18 und kennenlernen und dann auch 20 Jahre verheiratet sind. Die sind auch selten Single. Aber es muss immer ein Wille da sein, auf die andere Person noch einzugehen. Also wenn eine verlustängstlich, eine sehr klammernde Person mit einer Vermeidenden zusammen ist, dann muss die klammernde Person lernen, auf sich selbst zu achten, sich gut um sich selbst zu kümmern und die eigene Befindlichkeit nicht abhängig zu machen von der Beziehungsperson. Und die vermeidende Beziehungsperson, die muss gegen die Angst gehen und trotzdem in Bindung bleiben, auch wenn eigentlich alles in ihr schreit, geh, hau ab.
4: Ne? Aha,
3: also trotzdem Treffen nicht abzusagen, sondern da zuverlässig zu sein, ins Gespräch zu gehen, auch wenn man am liebsten flüchten würde. Also sich diese Angst immer wieder zu stellen, das ist auch extrem wichtig, weil sonst lernen die auch immer nur, okay, es fühlt sich ja gut an, abzuhauen und zu flüchten. Und da muss ich mich nicht meinen Ängsten stellen, das ist bequem.
4: Mhm.
3: Und so können sie auch nicht an sich arbeiten.
4: Wenn wir einmal auf uns selbst gucken und dann vielleicht auf die andere Person, gibt es irgendwie Tricks, was man sich selber sagen kann, um sich zu beruhigen, wenn man merkt, okay, jetzt kommen hier schon wieder Bindungsängste hoch und eigentlich mag ich die Person doch.
3: Das Nervensystem ist einfach sehr überreagiert in so Momenten, wenn wir Ängste haben. Und auch ist egal, ob das jetzt eine phobische Angst ist, ne, wenn man eine Angst vor einem Tier hat oder auch wenn man in einer Bindungsangst steckt, da reagiert der Körper einfach

0: Abstand gehen und dieses als ein Teil von uns betrachten, aber keiner, der uns komplett definiert, sondern wir sind handlungsfähig, das auch zu steuern und ins Gespräch zu gehen mit diesem Anteil in uns, der entweder klammern will oder abhauen will.
1: Mhm. Du hast es gerade schon so ein bisschen angesprochen. Wie wichtig sind denn so externe Faktoren, Hobbys, der Freundinnenkreis oder generell andere Lebensbereiche für ängstliche Bindungstypen?
0: Ja, für die Personen, die eben sehr klammernd sind, ist es extrem wichtig, dass sie ganz viele Säulen in dem Leben haben, die sie stützen, auf die sie Halt geben, damit, wenn diese Säule Bindung und Beziehung wegbricht, sie nicht in ihrer Angst bestätigt werden, dass sie einsam und alleine sind. Das heißt, es ist extrem wichtig, dass sie einen stabilen Freundeskreis haben, einen stabilen Familienkreis oder auch vielleicht eine Wahlfamilie haben, vielleicht Hobbys, zu denen sie regelmäßig hingehen und dass sie die auch auf keinen Fall aufgeben, wenn sie in eine Beziehung und eine Bindung gehen, weil die Verlustangst, der klammernde Bindungstyp in einem möchte am liebsten 24/7 mit der anderen Person zusammen sein und alles andere vernachlässigen. Aber es ist genau das, was dann diesen Kreislauf aus Abhängigkeit erzeugt.
1: Wenn wir jetzt nochmal auf unsere Partnerperson gucken, was kann man vielleicht tun, um da zu unterstützen, zu helfen, wenn ich weiß, mein Gegenüber ist ängstlich oder vermeidend?
0: Es ist erstmal wichtig, dass wir ins Gespräch gehen miteinander, dass wir ganz genau wissen, was macht dir Angst, welche Situation. Es ist auch nicht immer gleich, nicht jede Person ist gleich. Bei manchen ist es körperliche Nähe oder es ist eine Art von Verbindlichkeit. Also, dass man da genau ins Gespräch geht, okay, wo kommen Ängste hoch? Was erzeugt das in der anderen Person? Also, wo haben wir quasi gegensätzliche Bedürfnisse, die aufeinanderprallen und dann zu Konflikten führen? Und wo kann man sich auf einer Mitte einigen? Also ganz wichtig ist für ängstliche Bindungstypen oft diese Verlässlichkeit, diese Zuverlässigkeit. Und bei der vermeidenden Bindungsperson, dass sie trotzdem noch ihre eigene Autonomie und Kontrolle hat und Entscheidungen treffen darf. Und da ist es wichtig, eben immer wieder miteinander zu sprechen, okay, wo können wir uns irgendwo auf der Mitte einigen? Es geht aber natürlich auch nur zum gewissen Punkt. Es gibt auch den Fall, wo beide dann für sich entscheiden müssen, okay, die eigenen Bedürfnisse gehen so weit auseinander, dass es keine glückliche Beziehung wird und beide für sich entscheiden müssen, sich dann vielleicht auch zu trennen.
2: Das lasse ich jetzt erstmal so stehen. Ich kann mir vorstellen, dass ihr jetzt einige Gedanken habt und erstmal ein bisschen sortieren müsst. Falls ihr Feedback teilen wollt, immer gern, facts&feelings@deutschlandradio.de. Die Adresse steht auch in den Shownotes. Das Team für diese Folge: Norman Wollmacher, Jewgenia Scherbakowa, Anne Göbel, Sarah Brendel und ich, Charlene Rogal. Bis zum nächsten Mal.
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0: Jungle mit Carry On bei Deutschlandfunk Nova in wenigen Sekunden. Wir fangen aber schon vorher an. Da seid ihr nochmal früher informiert, oder?
1: Machen wir heute so, ne?
0: Genau. In wenigen Sekunden haben wir 9 Uhr. Wir fangen jetzt schon an mit den Nachrichten. Britta Wagner ist nämlich schon bei mir. Hi Britta.
1: Morgen.
0: Mit allem, was ihr wissen müsst zu diesem Sonntag.
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3: Deutschland schneidet bei einer UNICEF-Vergleichsstudie zum Kinderwohl unterdurchschnittlich ab. Es landet nur auf Platz 25 von insgesamt 37 bewerteten Ländern. Laut dem Kinderhilfswerk bleibt Deutschland vor allem bei Bildungschancen für Kinder hinter seinen Möglichkeiten. Jugendliche aus wirtschaftlich benachteiligten Familien schneiden viel schlechter ab als Jugendliche aus wohlhabenderen Familien. Die Kluft gibt es auch bei Gesundheit und Psyche. UNICEF Deutschland fordert deshalb von der Bundesregierung, Kinderarmut wirksamer zu bekämpfen und gezielt in benachteiligte Kinder zu investieren. Bulgarien hat zum ersten Mal den Eurovision Song Contest gewonnen. Sängerin Dara hat in Wien mit Banga Ranga mit Abstand die meisten Stimmen bekommen, von der Jury und vom Publikum. Auf Platz 2 kam Israel und auf Platz 3 Rumänien. Sarah Engels holte für Deutschland den drittletzten Platz. Dieses Mal waren beim ESC nur 25 Länder dabei. Spanien, die Niederlande, Irland, Slowenien und Island boykottierten den Wettbewerb wegen der Teilnahme von Israel aus Protest gegen das Vorgehen im Gazastreifen. Größere Störaktionen direkt beim ESC-Finale blieben anders als befürchtet aus. Kurz vor dem Start wurden in der Nähe der Veranstaltungshalle aber 14 pro-palästinensische Aktivisten festgenommen. Sie hatten nach Polizeiangaben eine nicht angemeldete Veranstaltung abgehalten und gegen das Vermummungsverbot verstoßen. Davor hat es schon eine größere angemeldete Demo gegeben, die friedlich verlief. Der zurückgetretene britische Gesundheitsminister West Streeting will Premierminister Keir Starmer ablösen. Der ist wegen der schlechten Ergebnisse bei den Kommunal- und Regionalwahlen angeschlagen und bekommt Rücktrittsforderungen aus seiner eigenen Partei. Auch von Streeting, der aus Protest gegen Starmer vor ein paar Tagen sein Ministeramt abgegeben hat und jetzt als sein Nachfolger kandidieren will. Er sagt, man brauche einen echten Wahlkampf mit den besten Kandidierenden und er werde antreten. Streeting gilt schon länger als möglicher Herausforderer von Starmer. Er braucht die Unterstützung von mindestens 81 Abgeordneten, um den Premierminister herausfordern zu können. Dann käme es zu einer Urabstimmung unter den Parteimitgliedern und weiteren Wahlberechtigten. Zum Internationalen Museumstag bieten heute viele deutsche Museen vergünstigten Eintritt oder besondere Aktionen an, zum Beispiel Sonderschauen oder Sonderführungen. Auf einer interaktiven Karte sind rund 300 Angebote verzeichnet. Den Internationalen Museumstag gibt es seit dem Jahr 1977. International ist er immer am 18. Mai. Deutschland verschiebt ihn immer auf den nächstgelegenen Sonntag. Kulturstaatsminister Wolfram Weimar hat die deutsche Museumslandschaft als international außergewöhnlich gelobt. Er sagte der katholischen Nachrichtenagentur, bei uns gibt es einige der wichtigsten Museen in Europa, aber auch eine große Vielfalt außerhalb der großen Städte.
2: Das Wetter.
3: Im Westen und Nordwesten kann es regnen, sonst weniger Wolken. In Richtung Osten und Süden gibt es erst noch länger Sonne. Später kommen aber auch da einzelne Schauer. Das alles für maximal 14 bis 19 Grad.
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0: Tag zusammen, schönen Sonntagmorgen euch. Vielleicht seid ihr ein bisschen zermatscht, weil ihr gestern eine ESC-Watch-Party gehabt habt. Aber ich weiß gar nicht, was alle haben. Deutschland 12 Punkte. Das ist doch das, Britta, was man sich über Jahre gewünscht hat, oder? Germany 12 Points.
1: Ja, gut, stimmt, wenn du es so siehst, ja.
0: Halt, insgesamt ist ein bisschen wenig.
1: Ja.
0: Naja, vielleicht ja nächstes Jahr.
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0: Deutschlandfunk Nova ist hier. Mike Snow ist es mit Animal. Bald leben Menschen auf dem Mars. Na, zumindest glaubt man das, wenn man der NASA oder auch Elon Musk mal zuhört, was die so erzählen. Stand jetzt sind es erstmal nur Robotersonden, die da rumschwirren. Und die nächste Mission ist auch nicht von der NASA, sondern ein Mix aus der deutschen, französischen und japanischen Weltraumagentur. MMX, Mars Moon Exploration heißt die Mission. Wann der Flug zum Mars startet und was Deutschland da beiträgt, darüber rede ich mit dem Astrophysiker und Wissenschaftsjournalisten Michael Büker. Michael, unser eigener Mond, der war zuletzt sehr viele Nachrichten, aber von den Monden des Mars hört man eigentlich nie was. Was sind es für Himmelskörper?
1: Ja, die beiden Monde des Mars heißen Phobos und Deimos und die sind tatsächlich ziemlich klein und unscheinbar. Vor allem, weil sie nur wenige Kilometer groß sind und ja mit einer Kartoffelform eher an Asteroiden erinnern als an das, was man sich unter einem dicken Mond vorstellt. Diese beiden Gesteinsbrocken umkreisen den Mars auch ziemlich eng in nur ein paar tausend Kilometern Abstand, also viel, viel enger als unser Mond die Erde umkreist. Aber trotzdem sind diese beiden Marsmonde ein reizvolles Ziel für die Planetenforschung. Nicht zuletzt, weil es noch nie gelungen ist, sie gründlich aus der Nähe zu untersuchen.
0: Und was will man denn gern über diese Monde rausfinden?
1: Die brennendste Frage ist, wo hat der Mars diese beiden kleinen Monde eigentlich her? Die führende Hypothese ist, dass er sie aus dem Asteroidengürtel eingefangen hat. Der Asteroidengürtel ist eine große Ansammlung von hunderttausenden Objekten zwischen Mars und Jupiter und manche von ihnen wandern auch zwischen den Planeten herum. Es könnte aber auch sein, dass diese beiden Monde zum Beispiel in einer Kollision entstanden sind, im Zusammenstoß irgendeines Himmelskörpers mit dem Mars. Herausfinden könnte man das am besten, indem man das Gestein von Phobos und Deimos untersucht. Aber dafür muss man dort natürlich erstmal landen und das soll mit der Mission MMX erstmals gelingen.
0: Das heißt, es ist gar nicht so leicht, überhaupt auf diesen Monden zu landen oder wie? Was macht das denn so schwierig?
1: Ja, es hat bislang schon drei Versuche gegeben, den größeren Marsmond Phobos zu erreichen. Zwei sowjetische Raumsonden Ende der 80er Jahre und eine russisch-chinesische Mission 2011. In allen drei Fällen hat die Technik versagt, bevor überhaupt das Ziel erreicht wurde. Aber selbst wenn der Anflug gelingt, ist das eine ziemlich knifflige Mission, denn so einen kleinen Mond zu umkreisen und darauf zu landen, ist ziemlich kompliziert durch die extrem schwache Schwerkraft. Das macht das Umkreisen und Landen bedeutend schwieriger als bei anderen Himmelskörpern.
0: Und wann soll es jetzt losgehen mit der Mission?
1: Die Raumsonde ist vor wenigen Wochen am japanischen Weltraumbahnhof Tanegashima angekommen. Da wird sie jetzt gerade in eine japanische Rakete verladen, die voraussichtlich Ende dieses Jahres zum Mars starten soll. MMX wird damit die jüngste ambitionierte Forschungsmission zum Mars sein, denn die NASA, die konzentriert sich derzeit stattdessen voll auf unseren Mond und die nächsten Mars-Missionen etwa aus China oder Indien, die sind gerade noch nicht startbereit.
0: Deutschland, Frankreich und Japan, die wollen eine gemeinsame Mission starten, um mit Robotersonden die Monde des Mars zu erkunden. Was die Länder eigentlich so jeweilig machen, warum braucht es die drei? Das schauen wir uns gleich nochmal genauer an. Deutschlandfunk Nova ist hier, Mimi Web, Eyes Closed.

0: Deutschlandfunk Nova ist hier. Wir reden über eine Mars-Mission. Ohne Menschen. Es geht darum, auch die Monde vom Mars zu erkunden. Und es sind Deutschland, Frankreich und Japan zusammen, die diese Mission angehen. Und ich rede darüber mit dem Astrophysiker und Wissenschaftsjournalisten Michael Büker.
1: Wie sind denn die Rollen in dieser Kooperation verteilt? Also Japan stellt die Rakete. Was machen Deutschland und Frankreich?
2: Japan stellt in diesem Fall nicht nur die Rakete, sondern hat auch die große Raumsonde gebaut, welche die beiden Marsmonde umkreisen soll. Das Deutsche Zentrum für Luft- und Raumfahrt baut zusammen mit der französischen Agentur CNES einen kleinen Landeroboter, der auf dem größeren Marsmond Phobos landen und sogar dort herumfahren soll. Und dieser Landeroboter trägt auch den knuffigen Namen Idefix, angelehnt an den Hund aus den Asterix-Comics, denn die kommen ja auch aus Frankreich.
1: Ich sehe schon den nächsten Asterix-Comic vor mir, wo das thematisiert wird. Aber wie genau sollen diese Raumsonden denn die beiden Marsmonde erforschen?
2: Ja, Idefix auf dem Mars würde ich mir auch kaufen und durchlesen. Der kleinere Marsmond Deimos wird von der großen Sonde umkreist werden und dabei mit allerlei Instrumenten aus der Nähe untersucht. Der größere Marsmond Phobos, der wird auch umkreist und eben von dem deutsch-französischen Rover besucht, der auf seiner Oberfläche rumfährt. Außerdem aber soll die große Raumsonde auch kurz auf dem größeren Marsmond Phobos aufsetzen, eine Gesteinsprobe einsammeln und die dann mit einer Rückkehrkapsel zur Erde schicken. Das wäre dann die erste Probe, die jemals aus der Umgebung des Mars in ein Labor zur Erde gelangt und damit natürlich ein Fest für die Planetenforschung.
1: Ja, dann wäre auf jeden Fall Partystimmung. Aber Michael, das klingt jetzt schon so, wie du es erzählst, nach einer ziemlich ehrgeizigen Weltraummission. Also, wie siehst du denn die Chancen, dass das klappt?
2: In meinen Augen stehen die Chancen ziemlich gut, denn gerade die japanische Weltraumagentur hat in den vergangenen 10, 20 Jahren mit ihren Raumsonden bei der Erforschung von kleinen Himmelskörpern ja geradezu Wunder vollbracht. Sie hat zum Beispiel Proben von mehreren Asteroiden eingesammelt und zur Erde geschafft und auch schon mal einen in Deutschland gebauten Roboter auf einem Asteroiden abgesetzt. In dieser Kooperation von Deutschland, Frankreich und Japan gibt es also einen großen Erfahrungsschatz und so eine schwierige Mission kann deswegen gut gelingen. Wenn der Flug wie geplant Ende 2026 startet, könnte die Landung auf Phobos bis Ende 2027 stattfinden und die Gesteinsproben dann schließlich bis 2031 zurück zur Erde gelangen. Ich bin auf jeden Fall sehr gespannt, denn dafür, dass die beiden so winzige Himmelskörper sind, bieten die kleinen Marsmonde immer noch jede Menge Geheimnisse für die Planetenforschung.
0: Und die sollen aber ein bisschen dekodiert werden von einer gemeinsamen Mars-Mission Deutschlands, Frankreichs und Japans.
1: Wissenschaftsjournalist Michael Büker, der hatte die Infos für uns.

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0: Ich suche eine Wohnung. Also falls du was weißt. Wer in vielen Städten umziehen will, der muss fast schon Mund-zu-Mund-Propaganda betreiben. Aber da hört es ja nicht auf, ne? Geheime Chatgruppen für nicht inserierte Wohnungsangebote. Hohe Vermittlungsgebühren an Makler. Oder dass man akzeptiert, dass man Möbel für tausende Euros in einer freien Wohnung übernehmen muss. Das nehmen schon viele in Kauf. Hauptsache halt irgendwie eine Wohnung gefunden. Und auch in Marisa Kaschinos Psychothriller Best Offer Wins, auf Deutsch heißt es tödliches Angebot, ist der Wohnungsmarkt, der Häusermarkt, angespannt. Margo und Ian wollen sich vergrößern, die wollen ein Haus kaufen. Klappt aber nicht. Es gibt eine Absage nach der anderen. Als Margo dann ihr Traumhaus entdeckt, ist sie nicht mehr länger bereit, sich das wegschnappen zu lassen.
1: 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Das perfekte Buch. Für den Moment, wenn sich deine Wohnung wie ein Hamsterkäfig anfühlt. Bist du bald fertig? Ian macht sich ins Hemd, während Margo unbeirrt weiterschleicht. Sie ist nun schon im Garten, im wunderschönen Garten, mit einer Reifenschaukel auf saftig grünem Rasen. Niemand, den sie kennt, hat eine Reifenschaukel und solchen Rasen. Und sie will nur noch schnell einen Blick durchs Fenster in die Küche werfen. Margot läuft die Stufen zur Terrasse hinauf, zum moderneren Anbau, in dem sie die Küche vermutet. Sie sieht sich dort sitzen, mit einem Weinglas in der Hand selig in den Garten schauend, auf ihr schaukelndes Kind. Dann legt sie die Hände links und rechts von ihrem Gesicht an die Scheibe der Terrassentür und späht ins Innere. Es ist perfekt. Alles an dieser Küche ist perfekt. Schlichtes Grau, edles Messing, weißer Carrara-Marmor. Es ist, als hätte jemand in Margos Kopf geguckt und dann eins zu eins ihre Träume in eine perfekte Kulisse für ein perfektes Familienleben verwandelt. Wieder vibriert Margos Smartphone. Verdammt, Ian hält es nicht aus, dass sie hier herumschleicht. Dabei sollte er sie unterstützen, nach allem, was sie schon durchgestanden haben. Er weiß genauso gut wie Margo. Kein Haus, kein Baby. Kein Haus, keine Familie. Kein Haus, kein Leben. Aber nein, er überlässt das alles ihr. Wenn es nach ihm ginge, würden sie warten. Immer nur warten. Und sie säßen bis ans Ende ihrer Tage in ihrem Hamsterkäfig zur Miete. Zu spät hört Margot den Wagen vor dem Haus. Zu spät sieht sie die vielen Ausrufezeichen in Ians Nachricht. Scheiße. Durch die Terrassentür sieht Margot jetzt einen Mann im Haus durch den Flur laufen. Er ist mit seinem Smartphone beschäftigt. Margot bewahrt Ruhe. Es ist nicht das erste Mal, dass sie sich vom Grundstück fremder Menschen schleicht. Sie lässt sich auf ihre Knie und Hände fallen und robbt zurück zur Treppe. An die Hauswand gedrückt, schleicht sie um das Haus herum. Jetzt nur noch der Vorgarten und sobald sie auf dem Gehweg steht, hey, ruft eine Männerstimme hinter ihr. Und das ist nicht Ian. Von dem ist weit und breit nichts zu sehen. Okay, lass dir was einfallen, Margo. Spätestens an dieser Stelle im Thriller Tödliches Angebot von Marisa Kaschino weiß man, Margot wird immer etwas einfallen. Und der hellrufende Hausbesitzer hätte sie besser nicht erwischt. Denn wenn Margot sich einmal etwas in den Kopf gesetzt hat, wird sie es sich holen, egal wie hoch der Preis ist. Und egal, wen sie dafür anlügen muss. Oder Schlimmeres. Das Haus gehört Jack und Curtis. Weil die beiden Washington D.C. bald mit ihrer Tochter Penny verlassen werden, wollen sie das Haus verkaufen. Für sehr viel Geld. Noch ist es nicht inseriert. Das erfährt Margot durch Zufall. Und sie hat es satt, Absagen zu bekommen. Gemeinsam mit ihrem Mann Ian bewohnt sie eine kleine Zweiraumwohnung zur Miete. Aber wenn sie ihr Baby, das sie hoffentlich auch bald haben werden, nicht im Kleiderschrank schlafen lassen wollen, brauchen sie endlich ein großes, schönes Haus. Also muss sie Jack und Curtis nur davon überzeugen, dass sie es gar nicht erst inserieren, sondern den Verkauf privat regeln. Und wie stellt man das am besten an? Genau, man gibt sich als joggende Nachbarin aus, taucht zufällig im gleichen Yoga-Studio auf, freundet sich mit der Adoptivtochter der beiden Väter an, behauptet, auch ein Kind adoptieren zu wollen und wird zum Essen eingeladen. Aber was ist, wenn das noch nicht reicht? Was macht Margot dann?
0: Ihr hört's an der Musik. Es ist ein Psychothriller. Tödliches Angebot bzw. Best Offer Wins von Marisa Caschino. Wie weit wird Margot gehen, um ihr Traumhaus zu bekommen? Lydia Herms hat das Buch gelesen und euch präsentiert. Und falls ihr Bock auf ein bisschen Grusel habt, Psycho habt, lest es.

Das war schon eine Sensation beim ESC. Nicht aus deutscher Sicht, aber aus bulgarischer. Bulgarien hat das Ding gewonnen. Zum ersten Mal überhaupt. Dara mit Bangaranga. 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

0: Bangaranga heißt nämlich der Song von Dara. Bedeutet so viel wie Unruhestifter oder Revolution. Mein Kollege Jan Boré, der war die ganze Woche für uns in Wien, hat auch mit uns schon vorher drüber gesprochen und gestern die Show im Pressezentrum geschaut. Jan, war der ESC gestern denn auch so eine Art Revolution?
1: Ja, also allein dadurch, dass Bulgarien gewonnen hat, schon. Das Land hat den ESC noch nie gewonnen und war vor dem Finale gestern eigentlich auch bei niemandem so wirklich auf dem Zettel. Bei den Wettquoten am Ende, ja, da ist der Song ein bisschen gestiegen, aber das Ding dann zu gewinnen, das ist schon krass. Die letzten 3 Jahre war Bulgarien noch nicht mal beim ESC dabei. Die sind erst dieses Jahr zurückgekehrt und dann zack, direkt das Ding geholt. Bulgarien mit seinem Song, das waren schon echt Unruhestifter, wie der Song auch heißt.
0: War es denn knapp am Ende?
1: Also es war bis zum Ende spannend. Ganz zum Schluss war die Frage, wie beim ESC letztes Jahr, gewinnt Israel oder ein anderes Land? Hm. Israel ist wieder Zweiter geworden, aber Bulgarien hat sowohl die meisten Jury als auch die meisten Publikumspunkte bekommen. Und das gab es schon seit fast 10 Jahren nicht mehr. Ich werde nicht so richtig mit dem Song warm. Ich weiß nicht, wie es dir da geht.
0: Naja, er hat schon ein bisschen was, finde ich. Also ja, ich weiß, ob es ein Top-Song gewesen wäre, aber er hat mehr... Aber du hast ja gesagt, meiste Jurypunkte, meiste Publikumspunkte, ne? Also das
1: ja, ich eben.
0: Das ist dann
1: also
0: schon
1: wer sowohl Jury als auch Publikum überzeugt, der hat verdient gewonnen, glaube ich.
0: Ja, und er war auf jeden Fall besser, fand ich persönlich, als vielleicht auch unsere Nummer. Ich meine, Germany 12 Points, das hat man sich immer gewünscht, aber 12 Punkte insgesamt ist wahrscheinlich nicht so gut. Deutschland mit Platz 23 ist nicht der letzte Platz, aber ja, trotzdem nicht ganz so erfolgreich, ne?
1: Ja, das ist ein schlechtes Ergebnis, keine Frage. Und ich finde, das kam jetzt trotzdem nicht ganz unerwartet. Viele Experten haben schon vor dem Song gesagt, Fire ist jetzt nicht sonderlich modern, nicht neu, nicht überraschend. Sarah Engels hatte nach dem Finale gestern Nacht auch eine Erklärung dafür, warum Deutschland so weit hinten gelandet ist.
2: Ich glaube, für Deutschland ist es kein Geheimnis, dass wir es immer schwer haben beim Eurovision. Deswegen, ich sag mal, hat es mich jetzt auch nicht unbedingt überrascht, das Ergebnis.
1: Ja, und ich gehe mit der Erklärung ehrlich gesagt nicht so wirklich mit, dass Deutschland so weit hinten gelandet ist, liegt jetzt nicht daran, dass alle immer Deutschland Mist finden, sondern lag wie so oft nur am Song. Der hat einfach total zu Recht nicht gezündet.
0: Ja, da würde ich mit deiner Analyse sehr mitgehen, muss ich sagen. Kann Deutschland denn was lernen vom Siegerland von Bulgarien?
1: Ich glaube, Mut, moderne Musik nach vorne zu bringen und auch eine Show zu inszenieren, die überrascht. Dara, die Bulgarin, die hat in einer Sequenz in so einem Sitzkreis getanzt, ganz viel mit Mimik und mit Gestik gespielt. Der Song hat polarisiert, da waren Ethno-Elemente drin. Bulgarien hatte Mut und wurde einfach belohnt.
0: Lass uns nochmal kurz auf die anderen Plätze schauen. Was gab es da vielleicht noch für Überraschungen?
1: Also die großen Favoriten Australien und Finnland sind auf Platz 4 und 6 gekommen. Das ist schon ein bisschen überraschend, zeigt, dass man nicht immer nur auf die Wettquoten setzen muss. Israel auf Platz 2. Es gab wieder ein hohes Publikumsvoting und auch mehr Jurypunkte als in den letzten Jahren. Das war schon mehr als gedacht.
0: Ja, und apropos, ne, im Vorfeld gab es ja auch große Debatten rund um die Teilnahme Israels. Wie ist denn das Finale dann gelaufen unter der Hinsicht?
1: Also recht ruhig. Es gab zwar Demonstrationen gegen die Teilnahme Israels gestern vor dem Finale. 3000 Menschen wurden erwartet. Es waren dann vor Ort doch weniger als gedacht. Laut Augenzeugen sollen es einige hundert gewesen sein. Sie haben demonstriert unter dem Motto, keine Bühne für den Völkermord. Ein Polizeisprecher hat die Lage aber als ruhig bezeichnet. Wie eigentlich schon während der ganzen ESC-Woche.
0: Okay, das sind ja immer ganz gute Nachrichten. Jetzt ist der 70. ESC über die Bühne gegangen. Es gab Pop, Politik, Boykott. Du warst jetzt für Deutschlandfunk Kultur eine ganze Woche lang in Wien, hast für uns auch drüber berichtet. Was bleibt jetzt von diesem Song Contest?
1: Das überraschende Ende, diese Revolution, über die wir gesprochen haben, durch Bulgarien. Ja, auch die nicht endenden Debatten rund um eine Teilnahme Israels, die, glaube ich, schon noch weitergehen werden, auch im nächsten Jahr. Eine Woche Wien, ja, eine Woche Ausnahmezustand. Ich muss echt erstmal ein bisschen durchatmen, bin fix und fertig. Aber ich freue mich auf Sofia nächstes Jahr. Ey, Bulgarien im Mai, warum denn nicht?
0: Ja, ich freue mich auch drauf. Ich hoffe, dass wir dann wieder miteinander sprechen, Jan. Und jetzt verdiente Pause für dich. Und wir hören jetzt hier alle nochmal zusammen den Gewinnersong tatsächlich. Dara mit Bangaranga, Eurovision Song Contest Sieger 2026.

Dara Bangaranga, also diese Tempowechsel, das Balkanmäßige. Ich finde, der Song geht eigentlich ganz geil nach vorne. Bulgarien hat den ESC gewonnen, wird nächstes Jahr ausrichten.

0: Deutschlandfunk Nova ist hier und wir haben 10 Uhr an diesem Sonntag. Britta Wagner ist am Start für uns heute. Guten Morgen.
1: Morgen.
0: Mit der aktuellen Nachrichtenlage für euch.
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1: Bulgarien hat zum ersten Mal den Eurovision Song Contest gewonnen. Sängerin Dara hat in Wien mit Bangaranga mit Abstand die meisten Stimmen bekommen und lag sowohl bei der Jury als auch beim Publikum vorn. Auf Platz 2 kam Israel und auf Platz 3 Rumänien. Sarah Engels holte für Deutschland den drittletzten Platz. Sie nahm es aber mit Fassung und sagte, es sei kein Geheimnis, dass es Deutschland generell sehr schwer beim ESC habe. Der SWR, der in Deutschland für den Wettbewerb verantwortlich ist, meint, der Überraschungssieg von Bulgarien zeige, dass Erfolg nicht planbar ist. Der Sender will dabei bleiben, den deutschen ESC-Beitrag vom Fernsehpublikum auswählen zu lassen. Dieses Jahr haben mehrere Länder den ESC boykottiert, weil Israel trotz Gazakrieg dabei sein durfte. Es gab deswegen auch mehrere Demos, aber keine größeren Störaktionen direkt beim Finale. Deutschland schneidet bei einer UNICEF-Vergleichsstudie zum Kinderwohl unterdurchschnittlich ab. Es landet auf nur Platz 25 von insgesamt 37 bewerteten Ländern. Laut dem Kinderhilfswerk bleibt Deutschland vor allem bei den Bildungschancen für Kinder hinter seinen Möglichkeiten. Jugendliche aus wirtschaftlich benachteiligten Familien schneiden viel schlechter ab als Jugendliche aus wohlhabenderen Familien. Die Kluft gibt es auch bei Gesundheit und Psyche. UNICEF Deutschland fordert deshalb von der Bundesregierung, Kinderarmut wirksamer zu bekämpfen und gezielt in benachteiligte Kinder zu investieren. Russland berichtet von ukrainischen Drohnenangriffen mit mehreren Opfern. Laut den russischen Behörden sind in der Region Moskau mindestens 3 Menschen getötet und weitere verletzt worden. Einige Häuser seien in Brand geraten. Auch von der Krim wurden Drohnenangriffe gemeldet mit Schäden an Häusern und Stromleitungen. Russlands Verteidigungsministerium sagt, dass in der Nacht mehr als 500 ukrainische Drohnen abgefangen wurden. Mitte der Woche hatte Russland einen der schwersten Luftangriffe auf die Ukraine durchgeführt. Allein in Kiew wurden 24 Tote aus einem zerstörten Wohnblock gezogen. Der ukrainische Präsident Volodymyr Zelensky kündigte danach Vergeltung an. Zum Internationalen Tag gegen Homophobie wird auf dem Bundestag in Berlin heute wieder die Regenbogenflagge gehisst. Das hat Bundestagspräsidentin Julia Klöckner angeordnet. Zum Berliner Christopher Street Day Ende Juli will sie aber auch dieses Jahr keine Regenbogenflagge. Klöckner sagt, der heutige 17. Mai stehe international für den Kampf gegen Diskriminierung und für die Akzeptanz von unterschiedlichen Lebensweisen. Außerdem gäbe es für diesen Tag auch einen klaren parlamentarischen Anlass. Heute vor 14 Jahren hatte der Bundestag die Rehabilitierung von homosexuellen Opfern der NS-Justiz beschlossen.
2: Das Wetter.
1: Im Westen und Nordwesten kann es regnen, sonst weniger Wolken. In Richtung Osten und Süden gibt es erst noch länger Sonne. Später gibt es aber auch da einzelne Schauer. Das alles für maximal 14 bis 19 Grad.
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0: Immer dieses schwankende Wetter, wo man schauen muss, wie viel Grad ist es. Wir reisen in der nächsten Stunde in ein Land, da müsst ihr es gar nicht, sagt unsere Korrespondentin Jennifer Johnston, nämlich aus dem ARD-Studio Singapur, wo sie meint, hier eigentlich jeden Tag, das ganze Jahr, so um die 28 Grad. Was sie in diesem Ort, in diesem Gartenstaat, als ihren Glücksort auserkoren hat, das erzählt sie uns in der nächsten Stunde. Wir reisen gemeinsam nach Singapur ins grüne, futuristische Südostasien.
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0: Jessie Reyes, Stormzy, Palo Santo bei Deutschlandfunk Nova. Moderne Gebäude, aber auch ganz viel Grün. Es sieht aus wie eine Stadt der Zukunft. Singapur, der Inselstaat in Südostasien, der hat zum Teil auch klare Regeln, die dafür sorgen sollen, dass es so schön aussieht. Aber wie ist es dort nicht nur mal hinzureisen, zu Besuch, sondern für Jahre dort zu leben? Das macht Jennifer Johnston. Sie arbeitet als ARD-Korrespondentin aus dem Studio Singapur, berichtet nicht nur über das Land, sondern über die ganze Region, auch für uns. Heute will ich mit ihr aber darüber sprechen, wie es ihr persönlich dort geht, was sie an Singapur fasziniert und wo sie ihren persönlichen Glücksort sieht. Denn das fragen wir jeden Sonntag Gäste hier bei Deutschlandfunk Nova. Jennifer, dein Glücksort in Singapur, wie sieht der aus?
1: Der ist hier direkt vor meiner Haustür. Ich wohne am Singapore River, der führt einmal so ganz durch die Stadt. Und da lebt eine Otterfamilie. Und das macht mich einfach immer total glücklich, die zu sehen, weil die sind so süß, so verspielt, haben gerade Nachwuchs bekommen. Und da ist einfach immer etwas los. Ich finde das so, wie wenn man jetzt Äffchen beobachtet oder Erdmännchen, die einfach immer aktiv sind. Es wird irgendwie nie langweilig. Und die tollen da immer am Ufer herum, schwimmen wirklich rasend schnell im Wasser, catchen da wieder einen Fisch. Also das ist einfach immer eine große, große Freude, die zu beobachten. Und ich sehe die vor allem früh morgens, wenn ich draußen bin oder so zum Feierabend, wenn die Sonne untergeht, dann kann man die auch ganz toll beobachten.
0: Und dann bleibst du immer erstmal ein bisschen stehen. Das verzögert dann deinen Heimweg so ein bisschen.
1: Ja, tatsächlich. Nicht nur meins, sondern von vielen. Also wenn die Otter unterwegs sind, ist da mal eine richtige Menschentraube auf der Brücke am Fluss. Alle haben ihre Handys gezückt, ihre Kameras und Film und fotografieren, weil das wirklich einfach immer wieder faszinierend ist. Also ich habe die jetzt schon hunderte Male gesehen und bleib trotzdem immer wieder stehen. Also das ist einfach immer wieder schön. Und man hört die auch schon von Weitem. Also wenn ich rausgehe und dann höre ich dieses ganz hohe, laute Fiepen, dann schaue ich immer schon, wo sind sie? Und dann sind sie auch schon ganz nah und man kann sie beobachten.
0: Wie viel sind das?
1: Das ist hier bei uns eine Familie, ich würde schätzen, so um die 15 Tiere.
0: Ah ja, okay.
1: Also 10 Erwachsene und würde ich mal sagen und 5 kleine Babys.
0: Eine Großfamilie.
1: Ja, auch am Anfang. Es ist schon eine Großfamilie, genau. Und die sind auch ein richtiger Clan. Also die hängen auch zusammen, die verteidigen auch ihr Territorium. Also wenn da dann zum Beispiel, weiß ich nicht, der Varan vorbeikommt, da wohnt ja auch einer. Also die sehen ja so krokodilsähnlich fast aus, werden ja auch so knapp 3 Meter groß.
0: Boah.
1: Der ist dann schon eine Bedrohung. Also da merkt man schon, da sind die richtig wachsam und verteidigen. Die haben sogar letztens hier im Norden Singapurs ein Krokodil in die Flucht geschlagen.
0: Ach wirklich?
1: Also muss man sich mal überlegen. Also eine Otterfamilie, der hat sich schnell aus dem Staub gemacht, als da wirklich so eine ganze Otter-Clan auf den zugestürmt ist, weil die haben auch schon ganz schön scharfe Eckzähne. Also wenn man sieht, wie die einen großen Fisch zerlegen, da will man denen nicht zu nahe kommen. Daher wurde ja auch schon einiges abgesperrt. Es gibt auch immer mal wieder den kleinen Vorfall, wenn jemand halt doch nicht genug Abstand hält. Gerade mit den Jungtieren sind die dann ja doch leichter gereizt. Und da muss man ein bisschen aufpassen, weil sie leben ja wirklich mitten in der Stadt. Also das ist ja das Besondere in Singapur. Es sind die riesigen Hochhäuser, Surren, alles super modern. Und gleichzeitig ist man so nah in der Natur. Singapur sagt ja oft, sie sind so die Stadt im Garten, die Gartenstadt. Und das merkt man dann an solchen Momenten. Mit den Ottern, mit den Varanen, Papageien, Hornbills und Nashornvögel, die ich hier unten am Fluss sehe. Das sind so riesige, schwarz-weiß gefiederte Vögel mit einem ganz großen, markanten, gelb-orangenen Schnabel. Und dann fühlt man sich, wo wir auch sind, so mitten in den Tropen.
0: Wie heißen die Nashorn? Was hast du gerade gesagt?
1: Nashornvögel.
0: Nashornvögel. Also da habe ich ja Bilder im Kopf von 500 Kilo schweren Vögeln, die eigentlich gar nicht in die Luft kommen.
1: So groß sind sie nicht. Ein paar Kilo wiegen sie schon. Aber dieses Horn, das ist halt wirklich das Markante. Also so ein Schnabel und da drauf ist dann nochmal ein extra großes Horn. Krass. Also gefühlt ist der Schnabel so der halbe Vogel.
0: Ja.
1: Die sehen einfach ganz majestätisch. Die sehen wirklich sehr, sehr hübsch aus. Und Schildkröten sieht man auch immer wieder bei uns im Fluss, die dann so ganz neugierig zwischendrin ihren Kopf, ihren Hals rausrecken aus dem Wasser. Ja, man kann viel Tiere beobachten.
0: Und das macht Jennifer Johnston, wenn sie nicht arbeiten muss im Studio Singapur, sehr, sehr gerne mal ein bisschen runterkommen in Singapur. Wird auch Gartenstadt bzw. Gartenstaat genannt. Warum ist da eigentlich so Grünes? Das wollt ihr auch von ihr wissen. Wir sprechen da gleich drüber, die ganze Stunde mit Jennifer Johnston über den Glücksort in Singapur.

0: Saftclub bei Deutschlandfunk Nova. Ich rede mit Jennifer Johnston, das ist unsere Korrespondentin für Singapur, über ihren persönlichen Glücksort. Sie hat gerade schon über die Otter-Familie gesprochen, die sie da immer beobachtet. Und das ist auch so ein bisschen sinnbildlich für Singapur. Du hast schon gesagt, ich habe es nämlich auch gelesen, die Gartenstadt oder der Gartenstaat ja dann fast schon. Also ist das wirklich so, wie wenn man es googelt und die Bilder sieht, wie ich es mir im Kopf ausmale, ist es irgendwie futuristisch, architektonisch allein, aber es ist immer auch ganz viel Grün in Singapur mit dabei?
1: Ja, weil es wirklich auf einem Start fest eingeplant wird. Also immer, wenn ein neues Hochhaus gebaut wird, muss eben auch begrünt werden, mindestens die gleiche Fläche in die Höhe. Man hat hier ganz viel begrünte Dächer, begrünte Wände, also auch in den Hochhäusern oder Gärten mitten im 30. Stock. Das macht es halt dann irgendwie grün mitten in der Stadt, soll ja auch ein bisschen Kühle bringen. Und dann gibt es ganz viele Grünflächen wie den Grünen Korridor. Das ist eine alte Eisenbahnstrecke. Dann gibt es mehrere so Nationalparks, den Botanischen Garten, den ich auch sehr liebe. Da gehe ich auch mal wieder gerne hin. Auch einer meiner Glücksorte zum Abschalten und so Durchschnaufen in diesem Großstadtwusel. Mhm. Es ist wirklich eine überraschend grüne Stadt.
0: Wir haben ja überall auf der Welt, das wissen wir, wir hören euch immer in unseren Gesprächen, ARD-Korrespondentinnen, Korrespondenten, in verschiedensten Orten. Ich frage mich dann immer, wie sind die eigentlich genau da gelandet? Also du bist jetzt in Singapur, das ist ja für jemanden, der, ich glaube, in Niedersachsen aufgewachsen ist. Warte, korrigiere mich, wenn das falsch ist.
1: Richtig.
0: Jetzt nicht unbedingt das erste Ziel, wo du wahrscheinlich als Kind gedacht hast, da werde ich mal leben. Wie bist du nach Singapur gekommen?
1: Das stimmt. Damals hätte ich das auch nie erwartet, dass ich hier mal irgendwann lande. Es waren anfangs auch einfach persönliche Reisen. Ich war hier viel in der Region unterwegs. Ich komme ja vom NDR hierher, haben viele Studios in Asien. Von daher war das auch naheliegend und habe dann hier die Gegend durch Studiovertretungen kennengelernt und die Region hat mich einfach total fasziniert, weil unser Berichtsgebiet hier, das ist ja nicht nur Singapur, das ist ja ein ganz kleiner Staat, gerade mal so groß wie Hamburg. Aber wir berichten ja von hier über 13 Länder, aus 13 Ländern, also Südostasien, Australien und Neuseeland. Mhm. Und das finde ich besonders faszinierend, dass man so viel sieht, so viel unterwegs ist und wirklich so viel über andere Kulturen und Menschen hier lernt.
0: Wie ist das in Singapur? Also ich war in Singapur noch nie, in anderen asiatischen Ländern schon und ich fand es immer krass. Also in anderen Ländern ist ja das Gefühl einfach schon die Luft ist anders. Die Luftfeuchtigkeit ist anders, es fühlt sich anders an. Wie ist das in Singapur?
1: Singapur, die Luftfeuchtigkeit trifft dich auf jeden Fall direkt. Die ist wahnsinnig hoch, 80-90%. Also man kommt immer leicht ins Schwitzen. Das merkt jeder, der hier das erste Mal ist, kann sich mehrfach am Tag umziehen oder duschen. Und wir haben ja immer um die 30 Grad. Also, weil wir auch keine Jahreszeiten haben. Singapur ist so nah am Äquator, dass es halt kein Frühjahr, Sommer, Herbst und Winter gibt, sondern eigentlich immer Sommer, immer 30 Grad. Und die Sonne geht auch plus minus ein paar Minuten immer zur gleichen Zeit auf und unter. Manche vermissen das auch, weil das so wirklich täglich grüßt das Murmeltier. Es gibt, man hat halt kein richtiges Gefühl, wo im Jahr steht man eigentlich.
0: Okay.
1: Ich genieße das warme Wetter aber sehr.
0: Was ich auch gelesen habe, also neben, dass es eben so futuristisch wirkt und ganz viel Grünflächen ist, dass es auch super sauber sein soll. Ist das richtig?
1: Das ist richtig. Man sieht wirklich selten mal irgendwie eine Zigarettenkippe rumliegen oder sonst wie Plastik oder sowas. Das liegt aber auch daran, dass in Singapur einfach sehr viel aufgeräumt wird. Ich würde nicht sagen, dass hier nie Müll auch doch mal im Gebüsch landet. Das passiert hier auch. Es ist einfach, dass es so viele Menschen gibt, die jeden Tag wieder die Grünanlagen sauber machen, auch alles zurechtstutzen. Also es ist eine sehr, sehr gepflegte Stadt. Mhm. Vielen fällt das auch auf, gerade so bei Unterführungen, wo man in Deutschland manchmal denkt, oh, hier stinkt's oder Dreck oder dunkel, läuft man nicht so gerne durch. Das ist hier überhaupt nicht so. Die sind super sauber, schön bemalt. Also das ist, finde ich, so einer der Orte, wo man das besonders merkt.
0: Ich finde, wenn man das so hört, so einfach moderne Gebäude, ganz viel Grünflächen, alles ist sauber, das wird drauf geachtet, klingt das so ein bisschen wie so eine Idealstadt der Zukunft, oder?
1: Ist es für viele auch. Also viele Singapurer verlassen daher Singapur auch gar nicht, weil sie sagen, hier geht's uns gut, es gibt viel Förderung vom Staat, es ist sehr sicher. Ich glaube, das ist für viele Menschen auch ein Grund, hier zu leben, auch für viele Unternehmen hier am Ende sich anzusiedeln. Der Staat ist so ein bisschen so eingestellt, wir wissen so am besten, was das Beste ist für unsere Bürgerinnen und Bürger. Daher gibt es ja auch schon hier strenge Regeln, die sorgen am Ende auch dafür, dass es sicher ist, weil einfach, wer sich nicht an die Regeln hält, dem drohen hier schon schnell und hohe Strafen.
0: Das gehört zur Wahrheit in Singapur eben auch dazu, wie unsere Korrespondentin Jennifer Johnston berichtet, die heute mit uns über ihr persönliches Leben dort spricht, auch wie sie da ihre Glücksorte gefunden hat. Ich finde es auch so krass, wenn man einfach aus Deutschland wegzieht, den Kontinent verlässt, nach Südostasien geht. Wie lange braucht es da eigentlich, bis man so sagt, ja, jetzt fühle ich mich hier so einigermaßen zu Hause? Wollte ich auch von ihr wissen. Hört ihr gleich.
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0: Georgia Smith Addicted bei Deutschlandfunk Nova. Ich spreche mit Jennifer Johnson, das ist die ARD-Korrespondentin im Studio Singapur, über ihren Glücksort. Aber wie ist denn das? Du bist da hingezogen nach Singapur. Wie war es denn da wirklich zu wohnen? Hast du schnell deine Viertel rausgefunden, deine Otterfamilie gefunden? Hast du ja eben drüber gesprochen. Wie integriert fühlst du dich da heute?
1: Ich finde, es braucht am Ende schon auch Zeit, um so wirklich zu sagen, ich fühle mich jetzt hier wie bei meinem zweiten Zuhause. Also bei mir hat das schon, finde ich, lange gedauert, länger als ich gedacht hätte. Gut ein Jahr. Das liegt aber auch daran, dass wir in unserem Job ja so viel unterwegs sind, dass ich am Anfang 2-3 Mal im Monat in einem der Länder in der Umgebung hier war. Und dann kommt man, finde ich, weniger schnell auch dann in Singapur selbst an. Von daher, das hat, denke ich, dazu beigetragen, dass es länger gedauert hat. Und dann findet man schnell so seine Viertel. So ein Lieblingsort von mir auch, neben der Otterfamilie, ist hier der große botanische Garten, weil der auch einfach so schön ist. Riesige, jahrhundertealte Bäume, die ganze Geschichte, die die mitbringen, viel älter als Singapur selbst. Singapur ist ja, das moderne Singapur, unabhängig seit ja gut 60 Jahren.
0: Na, krass, ja.
1: Und da haben die sich ja von so einem Fischerdorf, sag ich mal, zugespitzt, zu einer der teuersten Länder der Welt entwickelt, zu einem Industrieland. Das ging ja wahnsinnig schnell. Das ist, finde ich, auch sehr besonders an Singapurs Geschichte. Im Botanischen Garten kann man diese ganze Großstadt aber dann mal kurz ausblenden. Und das ist dann einfach halt, genau, ruhig. Man hat diese Bäume, ich weiß nicht, ob du die kennst, die haben so Luftwurzeln, sind riesig und dann hängen ganz viele Fäden darunter und irgendwann finden die dann den Boden und dann wachsen wieder neue Stämme.
0: Luftwurzeln,
1: sind ganz eindrückliche Bäume, wo so. Ja, genau. Und dann sind ganz viele Stämme sozusagen nebeneinander. Das wären so ganz imposante Bäume am Ende. Diese Luftwurzeln sehen aus wie so Fäden, die im Prinzip so aus dem Baum runterhängen.
0: Das klingt wirklich.
1: Bis sie dann halt irgendwann wieder den Boden berühren.
0: Das klingt wirklich eigentlich so ein bisschen wie so ein Animationsfilm, wo so eine Otterfamilie in so einer modernen Stadt so alles auseinander nimmt. Ich meine, als Tier, du hast ja gesagt, die Otterfamilie, das ist ein Glücksort, den du beobachtest. Aber scheu dürfen die ja nicht sein gegenüber Menschen, wenn du sagst, es gibt eine Absperrung, aber sie sind ja schon direkt aneinander.
1: Ja, also die haben jetzt keine direkte Angst vor Menschen. Man sollte halt Abstand halten, weil wenn du den zu nah auf die Pelle rückst, entweder weichen sie dann auch zurück oder, es kam auch schon vor, greifen die auch mal an. Also eine Joggerin im Botanischen Garten, da gibt es nämlich auch eine Otterfamilie, oder auch hier am Fluss. Daraufhin hat hier die Naturschutzbehörde einmal so genau hohe Wände an den Fluss gezogen, was total schade ist, weil man dann die Otter ja viel schlechter beobachten kann. Aha. Jetzt vor ein paar Tagen haben sie jetzt ein paar von diesen undurchsichtigen Wänden durch Plexiglas ersetzt, was praktischer ist, da kann man wenigstens durchschauen. Mhm. Ich bin recht groß, die Singapur am Schnitt nicht, von daher kann ich ganz gut auch über die Absperrung gucken und immer noch schauen. Aber ja, genau, also die sind Menschen gewohnt und dadurch werden es auch immer mehr. Also Otter waren in Singapur mal ausgestorben in den 70er Jahren, weil das hier so dreckig war, das Wasser.
0: Aha.
1: Und dann wurden die Gewässer gereinigt und dann so rund 30 Jahre später in den 90ern kamen sie langsam wieder zurück. Und inzwischen leben so 170 Otter, meine ich, sogar in Singapur an verschiedensten Orten, was so auch einfach zeigt, was da jetzt alles passiert ist. Also, und ist immer so ein positives Beispiel, wie man dann am Ende ausgestorbene Arten sozusagen doch wieder zurückholen kann und wieder ansiedeln kann, selbst in einer Großstadt wie Singapur.
0: Wie lange bist du jetzt schon da?
1: Knapp 4 Jahre.
0: Okay, jetzt ist natürlich die Frage, also wie siehst du eigentlich dich in Singapur? Siehst du dich jetzt inzwischen schon langfristig da oder ist für dich klar, das geht auch irgendwann wieder zurück?
1: Für mich ist langfristig dann auch klar, es geht für mich auch irgendwann wieder zurück. Unsere Zeit ist ja dann doch irgendwie begrenzt. Wir bleiben ja im Schnitt so 5 Jahre an einem Ort und dann geht es irgendwann wieder zurück. Und ich freue mich dann auch irgendwann wieder, vor allem Familie und Freunde wiederzusehen. Das ist das, was ich vor allem vermisse, wenn ich so weit in der Ferne bin. Für uns, man fliegt ja doch nicht mal für ein Wochenende eben nach Deutschland.
0: Ja.
1: Das heißt, wir sind wirklich so einmal im Jahr in Deutschland und sehen dann alle. Und dann sind das 3 ganz intensive Wochen mit viel Frühstück, Kaffee trinken, Abendessensverabredungen und sieht alle. Ich habe hier in Singapur ein Kind bekommen und das hat mich aber, denke ich, mit der Stadt schon noch mal mehr noch näher zusammengebracht, aber dadurch ist es noch mehr zu Hause einfach auch geworden und ich habe auch noch mal viel mehr Leute und andere Leute kennengelernt, was auch schön ist, um hier anzukommen.
0: Sagt Jennifer Johnson, unsere ARD-Korrespondentin aus dem Studio Singapur. Zum Abschluss des Gesprächs über den Glücksort will ich mit ihr natürlich über ein ganz wichtiges Thema noch reden. Essen. Was sie vermisst, was sie dort hat. Gleich mehr.

0: Deutschlandfunk Nova ist der Sender, den ihr hört am Sonntagvormittag. Vielen Dank dafür. Und wir reden mit Jennifer Johnston, unsere Korrespondentin in Singapur, über Orte, die sie vor Ort glücklich machen. Und da hat sie einiges erzählt über den Gartenstaat, da es da immer so schön grün ist, über Otterfamilien, die sie vor der Haustür bei sich beobachtet. Aber Jennifer, gibt's was, was du aus Deutschland besonders vermisst? Jetzt abgesehen natürlich von Freunden und Familie, die man nicht so oft sehen kann.
1: Ich glaube wirklich der Klassiker, gutes Körnerbrot, überhaupt Brot, ist ganz viel Weißbrot.
0: Ja, okay, gibt es auch in Singapur nicht.
1: Gibt es, glaube ich, vielen häufig. Genau, gibt es auch in Singapur nicht, obwohl es hier tatsächlich Brauereien gibt. Also es gibt so ein bisschen so die Münchner, die bayerische Kultur, die gibt es dann vielleicht wie überall doch auch hier in Singapur. Und ja, was vermisse ich noch? Drogerieläden. Die sind in Deutschland erstaunlicherweise wirklich einmalig und auch sehr günstig. Ne? Shampoo, Duschgel und Co. Das ist hier, also kriegt man auch, aber viel, viel teurer. Das ist wirklich ein großer Unterschied. Und also ich habe immer mindestens den halben Koffer voll mit Drogeriemarktprodukten.
0: Und generell hast du ja auch gesagt, also viele aus deutscher Sicht, die nach Asien reisen, ich sag mal verschiedene Länder, Vietnam oder Thailand, verbinden damit so, da ist es für uns im Schnitt günstiger. In Singapur ist das ja nicht so.
1: Genau, also in Singapur ist das meiste teurer. Ich würde sagen, vor allem Lebenshaltung, was Mieten angeht und was Supermärkte angeht, die sind wahnsinnig teuer. Also darum liebe ich auch, wenn ich zurück in Deutschland bin und dann mal da durch den Supermarkt schlender, dann kaufe ich immer ganz wild ein, weil ich denke, so günstig hier, Käse, Milch. Gerade so solche Produkte sind hier nämlich, Molkereiprodukte sind hier wahnsinnig teuer. Aha. Oder weil sie importiert werden aus Australien und Neuseeland. Also alles wird hier eingeflogen. Singapur ist eben so klein, hat ja keine Landwirtschaft, dass es ja alles hier herkarren muss oder einfliegen muss. Und dadurch sind hier so, ja, solche Basic-Produkte, was es dann in Deutschland ist, sind hier dann sehr, sehr teuer. Günstig wiederum ist hier aber zum Beispiel Taxifahren. Das ist viel erschwinglicher. Habe ich in Deutschland, dachte ich, nee, der Luxus ist mir zu teuer. Mhm. Hier in Singapur fahre ich tatsächlich häufig. Das ist sehr günstig und sehr einfach mit verschiedensten Apps, die einen direkt von A nach B bringen. Und man sieht genau live auf der Karte, wo man gerade sich befindet. Und was hier auch günstiger ist, ist sonst, wenn man essen geht, in so Hawker-Centern. Das sind so Garküchen unter einem Dach. Im Prinzip die Straßenküche, die sozusagen von der Straße verbannt wurde in Hawker Center. Also große Hallen mit ganz vielen Essenständen. Und da bekommt man Essen für umgerechnet 3, 4, 5 Euro. Und das ist auch wirklich günstig und sehr lecker.
0: Okay, und da bist du dann auch häufig zu finden?
1: Da bin ich dann auch häufig, genau. Wir gehen von der Arbeit da häufig Mittagessen. Wir haben auch ein Hawker Center direkt um die Ecke vom Studio.
0: Mega. Mhm.
1: Und manche Singapurer gehen da auf Frühstücken, Mittagessen und Abendessen. Das geht.
0: Gibt es da für alle Zeiten was oder essen Menschen aus Singapur einfach zu allen Zeiten das Gleiche?
1: Es gibt da für alle Zeiten was, aber Singapurer oder überhaupt in Asien ist ja auch sehr verbreitet, was Warmes zum Frühstück zu essen. Also da gibt es dann auch die Nudelsuppe schon zum Frühstück. Von daher, das kann man auch mittags oder abends essen.
0: Hast du dich
1: oder
0: da auch dran
1: Kaya
0: gewöhnt?
1: Toast. Ich esse immer noch klassisch meistens irgendwie Müsli oder das Brot, Frühstücksbrot würde ich hier nicht essen, aber genau, Müsli mit exotischen Obstsorten esse ich sehr gerne zum Frühstück. Das klassische Singapurer Frühstück ist Kaya Toast. Also das ist eine Scheibe Toastbrot ohne den Rand und da drauf ist eine süße Kokosmarmelade und die tunkt man dann in eigentlich rohes Ei.
0: Oh, was?
1: Das isst man hier zum Frühstück.
0: Das kam jetzt überraschend. Ich dachte schon so, okay, Toast ohne Rand, Marmelade und dann tunkt man sein rohes Ei. Okay, wow.
1: Ja, es ist sehr glibberig. Also es ist nicht jedermanns Sache. Man kann manchmal auch fragen, könnt ihr es ein bisschen mehr garen vielleicht? Ne, so für den Touri. Das machen sie manchmal auch, wenn man jemanden netten erwischt. Und dazu gibt's Kopi. Das ist der lokale Kaffee. Also wirklich sehr starker, schwarzer Kaffee. Und den kann man sich dann meistens trinkt man den mit Kondensmilch, dadurch wird er dann sehr süß. Oder mit Zucker und Milch. Das ist hier das klassische Frühstück.
0: Okay, aber du hast dich auch an den starken Kaffee gewöhnt inzwischen.
1: Habe ich. Ist lecker.
0: Okay. Das passt eigentlich schon zur letzten Frage, die wir immer stellen beim Glücksort, oder ich immer stelle beim Glücksort, ist, du hast gerade schon beschrieben, was es da eben für Essensmöglichkeiten gibt. Ich weiß jetzt nicht, ob alle dir davon so zusagen und was du sagen würdest, wenn ich frage, welches Essen passt denn perfekt an deinen Glücksort für dich persönlich?
1: Ich liebe hier Maler-Hotpot, weil da kann man sich aus einer ganz großen Bandbreite, es ist ja wie so eine Wand in einem von diesen Ständen, und dann hat man eine große Schüssel und packt sich all sein Gemüse, Fisch, Fleisch, alles was man mag in diese Schüssel, gibt die dann ab und dann wird das einmal schnell gegart, kann man sozusagen trocken essen, dann wird das einfach nur in die Pfanne geworfen oder in Suppe. Und dann ist das ein sehr, sehr leckeres Mittagessen oder auch Abendessen, was man ja so nach Geschmack und nach seiner Lust und Laune jeden Tag anpassen kann.
0: Das sagt Jennifer Johnston aus dem ARD-Studio Singapur. Sie hat mit uns heute über Otterfamilien, den Gartenstaat und ihre persönlichen Glücksorte gesprochen. Und wie sie es mit dem Thema Essen hält, was es da so Ungewöhnliches gibt und was sie da überzeugt hat. Und wo sie eben dann noch, ich sag mal, ein bisschen konservativ deutsch unterwegs ist. Ihr habt es gehört hier bei Deutschlandfunk Nova.

Milky Chance, Down by the River bei Deutschlandfunk Nova. Und ihr habt den Glücksort gehört mit Jennifer Johnston in dieser Woche. Wir reden jede Woche, jeden Sonntag mit irgendjemandem. Das kann alles Mögliche sein, gerne über Glücksorte. Das können unsere Kolleginnen und Kollegen aus den ARD-Studios sein. Häufig sind es Menschen eventuell mit besonderen Berufen, besonderen Hobbys. Und vielleicht habt ihr auch was, wo ihr sagt, das habt ihr noch nie gehört. Das ist mein Glücksort, der ist ganz, ganz besonders. Schreibt uns das sehr, sehr gerne per WhatsApp an die 030 8503 8503 oder eine mail@deutschlandfunknova.de und vielleicht sprechen wir dann bald auch mal sonntags ein bisschen über Glücksorte und vor allem darüber, was für ein Essen an die Glücksorte passt. Das ist mir persönlich immer ganz, ganz wichtig. Also meldet euch gern per WhatsApp oder Mail an uns, wenn ihr einen Glücksort habt, den ihr gerne mit uns teilen möchtet.

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2: An deutschen Tankstellen ist Diesel zum ersten Mal seit Anfang März wieder billiger als Superbenzin. Nach Zahlen vom ADAC kostete ein Liter Diesel im Samstagstagesschnitt 1,990 Euro, während E10-Benzin 1,994 Euro kostete. Noch Anfang April war Diesel teilweise mehr als 25 Cent teurer als Superbenzin. Seitdem sind die Preise gesunken. Dabei spielt der Tankrabatt eine Rolle. Den Preisabstand zwischen Diesel und E10 hat er aber nicht groß verändert. Diesel gilt beim Preis als sehr krisenanfällig, unter anderem, weil Deutschland ihn teilweise importieren muss. Auch zu Beginn des Ukraine-Kriegs war Diesel zeitweise teurer als Superbenzin. Weil die meisten Lkw Diesel tanken, hat der Preissprung die Logistikbranche in große Nöte gebracht. Bulgarien hat zum ersten Mal den Eurovision Song Contest gewonnen. Sängerin Dara hat in Wien mit Bangaranga mit Abstand die meisten Stimmen bekommen. Sie lag sowohl bei der Jury als auch beim Publikum vorn. Auf Platz 2 kam Israel und auf Platz 3 Rumänien. Sarah Engels holte für Deutschland den drittletzten Platz. Sie nahm es aber mit Fassung und sagte, es sei kein Geheimnis, dass es Deutschland generell sehr schwer beim ESC habe. Außerdem möge sie die Gewinnerin und ihren Song. Die Weltgesundheitsorganisation hat wegen eines Ebola-Ausbruchs in der Demokratischen Republik Kongo eine internationale Gesundheitsnotlage ausgerufen. Damit will sie die Nachbarländer alarmieren und internationale Unterstützung mobilisieren. Die WHO betont aber, dass es keinen Pandemie-Alarm gibt. Bisher sind mehr als 80 Todesfälle und rund 300 Ebola-Verdachtsfälle bekannt, vor allem in Kongos Konfliktprovinz Ituri, die an Uganda und den Südsudan grenzt. Ein Mann starb nach einer Reise nach Uganda. Der aktuelle Ebola-Ausbruch scheint durch eine Virusvariante verursacht zu sein, gegen die es bisher keine Impfung gibt. Diese Variante ist etwas weniger tödlich als die Hauptvariante von früheren Ebola-Epidemien, aber immer noch sehr gefährlich. Einer der mutmaßlichen Hauptverantwortlichen des Völkermords in Ruanda 1994 ist ohne Strafe gestorben. Felicien Kabuga war die letzten Jahre in Den Haag im Gefängnis. Wegen einer Demenz galt der über 90-Jährige aber als verhandlungsunfähig. Und er war auch nicht, wie zuerst geplant, an das Völkermordgericht in Ruandas Nachbarland Tansania ausgeliefert worden. Der reiche Geschäftsmann war 2020 in der Nähe von Paris verhaftet worden, wo er jahrelang unter falscher Identität lebte. Er soll die Milizen finanzieren haben, die 1994 in Ruanda rund 800.000 Tutsi und moderate Hutu massakriert haben. Deswegen wurde ihm eine direkte Beteiligung am Völkermord vorgeworfen.
1: Das Wetter.
2: Das wird oft sonnig, aber nachmittags ziehen örtlich Schauer auf. Im Westen und Nordwesten kann es auch jetzt schon regnen. Die Temperaturen steigen auf 14 bis 20 Grad.
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0: Vielleicht versteht ihr das, dass es Leute gibt, die ihr Leben lang alles richtig zu machen scheinen, die in der Schule gut sind, danach gut sind, im Job gut sind und irgendwann nach einigen oder vielen Jahren merken, so richtig happy bin ich aber nicht damit. Aber eigentlich die Zahlen, das stimmt doch alles. Was steckt dahinter, wollte ich von Bastian Willenborg wissen, Psychiater und Psychotherapeut, und das hört ihr in der nächsten halben Stunde hier.
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0: Drugs von Feline Sonny bei Deutschlandfunk Nova. Einen guten Abschluss hingelegt, den Uniplatz bekommen, den man wollte, das Studium in Regelstudienzeit durchgezogen, guten Job bekommen. Und trotzdem ist da irgendwann vielleicht das Gefühl, das irgendwie, ich bin nicht glücklich, das gibt mir alles nichts. Aber warum nicht? Ich habe doch alles, in Anführungszeichen, richtig gemacht. Warum macht uns das alles nicht glücklich? Nicht zwingend glücklich, wenn wir bestimmte Ziele erreichen. Und wie checken wir, was vielleicht wirklich wichtig ist für uns selbst? Das bespreche ich mit Bastian Willenborg, Psychiater und Psychotherapeut. Hi Bastian.
1: Hi Nick.
0: Ja, viele haben so das Gefühl vielleicht, ich habe alles richtig gemacht, vielleicht sogar auch in der Beziehung. Trotzdem fehlt uns was. Warum haben wir häufig dieses Gefühl, dass was fehlt?
1: Die Schwierigkeit ist sozusagen zu gucken, wenn man sagt, das Leben hängt nur von diesen äußeren Faktoren ab, wenn sich's außen stimmig anfühlt, sozusagen Haus, Auto, Frau, Kind, Job und Pipapo, das muss nicht zwingend mit dem inneren Erleben und mit den Bedürfnissen zu tun haben. Und wenn es da sozusagen eine Spannung gibt, dann kann sich das einfach trotzdem nicht richtig anfühlen.
0: Das heißt, dass man so wie eine Checkliste sagt, ah, guck mal, das sollte ich haben, ganz logisch in meinem Leben, aber die Checkliste allein reicht nicht.
1: Gern, vielleicht nicht mal so, das sollte ich haben, sondern das sind die Erwartungen, die an mich herangetragen werden und die sind schon richtig und darum versuche ich die Erwartung von außen, von der Gesellschaft, von wem auch immer zu erfüllen und habe aber nie überprüft, sind das auch meine Erwartungen.
0: Ah. Woher kriegen wir denn diese Erwartungen? Ich würde mal wieder annehmen, wir sprechen da häufig drüber, irgendwie das schon aus der eigenen Familie, oder?
1: Viel Familie und auch das, was vielleicht gesellschaftlich vorgelebt wird, was man auch durch Social Media, durch Co. Also es hat ja ganz viele Sachen, haben ja Einfluss auf uns. Und gerade in so einer Phase, wo wir genau heranwachsen, unsere Persönlichkeit ausbilden, wirklich versuchen zu überprüfen, was ist mir eigentlich wichtig oder was ist das, was ich gebrauche. Und wir da keine gute Antwort für finden, dann nehmen wir schon Dinge, die in der Umwelt sind, und sagen, naja, das soll denn wohl schon so sein, dann mache ich das jetzt auch. Aber eben ohne wirklich dieses tiefgreifende Erleben von, okay, das fühlt sich für mich auch richtig an.
0: Hast du oft auch Patienten bei dir sitzen, die sagen, Herr Willenborg, ich weiß irgendwie auch nicht so richtig, was mir fehlt. Ich bin irgendwie einfach nicht glücklich.
1: Das passiert tatsächlich relativ häufig, gerade bei depressiven Erkrankungen. Also wirklich regelmäßig habe ich hier Patienten sitzen, die sagen, es könnte alles gut sein. Die Kinder sind gesund und vielleicht schon aus dem Haus. Ich habe schon Enkel, ich habe ausreichend finanzielle Mittel. Ich bin körperlich gesund und ich fühle mich nicht glücklich oder ich fühle gar nichts. Ich kann mich nicht mehr freuen. Die Freude ist aus meinem Leben verschwunden. Das ist was wirklich häufig passiert und dann im Umkehrschluss diese Menschen auch Schwierigkeiten haben, weil die bekommen natürlich gesagt, du hast doch alles, das Leben ist doch perfekt. Und dann kriegt man nochmal mehr ein Störgefühl und sagen, ja, stimmt ja, die haben ja recht und gleichzeitig fühle ich mich nicht gut.
0: Ich nehme an, dass du da nicht sagst, eigentlich haben sie doch alles, sondern du wirst ja anders mit denen umgehen. Was machst du dann?
1: Gerade wenn es bei diesem Beispiel Depression, ich finde, das ist das Eindrücklichste auch, dass man sagt, nur weil die äußeren Rahmenbedingungen gut sind. Das ist zwar was auch einen protektiven Effekt haben kann, weil vielleicht wirklich weniger reelle Sorgen da sind, aber das schützt ja nicht vor psychischer Erkrankung. Also auch wenn du alles hast, kannst du ja auch eine Grippe haben oder du kannst stolpern und dir dein Knie verdrehen und du kannst eben auch eine psychische Erkrankung entwickeln, unabhängig von den Rahmenbedingungen.
0: Ich meine, jeder Mensch ist natürlich auch sehr, sehr, sehr unterschiedlich, was die eigenen Rahmenbedingungen angeht. Aber gibt's häufig bei so Fällen bestimmte Auslöser, die man identifiziert oder bestimmte Themen, die dann vielleicht eine Ursache sind, warum Menschen nicht glücklich sind, obwohl alle Marker, sage ich mal, zu passen scheinen?
1: Das Häufigste, was auch tatsächlich in der Therapie schon häufiger vorgekommen ist, wenn wirklich das Gefühl, was sozusagen Sicherheit angeht und was von außen erwartet wird und das innere Erleben nicht in Einklang zu bringen sind. Und ich sage einfach mal ein Beispiel. Ich arbeite ja in so einer Privatpraxis. Das heißt, ich habe relativ viele Beamte auch bei mir in Behandlung. Und der Beamtenjob, das ist was, das wird von vielen mit ganz viel Sicherheit in Verbindung gebracht. So, ich bin verbeamtet, jetzt habe ich ein Leben lang ausreichend Einkommen und ich habe ein Leben dank die Pension. Ich bin wirtschaftlich total safe. Wenn das aber gar nicht zu deinem Lebenskonzept passt, weil du gerne auch häufiger umziehst oder woanders sein möchtest, andere Dinge mal ausprobierst, dann kann das schon sein, dass das eine Schwierigkeit für dich ist, weil du eigentlich innerlich erlebst, das möchte ich gar nicht Und ich will es aber auch nicht aufgeben, weil mir das diese wirtschaftliche Sicherheit gibt. Und ich habe wirklich einige Patientinnen darin auch begleitet, irgendwann die Entscheidung zu treffen, okay, ich lasse das mit dem Beamtenjob, ich mache was anderes und fühlen sich dann tatsächlich besser und glücklicher.
0: Und das sind spannende Gespräche, die Bastian Willenborg, Psychiater und Psychotherapeut, dann mit seinen Patientinnen und Patienten führt. Eventuell auch aus einem ganz sicheren Jobverhältnis heraus. Wie das dann abläuft, sprechen wir gleich noch drüber, hier bei Deutschlandfunk Nova. Vorher hören wir Artemis, I kinda like how you know just how beautiful you are. Ein langer Titel, komplett ausgesprochen.

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1: Viele Ziele erreicht, trotzdem nicht glücklich. Die Schule war gut, die Ausbildung vielleicht top absolviert, man hat gute Arbeit, aber man merkt irgendwie, das ist es nicht. Wir reden mit Bastian Willenborg, Psychiater, Psychotherapeut, genau darüber. Bastian, das ist auch so krass, man kennt ja das Gefühl, dieses, man investiert so viel in diese eine Richtung, ist so tief im Dschungel, jetzt zurücklaufen, das geht ja gar nicht mehr. Wie oft hörst du das?
2: Ja, das ist ja so ein ganz bekanntes, so ein psychologisches Phänomen. Jetzt habe ich das so doof und jetzt muss ich auf jeden Fall auch das Paper noch fertig schreiben oder jetzt muss ich hier noch weiterbauen. Jetzt habe ich da schon so viel Geld reingesetzt, jetzt bleibe ich dabei. Also, dass man eigentlich merkt, okay, das wird nichts. Auch die Wahrscheinlichkeit, dass es zum guten Ende kommt, ist zunehmend unrealistisch und gleichzeitig möchte man nicht das, was man schon investiert hat, sozusagen weggeben. Und das ist aber eigentlich das, was man tun sollte, um auch in so einen Trauerprozess zu kommen und auch wieder Kapazitäten zu haben, was Neues zu machen. Hm. Ich sag mal, wenn du der Karotte vor deiner Nase hinterherläufst, die Karotte aber immer ein Stück weiter weg ist, das ist halt echt schwierig.
1: Hast du dann wirklich auch manchmal Patienten, die, ich sag mal, ihr Leben dann irgendwie um 180 Grad wenden und irgendwann sagen, boah, war es alles wert, das war gar nicht so schlimm, wie ich es im Kopf erwartet hatte?
2: Auf alle Fälle. Das ist auch schon ein paar Jährchen her, da habe ich noch in Berlin gelebt. Da war tatsächlich eine Beamtin, für die das wirklich schwierig gewesen ist. Und die hat einen Café aufgemacht, da war sie super glücklich mit, hat deutlich weniger Geld verdient. Aha. Aber die fand das richtig gut und die hat sich frei gefühlt und die war quasi nicht mehr depressiv im Anschluss nach dieser lebensverändernden Entscheidung. Mhm. Wobei mir hier wichtig ist, wenn man gerade irgendwie schwer depressiv ist, bitte keine lebensverändernden Entscheidungen treffen, sondern bitte therapeutisch begleiten lassen.
1: Erstmal das aufarbeiten, bevor man dann die lebensverändernde Entscheidung trifft wahrscheinlich.
2: Definitiv, ja.
1: Ich habe das Gefühl, es betrifft Menschen, die ganze Zeit leisten, leisten, leisten. Die vielleicht das beste Abi haben, dann das beste Studium haben, die irgendwann merken, boah, das ist alles nicht genug. Kann man sagen, warum das oft so Menschen betrifft?
2: Naja, ich glaube, es sind schon die Menschen, die sagen, Leistung ist das, was mich definiert. Ich bin nur was wert, wenn ich, genau, jetzt das Einser-Abitur habe, dann Jura oder Medizin studiere und dann da auch noch sozusagen der Beste bin. Dann fehlt sozusagen die Wertigkeit außerhalb von Leistung. Hm. Und ich glaube, das ist was ganz wichtig ist, dass man diese Erfahrung macht, unabhängig von meinen Leistungen im Beruf oder genau in der Kunst, in irgendwelchen anderen Bereichen, bin ich als Mensch was wert und habe für meine Umwelt und für meine primären Bezugspersonen, so nenne ich es denn immer, oder das sind gute Freunde, Familie, die mögen mich auch, wenn ich nichts leiste. Ich glaube, das ist eine Erfahrung, die jeder braucht. Und wenn man die nicht gut hat, dann genau, kann das schwierig sein.
1: Stelle ich mir aber immer so schwer vor, wenn man, ich sag mal, jahrzehntelang reingeprügelt bekommen hat, vielleicht sich selbst reingeprügelt hat, Leistung, Leistung, Leistung und dann zu merken, nee, ich bin auch was wert ohne.
2: Das ist total schwer. Das sind auch ganz schwere irgendwie therapeutische Prozesse, weil viele dieser Menschen denken dann, naja, ich bin ja nur so erfolgreich geworden, wenn man das jetzt irgendwie als Erfolg ansieht, gutes Abi, gutes Studium und so weiter, weil ich diesen Anteil in mir habe, der sagt, ich bin nur wenn. Mhm. Und da sozusagen eine therapeutische Beziehung herstellen zu können, in der man korrigierende Erfahrungen macht, dass man sagt, nee, für mich sind sie genauso wichtig, auch wenn sie jetzt nicht das Einser-Abitur gehabt hätten. Das ist schon häufig ein harter Prozess.
1: Bastian, wenn wir jetzt merken, wir sind nicht so richtig happy mit allem, was wir so haben. Aber vielleicht sollten wir nicht sofort unser ganzes Leben umkrempeln. Was wäre denn vielleicht so ein erster Schritt raus aus diesem Gefühl des Unglücklichseins, ohne eben gleich alles zu ändern?
2: Ich glaube, wichtig ist, Dinge auszuprobieren, die vielleicht primär keinen erweiterten Sinn erfüllen. Also nicht irgendwie mehr wirtschaftliche Sicherheit oder so ein Leistungsgedanken, sondern Dinge zu tun, die einem eine Erfahrung bringen von, okay, was könnte mir gerade Freude machen? Das können wirklich ganz einfache Dinge sein. Sowas wie einfach mal spazieren gehen, ohne irgendwie einen Leistungsdruck, nochmal länger zu wandern, schneller zu laufen. Also auch da Leistung rauszunehmen, zu sagen, ich genieße einfach nur mal die Natur. Mhm. Oder zu sagen, ich fahre mal wohin alleine, weil ich da immer schon mal, keine Ahnung, mir was anschauen wollte. Also, dass man Dinge ohne Druck und ohne Leistung macht und zu gucken, wie fühlt sich das denn für mich an?
1: Sagt Bastian Willenborg, Psychiater und Psychotherapeut. Wir haben heute darüber gesprochen, was man machen kann, wenn man irgendwann auf seinem Weg durchs Leben merkt, boah, irgendwie bin ich nicht zufrieden, obwohl ich lange gedacht habe, ich mache doch eigentlich alles richtig. Falls ihr so Erfahrungen habt, teilt sie gerne mit uns per mail@deutschlandfunknova.de oder per WhatsApp eine Sprachnachricht oder eine Textnachricht an den 030 8503 8503.
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12 Punkte ist beim ESC insgesamt keine so überzeugende Bilanz und reicht nicht für den ersten Platz. Natürlich Sarah Engels und Feier war gestern der deutsche Beitrag. Gewonnen hat ein anderer Song und das war eine kleine Revolution. Warum das Ganze? Hört ihr in der nächsten halben Stunde. Wir hatten nämlich einen Kollegen vor Ort, der sich das Ganze angeguckt hat und mit uns drüber spricht. Jetzt gibt's hier aber vorher noch Pau Fu.

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0: Lotte, wenn du tanzen willst bei Deutschlandfunk Nova. Partyurlaub in Kiew. Jetzt nicht so richtig vorstellbar. Anna hat genau das gemacht. Vor 4 Jahren. Dann begann der Angriffskrieg von Russland auf die Ukraine und sie entscheidet, ich bleibe, ich helfe den Menschen vor Ort. Heute ist sie 26 und fährt in Frontgebiete, bringt Zivilisten in Sicherheit und erzählt uns von ihrer Arbeit.
1: Also wir haben ein gepanzertes Auto, das ist auch ausgerüstet mit sogenannten Drohnen-Jammern, die praktisch die Frequenz der Drohne stören können. Und dabei haben wir nochmal einen Drohnendetektor, der praktisch uns sagen kann, wo die Drohnen sich befinden und in das Videosignal der Drohne, die ja hoffentlich nicht über uns ist, sich einhacken kann.
0: Am Anfang ist sie noch mehrere Stunden gefahren bis zu den Menschen an der Frontlinie. Mittlerweile sind es noch ein paar Minuten, weil die russische Armee immer näher kommt. Trotzdem, die Abläufe sind für sie inzwischen Routine.
1: Das heißt, man hat einfach ein sehr gutes Gefühl dafür entwickelt, wie sich Sachen entwickeln, wie man wann zu handeln hat. Es ist ja mehr Glück als irgendwie Können. Aber dass man so aus dem Affekt in gewisser Weise reagiert, hat man sich über die Jahre, sage ich mal, antrainiert.
0: Anna holt die Menschen von ihren Häusern ab, transportiert sie dann zu Sheltern. Von dort aus geht es dann weiter in größere Notunterkünfte oder zu Familienmitgliedern, die weiter im Westen der Ukraine leben. Und sie erlebt da immer wieder auch schöne Momente.
1: Wenn man gerade Familien mit jüngeren Kindern im Auto hat, und man endlich irgendwie in der Region Kharkiv bei diesem Shelter ankommt und die Kinder aus dem Auto aussteigen und sofort anfangen zu spielen und ihre Teddybears wieder aus den Koffern packen, das fühlt sich immer gut an. Und ich denke, boah, sehr gut.
0: 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Deutschlandfunk Nova ist hier. Schönen Sonntag euch.

0: 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Es war gestern eine Sensation beim Eurovision Song Contest. Bulgarien hat das Ding gewonnen, zum ersten Mal überhaupt. Dara mit Bangaranga. Also man kann nicht sagen, dass der Gewinnersong nicht nach vorne gehen würde, ne? Also passt eigentlich auf jede Jogging-Playlist, würde ich sagen. Bangaranga heißt so viel wie Unruhestifter oder Revolution. Mein Kollege Jan Boré, der war die ganze Woche für uns in Wien, hat gestern sich die Show auch angesehen. War das denn auch gestern eine kleine Revolution, Jan?
1: Ja, also allein dadurch, dass Bulgarien gewonnen hat, schon. Das Land hat den ESC noch nie gewonnen und war vor dem Finale gestern eigentlich auch bei niemandem so wirklich auf dem Zettel. Bei den Wettquoten am Ende, ja, da ist der Song ein bisschen gestiegen, aber das Ding dann zu gewinnen, das ist schon krass. Die letzten 3 Jahre war Bulgarien noch nicht mal beim ESC dabei. Die sind erst dieses Jahr zurückgekehrt und dann zack, direkt das Ding geholt. Bulgarien mit seinem Song, das waren schon echt Unruhestifter, wie der Song auch heißt.
0: War es denn knapp am Ende?
1: Also es war bis zum Ende spannend. Ganz zum Schluss war die Frage, wie beim ESC letztes Jahr, gewinnt Israel oder ein anderes Land? Hm. Israel ist wieder Zweiter geworden, aber Bulgarien hat sowohl die meisten Jury als auch die meisten Publikumspunkte bekommen. Und das gab es schon seit fast 10 Jahren nicht mehr. Ich werde nicht so richtig mit dem Song warm. Ich weiß nicht, wie es dir da geht.
0: Naja, er hat schon ein bisschen was, finde ich. Also ja, du hast ja gesagt, meiste Jurypunkte, meiste Publikumspunkte. Ne?
1: Also das. Ja, ich eben.
0: Das ist also schon
1: wer sowohl Jury als auch Publikum überzeugt, der hat verdient gewonnen, glaube ich.
0: Ja, und er war auf jeden Fall besser, fand ich persönlich, als vielleicht auch unsere Nummer. Ich meine, Germany 12 Points, das hat man sich immer gewünscht, aber 12 Punkte insgesamt ist wahrscheinlich nicht so gut. Deutschland mit Platz 23 ist nicht der letzte Platz, aber ja, trotzdem nicht ganz so erfolgreich, ne?
1: Ja, das ist ein schlechtes Ergebnis, keine Frage. Und ich finde, das kam jetzt trotzdem nicht ganz unerwartet. Viele Experten haben schon vor dem Song gesagt, Fire ist jetzt nicht sonderlich modern, nicht neu, nicht überraschend. Sarah Engels hatte nach dem Finale gestern Nacht auch eine Erklärung dafür, warum Deutschland so weit hinten gelandet ist.
2: Ich glaube, für Deutschland ist es kein Geheimnis, dass wir es immer schwer haben beim Eurovision. Deswegen, ich sag mal, hat es mich jetzt auch nicht unbedingt überrascht, das Ergebnis.
1: Ja, und ich gehe mit der Erklärung ehrlich gesagt nicht so wirklich mit. Dass Deutschland so weit hinten gelandet ist, liegt jetzt nicht daran, dass alle immer Deutschland Mist finden, sondern lag wie so oft nur am Song. Der hat einfach total zu Recht nicht gezündet.
0: Ja, da würde ich mit deiner Analyse sehr mitgehen, muss ich sagen. Kann Deutschland denn was lernen vom Siegerland von Bulgarien?
1: Ich glaube, Mut, moderne Musik nach vorne zu bringen und auch eine Show zu inszenieren, die überrascht. Dara, die Bulgarin, die hat in einer Sequenz in so einem Sitzkreis getanzt, ganz viel mit Mimik und mit Gestik gespielt. Der Song hat polarisiert, da waren Ethno-Elemente drin. Bulgarien hatte Mut und wurde einfach belohnt.
0: Lass uns nochmal kurz auf die anderen Plätze schauen. Was gab es da vielleicht noch für Überraschungen?
1: Also die großen Favoriten Australien und Finnland sind auf Platz 4 und 6 gekommen. Das ist schon ein bisschen überraschend, zeigt, dass man nicht immer nur auf die Wettquoten setzen muss. Israel auf Platz 2. Es gab wieder ein hohes Publikumsvoting und auch mehr Jurypunkte als in den letzten Jahren. Das war schon mehr als gedacht.
0: Ja, und apropos, ne, im Vorfeld gab es ja auch große Debatten rund um die Teilnahme Israels. Wie ist denn das Finale dann gelaufen unter der Hinsicht?
1: Also recht ruhig. Es gab zwar Demonstrationen gegen die Teilnahme Israels gestern vor dem Finale. 3000 Menschen wurden erwartet. Es waren dann vor Ort doch weniger als gedacht. Laut Augenzeugen sollen es einige hundert gewesen sein. Sie haben demonstriert unter dem Motto, keine Bühne für den Völkermord. Ein Polizeisprecher hat die Lage aber als ruhig bezeichnet. Wie eigentlich schon während der ganzen ESC-Woche.
0: Okay, das sind ja immer ganz gute Nachrichten. Jetzt ist der 70. ESC über die Bühne gegangen. Es gab Pop, Politik, Boykott. Was bleibt jetzt von diesem Song Contest?
1: Das überraschende Ende, diese Revolution, über die wir gesprochen haben, durch Bulgarien, ja, auch die nicht endenden Debatten rund um eine Teilnahme Israels, die, glaube ich,

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1: Deutschland schneidet bei einer UNICEF-Vergleichsstudie zum Kinderwohl unterdurchschnittlich ab. Es landet nur auf Platz 25 von insgesamt 37 bewerteten Ländern. Laut dem Kinderhilfswerk bleibt Deutschland vor allem bei den Bildungschancen für Kinder hinter seinen Möglichkeiten. Jugendliche aus wirtschaftlich benachteiligten Familien schneiden viel schlechter ab als Jugendliche aus wohlhabenderen Familien. Die Kluft gibt es auch bei Gesundheit und Psyche. UNICEF Deutschland fordert deshalb von der Bundesregierung, Kinderarmut wirksamer zu bekämpfen und gezielt in benachteiligte Kinder zu investieren. An deutschen Tankstellen ist Diesel zum ersten Mal seit Anfang März wieder billiger als Superbenzin. Nach Zahlen vom ADAC kostete ein Liter Diesel im Samstagstagesschnitt 1,990 Euro, während E10-Benzin 1,94 Euro kostete. Noch Anfang April war Diesel teilweise mehr als 25 Cent teurer als Superbenzin. Seitdem sind die Preise gesunken. Dabei spielt der Tankrabatt eine Rolle. Den Preisabstand zwischen Diesel und E10 hat er aber nicht groß verändert. Diesel gilt beim Preis als sehr krisenanfällig, unter anderem, weil Deutschland ihn teilweise importieren muss. Auch zu Beginn des Ukraine-Kriegs war Diesel zeitweise teurer als Superbenzin. Bulgarien hat zum ersten Mal den Eurovision Song Contest gewonnen. Sängerin Dara hat in Wien mit Bangaranga mit Abstand die meisten Stimmen bekommen und lag sowohl bei der Jury als auch beim Publikum vorn. Auf Platz 2 kam Israel und auf Platz 3 Rumänien. Sarah Engels holte für Deutschland den drittletzten Platz. Sie nahm es aber mit Fassung und sagte, es sei kein Geheimnis, dass es Deutschland generell sehr schwer beim ESC habe. Dieses Jahr haben mehrere Länder den ESC boykottiert, weil Israel trotz Gazakrieg dabei sein durfte. Es gab deswegen auch mehrere Demos, aber keine größeren Störaktionen direkt beim Finale. In Würzburg ist der Katholikentag zu Ende gegangen mit einem Abschlussgottesdienst. Darin rief der Vorsitzende der Deutschen Bischofskonferenz, Heiner Wilmer, dazu auf, sich mutig für den Frieden zu engagieren. Er sagte, die Welt brenne und Brandherde lösche man nicht durch Zuschauen. Unter anderem verwies der Bischof dabei auf den Bürgerkrieg im Sudan. Seit Mittwoch waren mehrere 10.000 Menschen zum Katholikentag nach Würzburg gekommen. Dabei gab es auch Diskussionen über Reformen in der katholischen Kirche oder über die Aufarbeitung von sexualisierter Gewalt. Der nächste Katholikentag findet in 2 Jahren in Paderborn statt.
0: Das Wetter.
1: Es wird oft sonnig, aber nachmittags ziehen örtlich Schauer auf. Im Westen und Nordwesten kann es auch schon jetzt regnen. Die Temperaturen steigen auf 14 bis 20 Grad.
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2: Wir sind nicht nur auf dem Weg zum Mond, wir sind auch immer mal wieder auf dem Weg zum Mars, aber nicht mit Menschen, sondern ohne und auch nicht direkt zum Mars, sondern es geht zu den Mars-Monden. Eine Kooperation macht es möglich, wo Deutschland auch mit beteiligt ist. Wir schauen uns das gleich mal ganz genauer an.
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Just keep swimming, swimming, blush always. 12 Uhr haben wir es. Britta Wagner auch immer weiter am Schwimmen durch das Meer der Nachrichten genau. Für uns. Jetzt

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1: Wenn die NASA oder auch Weltraummilliardäre wie Elon Musk von ihren Plänen erzählen, dann könnte man meinen, es dauert nur noch so ein paar Jahre und dann leben die ersten Menschen auf dem Mars. Bis es soweit ist, wird unser Nachbarplanet aber nach wie vor erstmal von Robotersonden erkundet. Und der nächste Flug Richtung Mars, der ist jetzt auch keine NASA-Mission und startet auch nicht mit einer SpaceX-Rakete. Stattdessen hat sich eine bunte Truppe zusammengetan aus der deutschen, französischen und der japanischen Weltraumagentur. Und die wollen mit der Mission MMX vor allem die Monde des Mars erkunden. MMX steht für Mars-Mond Exploration. Wann dieser Flug zum Mars startet und was Deutschland dazu beiträgt und wie schwierig das alles ist, darüber rede ich mit dem Astrophysiker und Wissenschaftsjournalisten Michael Büker. Michael, unser eigener Mond, der war zuletzt sehr viele Nachrichten, aber von den Monden des Mars hört man jetzt kaum etwas, ich zumindest. Was sind denn das für Himmelskörper?
2: Ja, die beiden Monde des Mars heißen Phobos und Deimos und die sind tatsächlich ziemlich klein und unscheinbar, vor allem weil sie nur wenige Kilometer groß sind und mit einer Kartoffelform eher an Asteroiden erinnern als an das, was man sich unter einem dicken Mond vorstellt. Diese beiden Gesteinsbrocken umkreisen den Mars auch ziemlich eng in nur ein paar tausend Kilometern Abstand, also viel, viel enger als unser Mond die Erde umkreist. Aber trotzdem sind diese beiden Marsmonde ein reizvolles Ziel für die Planetenforschung, nicht zuletzt, weil es noch nie gelungen ist, sie gründlich aus der Nähe zu untersuchen.
1: Und was will man denn gern über diese Monde rausfinden?
2: Die brennendste Frage ist, wo hat der Mars diese beiden kleinen Monde eigentlich her? Die führende Hypothese ist, dass er sie aus dem Asteroidengürtel eingefangen hat. Der Asteroidengürtel ist eine große Ansammlung von hunderttausenden Objekten zwischen Mars und Jupiter und manche von ihnen wandern auch zwischen den Planeten herum. Es könnte aber auch sein, dass diese beiden Monde zum Beispiel in einer Kollision entstanden sind, im Zusammenstoß irgendeines Himmelskörpers mit dem Mars. Herausfinden könnte man das am besten, indem man das Gestein von Phobos und Deimos untersucht. Aber dafür muss man dort natürlich erstmal landen und das soll mit der Mission MMX erstmals gelingen.
1: Das heißt, es ist gar nicht so leicht, überhaupt auf diesen Monden zu landen oder wie? Was macht das denn so schwierig?
2: Ja, es hat bislang schon drei Versuche gegeben, den größeren Marsmond Phobos zu erreichen. Zwei sowjetische Raumsonden Ende der 80er Jahre und eine russisch-chinesische Mission 2011. In allen drei Fällen hat die Technik versagt, bevor überhaupt das Ziel erreicht wurde. Aber selbst wenn der Anflug gelingt, ist das eine ziemlich knifflige Mission, denn so einen kleinen Mond zu umkreisen und darauf zu landen, ist ziemlich kompliziert durch die extrem schwache Schwerkraft. Das macht das Umkreisen und Landen bedeutend schwieriger als bei anderen Himmelskörpern.
1: Und wann soll es jetzt losgehen mit der Mission?
2: Die Raumsonde ist vor wenigen Wochen am japanischen Weltraumbahnhof Tanegashima angekommen. Da wird sie jetzt gerade in eine japanische Rakete verladen, die voraussichtlich Ende dieses Jahres zum Mars starten soll. MMX wird damit die jüngste ambitionierte Forschungsmission zum Mars sein, denn die NASA, die konzentriert sich derzeit stattdessen voll auf unseren Mond und die nächsten Mars-Missionen etwa aus China oder Indien, die sind gerade noch nicht startbereit.
0: Das sagt Michael Büker. Und was Deutschland eigentlich zu dieser Mission beitragen kann, das hören wir gleich noch von ihm. Deutschlandfunk Nova ist hier. Wir kommen mal wieder zurück zur Erde. Bevor wir nochmal richtig Richtung Mars fliegen. Ich hoffe, ihr habt einen schönen Sonntag. Entspannte Musik dazu. Hosier, Someone New.

0: Daffy Freier, Hard Damn bei Deutschlandfunk Nova. Deutschland, Frankreich und Japan arbeiten zusammen, um Richtung Mars zu fliegen, um die Monde des Mars zu erkunden. Rede ich drüber mit dem Astrophysiker und Wissenschaftsjournalisten Michael Büker. Wie sind denn die Rollen in dieser Kooperation verteilt? Also Japan stellt die Rakete. Was machen Deutschland und Frankreich?
1: Japan stellt in diesem Fall nicht nur die Rakete, sondern hat auch die große Raumsonde gebaut, welche die beiden Marsmonde umkreisen soll. Das Deutsche Zentrum für Luft- und Raumfahrt baut zusammen mit der französischen Agentur CNES einen kleinen Landeroboter, der auf dem größeren Marsmond Phobos landen und sogar dort herumfahren soll. Und dieser Landeroboter trägt auch den knuffigen Namen Idefix, angelehnt an den Hund aus den Asterix-Comics, denn die kommen ja auch aus Frankreich.
0: Ich sehe schon den nächsten Asterix-Comic vor mir, wo das thematisiert wird. Aber wie genau sollen diese Raumsonden denn die beiden Marsmonde erforschen?
1: Ja, Idefix auf dem Mars würde ich mir auch kaufen und durchlesen. Der kleinere Marsmond Deimos wird von der großen Sonde umkreist werden und dabei mit allerlei Instrumenten aus der Nähe untersucht. Der größere Marsmond Phobos, der wird auch umkreist und eben von dem deutsch-französischen Rover besucht, der auf seiner Oberfläche rumfährt. Außerdem aber soll die große Raumsonde auch kurz auf dem größeren Marsmond Phobos aufsetzen, eine Gesteinsprobe einsammeln und die dann mit einer Rückkehrkapsel zur Erde schicken. Das wäre dann die erste Probe, die jemals aus der Umgebung des Mars in ein Labor zur Erde gelangt und damit natürlich ein Fest für die Planetenforschung.
0: Ja, dann wäre auf jeden Fall Partystimmung. Aber Michael, das klingt jetzt schon so, wie du es erzählst, nach einer ziemlich ehrgeizigen Weltraummission. Also, wie siehst du denn die Chancen, dass das klappt?
1: In meinen Augen stehen die Chancen ziemlich gut, denn gerade die japanische Weltraumagentur hat in den vergangenen 10, 20 Jahren mit ihren Raumsonden bei der Erforschung von kleinen Himmelskörpern ja geradezu Wunder vollbracht. Sie hat zum Beispiel Proben von mehreren Asteroiden eingesammelt und zur Erde geschafft und auch schon mal einen in Deutschland gebauten Roboter auf einem Asteroiden abgesetzt. In dieser Kooperation von Deutschland, Frankreich und Japan gibt es also einen großen Erfahrungsschatz und so eine schwierige Mission kann deswegen gut gelingen. Wenn der Flug wie geplant Ende 2026 startet, könnte die Landung auf Phobos bis Ende 2027 stattfinden und die Gesteinsproben dann schließlich bis 2031 zurück zur Erde gelangen. Ich bin auf jeden Fall sehr gespannt, denn dafür, dass die beiden so winzige Himmelskörper sind, bieten die kleinen Marsmonde immer noch jede Menge Geheimnisse für die Planetenforschung.
0: Und die sollen dekodiert werden von Frankreich, Japans und Deutschlands Raumfahrtagentur, die nämlich zusammenarbeiten für eine Mission Richtung Mars. Astrophysiker und Wissenschaftsjournalist Michael Büker hat das Ganze für uns eingeordnet. Heute Morgen habe ich mit ihm darüber gesprochen. Ihr habt hier einen Mitschnitt gehört. Jetzt hört ihr hier Remy Wolf.

The Last Dinner Party, this is the killer speaking. Gleich haben wir hier was zu verschenken. Auf den Sonntag ist das nicht was. Denn OK Kid sind wieder da und sie sind im Herbst auf Tour. Diese Woche haben sie uns auch hier im Studio besucht. Was ihr tun müsst für Tickets für Hamburg nach dem Song mehr.

0: Das ist Stadt ohne Meer. Den Song gibt's schon ein bisschen länger. Ihr kommendes Album, Ende Mai kommt es raus. Komm, wir bleiben stehen. Geht im Herbst auf Tour mit uns zusammen. Wir präsentieren das Ganze für euch. Und sie waren diese Woche hier zu Besuch, beziehungsweise Raffi und Jonas von der Band waren da. Und Raffi hat erklärt, warum sie eigentlich diese konsequente Social-Media-Pause gemacht haben.
1: Was wir, glaube ich, gebraucht haben, war einfach die Zeit, die man sonst nicht hat. So, ne? Wenn du in diesem Trubel gefangen bist zwischen Release-Vorbereitung, Tour und Content drehst, dann geht halt schnell diese Zeit verloren, diese Muße auch verloren, die man als Band aber braucht, um neue Songs zu machen. So, ne? Und das war, glaube ich, das, was wir so am wichtigsten gebraucht haben in der Zeit.
0: Haben sie gemacht, haben sie genutzt und sich ein bisschen kreativ ausgetobt. Es gibt einen Song auf dem Album, Farbfilm heißt der. In Anlehnung an Nina Hagens, du hast den Farbfilm vergessen. Und Jonas hat erzählt, das ist gar nicht so geplant gewesen, sondern es ist einfach so passiert, als man zusammengesessen hat und den Song geschrieben hat.
2: Ich hatte einfach irgendwie das so drüber gesungen über das Instrument und dachte, oh, das ist geil und das passt ja voll zu dieser Welt, die wir irgendwie auch erzeugen wollen, dass man auch an den hässlichsten Orten die schönste Zeit haben kann oder in den schwierigsten Zeiten, die man hat, trotzdem das Gefühl hat, ey, das ist gerade zwischen uns zumindest alles wunderschön und auch wenn es niemand sieht und wir kein Handy jetzt dabei haben oder Farbfilm eben und wir es nicht den anderen zeigen können, haben wir gerade Time of Our Life in einer sehr schwierigen Phase.
0: Und ihr könnt mit dabei sein, wenn sie das auch weiterführen. Einfach einen schönen Abend haben, the time of our lives. Auch wenn in der Welt nicht alles vielleicht perfekt ist. Denn OK Kids sind eine Band, die ja sehr gesellschaftlich denkt, sehr politisch denkt und sich immer wieder klug äußert. Für die es auch nicht so leicht ist, es immer alles auszublenden. Aber mit euch zusammen schaffen sie das. Auf Tour sind sie nämlich im Herbst und am Freitag, den 2. Oktober, sind sie in Hamburg im Übel und Gefährlich. Und ich habe 2 Tickets für euch. Wenn ihr dahin wollt, schreibt jetzt eine WhatsApp an die 030 8503 8503 oder eine mail@deutschlandfunknova.de. OK Kids sind wieder da und im Oktober am 2., das ist ein Freitag, sind sie in Hamburg. Ich habe 2 Tickets für euch, wenn ihr euch jetzt meldet und ihr hört vom kommenden Album den Song, über den wir gesprochen haben. Farbfilm von OK Kids.

Okay Kid mit Farbfilm, den ihr auch nicht vergessen solltet, beziehungsweise euer Handy. Wobei bei Konzerten einfach mal Handy weglassen, ist ja auch schön. Ein Foto am Anfang machen, passt. Könnt ihr machen am Freitag, den 2. Oktober. Da spielen Okay Kid ihr neues Album auf der Kommen wir bleiben stehen Tour im Übel und Gefährlich. Ihr könnt dabei sein. Ich schenke 2 Karten raus hier. Ist kein richtiges Deutsch. Ich verschenke 2 Karten aus diesem Studio raus in eure Herzen. Wenn ihr euch meldet, mailet deutschlandfunknova.de oder eine WhatsApp an die 03085038503.

0: Wir reden über Wohnungssuche. Ich will euch nicht retraumatisieren, falls ihr auch wie viele andere mal monatelang erfolglos auf der Suche wart. Es ist in vielen Städten echt schwierig und man muss viel akzeptieren. Hohe Vermittlungsgebühren zum Beispiel an Makler. Oder dass man Möbel mitkaufen muss für viel Geld, obwohl man die gar nicht braucht. Hauptsache irgendwie eine Wohnung. Auch in Marisa Cascinos Psychothriller Tödliches Angebot, im Original heißt der Best Offer Wins, geht's um einen angespannten Wohnungs- und Häusermarkt. Margot und Ian, die wollen sich vergrößern, die wollen ein Haus kaufen, klappt aber nicht. Eine Absage nach der anderen. Dann entdeckt Margot ihr Traumhaus und sie entscheidet, das lässt sie sich diesmal nicht wegschnappen.
1: 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Für den Moment,
2: wenn sich deine Wohnung wie ein Hamsterkäfig anfühlt. Bist du bald fertig? Ian macht sich ins Hemd, während Margot unbeirrt weiterschleicht. Sie ist nun schon im Garten, im wunderschönen Garten, mit einer Reifenschaukel auf saftig grünem Rasen. Niemand, den sie kennt, hat eine Reifenschaukel und solchen Rasen. Und sie will nur noch schnell einen Blick durchs Fenster in die Küche werfen. Margot läuft die Stufen zur Terrasse hinauf, zum moderneren Anbau, in dem sie die Küche vermutet. Sie sieht sich dort sitzen, mit einem Weinglas in der Hand selig in den Garten schauend, auf ihr schaukelndes Kind. Dann legt sie die Hände links und rechts von ihrem Gesicht an die Scheibe der Terrassentür und späht ins Innere. Es ist perfekt. Alles an dieser Küche ist perfekt. Schlichtes Grau, edles Messing, weißer Carrara-Marmor. Es ist, als hätte jemand in Margos Kopf geguckt und dann eins zu eins ihre Träume in eine perfekte Kulisse für ein perfektes Familienleben verwandelt. Wieder vibriert Margos Smartphone. Verdammt, Ian hält es nicht aus, dass sie hier herumschleicht. Dabei sollte er sie unterstützen, nach allem, was sie schon durchgestanden haben. Er weiß genauso gut wie Margot. Kein Haus, kein Baby. Kein Haus, keine Familie. Kein Haus, kein Leben. Aber nein, er überlässt das alles ihr. Wenn es nach ihm ginge, würden sie warten. Immer nur warten. Und sie säßen bis ans Ende ihrer Tage in ihrem Hamsterkäfig zur Miete. Zu spät hört Margot den Wagen vor dem Haus. Zu spät sieht sie die vielen Ausrufezeichen in Ians Nachricht. Scheiße. Durch die Terrassentür sieht Margot jetzt einen Mann im Haus durch den Flur laufen. Er ist mit seinem Smartphone beschäftigt. Margot bewahrt Ruhe. Es ist nicht das erste Mal, dass sie sich vom Grundstück fremder Menschen schleicht. Sie lässt sich auf ihre Knie und Hände fallen und droppt zurück zur Treppe. An die Hauswand gedrückt, schleicht sie um das Haus herum. Jetzt nur noch der Vorgarten und sobald sie auf dem Gehweg steht, hey, ruft eine Männerstimme hinter ihr. Und es ist nicht Ian. Von dem ist weit und breit nichts zu sehen. Okay, lass dir was einfallen, Margot. Spätestens an dieser Stelle im Thriller Tödliches Angebot von Marisa Cascino weiß man, Margot wird immer etwas einfallen. Und der heyrufende Hausbesitzer hätte sie besser nicht erwischt. Denn wenn Margot sich einmal etwas in den Kopf gesetzt hat, wird sie es sich holen, egal wie hoch der Preis ist. Und egal, wen sie dafür anlügen muss. Oder Schlimmeres. Das Haus gehört Jack und Curtis. Weil die beiden Washington D.C. bald mit ihrer Tochter Penny verlassen werden, wollen sie das Haus verkaufen. Für sehr viel Geld. Noch ist es nicht inseriert. Das erfährt Margot durch Zufall. Und sie hat es satt, Absagen zu bekommen. Gemeinsam mit ihrem Mann Ian bewohnt sie eine kleine Zweiraumwohnung zur Miete. Aber wenn sie ihr Baby, das sie hoffentlich auch bald haben werden, nicht im Kleiderschrank schlafen lassen wollen, brauchen sie endlich ein großes, schönes Haus. Also muss sie Jack und Curtis nur davon überzeugen, dass sie es gar nicht erst inserieren, sondern den Verkauf privat regeln. Und wie stellt man das am besten an? Genau, man gibt sich als joggende Nachbarin aus, taucht zufällig im gleichen Yoga-Studio auf, freundet sich mit der Adoptivtochter der beiden Väter an, behauptet, auch ein Kind adoptieren zu wollen und wird zum Essen eingeladen. Aber was ist, wenn das noch nicht reicht? Was macht Margot dann?
0: Ja, was macht Margot dann? Im Buch Tödliches Angebot von Marisa Cascino. Dafür müsst ihr es dann wohl lesen. Lydia Herms hat es für euch schon mal zusammengefasst. Tödliches Angebot von Marisa Caschino. Aus dem Englischen ins Deutsche übersetzt von Sibylle Opläger.

0: Deutschlandfunk Nova ist hier und ich habe es eben gesagt, wir haben was zu verschenken an diesem Sonntag und zwar Tickets für OK Kid in Hamburg. Ihr habt euch fleißig reingemeldet. Unter anderem hat sich auch Julia bei uns gemeldet, die ist jetzt am Telefon. Hi Julia.
1: Hi.
0: Ihr habt einen schönen Ausflug gerade, ne? Wo seid ihr?
1: Wir sind in Heiligenhafen an der Ostsee.
0: Einfach schön auf den Sonntag. Wie ist das Wetter?
1: Genau. Sehr wechselhaft. Ja. Wir lagen auch eben gerade schon kurz in der Sonne. Oh. Dann haben wir uns wieder kurz vorm Wind geschützt. Und jetzt genau, sind wir einfach hier schön an der See.
0: Es ist ein Hin und Her. Und wir haben uns kurz gewundert, weil ich habe eine österreichische Nummer angerufen. Kommst du eigentlich aus Österreich und bist jetzt zugezogen oder wie ist das?
1: Genau, ich bin eine Zugroste sozusagen.
0: Wie sagt man das?
1: Auf Österreichisch heißt das dann Zugrost, also zugereist.
0: Ah, Zugrost. Ach, Zugrost. Okay,
1: Zugrost,
0: okay.
1: Ja.

0: Ja, und deswegen gerade auch die Message in dem Song, den ihr vorhin gespielt hattet.
1: Ja, Farbfilm.
0: Ja, genau.
1: Ja.
0: Hat uns sehr gecatcht.
1: Ich würde sagen, und weil ihr jetzt dann beide, also du lange nichts mehr gesehen hast live und dein Freund oft im Arbeitskontext und ihr beide so Bock drauf habt, es sind alles sehr, sehr gute Argumente. Dann versüßen wir euch doch den Sonntagsausflug mit zwei Tickets.
0: Vielen, vielen Dank. Das ist ja richtig cool.
1: Ja, sehr, sehr gerne. Ich wünsche euch jetzt schon viel Spaß, auch wenn es erst im Oktober ist. Aber da hat man was, worauf man sich freuen kann, wenn das Wetter wieder useliger wird, nach einem schönen Sommer hoffentlich.
0: Absolut. Das ist ja bekanntlich die schönste Freude, die Vorfreude.
1: Genau. Julia, dann wünsche ich euch noch einen schönen Sonntag. Ganz liebe Grüße. Bleibt noch ganz kurz in der Leitung.
0: Das mache ich.
1: Und dann von mir aber liebe Grüße, herzlichen Glückwunsch und viel Spaß dann im Oktober.
0: Herzlichen Dank. Euch auch einen schönen Sonntag.

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2: Kendrick Lamar im Swimmingpool. Um 13 Uhr. Britta Wagner rausgehüpft aus dem Swimmingpool, ab ins Studio
3: wär's.
2: Hier. Ah, ja. Wir müssen leider arbeiten. Die Nachrichten gibt's jetzt.
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5: Deutschland schneidet bei einer UNICEF-Vergleichsstudie zum Kinderwohl unterdurchschnittlich ab. Es landet nur auf Platz 25 von insgesamt 37 bewerteten Ländern. Laut dem Kinderhilfswerk bleibt Deutschland vor allem bei Bildungschancen für Kinder hinter seinen Möglichkeiten. Jugendliche aus wirtschaftlich benachteiligten Familien schneiden viel schlechter ab als Jugendliche aus wohlhabenderen Familien. Die Kluft gibt es auch bei Gesundheit und Psyche. UNICEF Deutschland fordert deshalb von der Bundesregierung, Kinderarmut wirksamer zu bekämpfen und gezielt in benachteiligte Kinder zu investieren. An deutschen Tankstellen ist Diesel zum ersten Mal seit Anfang März wieder billiger als Superbenzin. Nach Zahlen vom ADAC kostete ein Liter Diesel im Samstagstagesschnitt 1,990 Euro, während E10-Benzin 1,94 Euro kostete. Noch Anfang April war Diesel teilweise mehr als 25 Cent teurer als Superbenzin. Seitdem sind die Preise gesunken. Dabei spielt der Tankrabatt eine Rolle. Den Preisabstand zwischen Diesel und E10 hat er aber nicht groß verändert. Diesel gilt beim Preis als sehr krisenanfällig, unter anderem, weil Deutschland ihn teilweise importieren muss. Auch zu Beginn des Ukraine-Kriegs war Diesel zeitweise teurer als Superbenzin. Bundesjustizministerin Stefanie Hubig will das Familienrecht bei Fällen von Gewalt ändern.

0: Sie hat der katholischen Nachrichtenagentur gesagt, dass sie zum Beispiel ans Trennungsjahr im Scheidungsrecht ran will. Bisher müssen Ex-Paare in der Regel ein Jahr getrennt leben, bevor sie die Scheidung beantragen können. Die Justizministerin findet das bei häuslicher Gewalt nicht zumutbar und will das Trennungsjahr dann abschaffen. Außerdem will Hubig die Pflicht streichen, dass Familiengerichte in allen Fällen auf ein Einvernehmen der Beteiligten hinwirken müssen. Sie sagt, dass Betroffene, meistens Frauen, dann teilweise Vereinbarungen zustimmen, die nicht gut für Mutter und Kind sind. Und die Justizministerin will auch mehr Freiheit bei der Gerichtswahl. Bisher müssen Gewaltopfer befürchten, dass sie bei einem Gerichtsverfahren offenlegen müssen, wo sie aktuell wohnen, was die Gefahr bringt, dass sie von Ex-Partnern aufgespürt werden können. Zum Internationalen Museumstag bieten heute viele deutsche Museen vergünstigten Eintritt und besondere Aktionen an, zum Beispiel Sonderschauen oder Sonderführungen. Auf einer interaktiven Karte sind rund 300 Angebote verzeichnet. Den Internationalen Museumstag gibt es seit 1977. International ist er am 18. Mai. Deutschland verschiebt ihn immer auf den nächstgelegenen Sonntag.
1: Das Wetter.
0: Das wird oft sonnig, aber nachmittags ziehen örtlich Schauer auf. Im Westen und Nordwesten kann es auch jetzt schon regnen. Die Temperaturen steigen auf 14 bis 20 Grad. Morgen gibt's ganz ähnliche Werte und von Westen breiten sich die Regenwolken weiter aus. Im Osten und Südosten bleibt es meistens noch trocken.
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2: Tag zusammen, einen schönen Sonntag wünsche ich euch. Wir reisen gemeinsam an einen Glücksort wie jeden Sonntag. Und diesmal geht's weit weg nach Südostasien, nach Singapur. Der Gartenstaat, wie ich gelernt habe. Da gibt's aber nicht nur Grün, da gibt's auch niedliche Tiere. Was das mit dem Glücksort unseres Gastes heute zu tun hat, das hört ihr gleich.
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0: Moderne Gebäude, aber auch ganz viel Grün. Wie eine Stadt der Zukunft sieht das aus. In Singapur, Inselstaat in Südostasien, hat zum Teil aber auch sehr klare Regeln, harte Strafen, die mithelfen sollen, dass es in der Gesellschaft funktioniert. Aber wie ist es da, eben nicht nur hinzureisen zu Besuch, sondern für Jahre da zu leben? Das macht Jennifer Johnston. Sie arbeitet als ARD-Korrespondentin aus dem Studio Singapur, berichtet nicht nur über das Land, sondern über die ganze Region für uns. Heute spreche ich mit ihr aber darüber, wie es ihr persönlich dort geht, was sie an Singapur fasziniert und wo sie da ihren persönlichen Glücksort hat. Denn das fragen wir jeden Sonntag hier bei Deutschlandfunk Nova. Jennifer, dein Glücksort in Singapur, wie sieht der aus?
1: Der ist hier direkt vor meiner Haustür. Ich wohne am Singapore River. Der führt einmal so ganz durch die Stadt. Und da lebt eine Otterfamilie. Und das macht mich einfach immer total glücklich, die zu sehen, weil die sind so süß, so verspielt, haben gerade Nachwuchs bekommen. Und da ist einfach immer etwas los. Ich finde das so, wie wenn man jetzt Äffchen beobachtet oder Erdmännchen, die einfach immer aktiv sind. Es wird irgendwie nie langweilig. Und die tollen da immer am Ufer herum, schwimmen wirklich rasend schnell im Wasser, catchen da wieder einen Fisch. Also das ist einfach immer eine große, große Freude, die zu beobachten. Und ich sehe die vor allem früh morgens, wenn ich draußen bin oder so zum Feierabend, wenn die Sonne untergeht, dann kann man die auch ganz toll beobachten.
0: Und dann bleibst du immer erstmal ein bisschen stehen. Das verzögert dann deinen Heimweg so ein bisschen.
1: Ja, tatsächlich. Nicht nur meins, sondern von vielen. Also wenn die Otter unterwegs sind, ist da mal eine richtige Menschentraube auf der Brücke am Fluss. Alle haben ihre Handys gezückt, ihre Kameras und filmen und fotografieren, weil das wirklich einfach immer wieder faszinierend ist. Also ich habe die jetzt schon hunderte Male gesehen und bleib trotzdem immer wieder stehen. Also das ist einfach immer wieder schön. Und man hört die auch schon von Weitem. Also wenn ich rausgehe und dann höre ich dieses ganz hohe, laute Fiepen, dann schaue ich immer schon, ah, wo sind sie? Und dann sind sie auch schon ganz nah und man kann sie beobachten.
0: Wie viel sind das?
1: Das ist hier bei uns eine Familie, ich würde schätzen, so um die 15 Tiere.
0: Ah ja, okay.
1: Also 10 Erwachsene und würde ich mal sagen und 5 kleine Babys.
0: Eine Großfamilie.
1: Ja, auch am Anfang. Es ist schon eine Großfamilie, genau. Und die sind auch ein richtiger Clan. Also die hängen auch zusammen, die verteidigen auch ihr Territorium. Also wenn da dann zum Beispiel, weiß ich nicht, der Varan vorbeikommt, da wohnt ja auch einer. Also die sehen ja so krokodilsähnlich fast aus, werden ja auch so knapp 3 Meter groß.
0: Boah.
1: Der ist dann schon eine Bedrohung. Also da merkt man schon, da sind die richtig wachsam und verteidigen. Die haben sogar letztens hier im Norden Singapurs ein Krokodil in die Flucht geschlagen.
0: Ach wirklich?
1: Also muss man sich mal überlegen. Also eine Otterfamilie, der hat sich schnell aus dem Staub gemacht, als da wirklich so eine ganze Otter-Clan auf den zugestürmt ist, weil die haben auch schon ganz schön scharfe Eckzähne. Also wenn man sieht, wie die einen großen Fisch zerlegen, da will man denen nicht zu nahe kommen. Daher wurde ja auch schon einiges abgesperrt. Es gibt auch immer mal wieder den kleinen Vorfall, wenn jemand halt doch nicht genug Abstand hält. Gerade mit den Jungtieren sind die dann ja doch leichter gereizt. Und da muss man ein bisschen aufpassen, weil sie leben ja wirklich mitten in der Stadt. Also das ist ja das Besondere in Singapur. Es sind die riesigen Hochhäuser, Surren, alles super modern. Und gleichzeitig ist man so nah in der Natur. Singapur sagt ja oft, sie sind so die Stadt im Garten, die Gartenstadt. Und das merkt man dann an solchen Momenten. Mit den Ottern, mit den Varanen, Papageien, Hornbills und Nashornvögel, die ich hier unten am Fluss sehe. Das sind so riesige, schwarz-weiß gefiederte Vögel mit einem ganz großen, markanten, gelb-orangenen Schnabel. Und dann fühlt man sich, wo wir auch sind, so mitten in den Tropen.
0: Wie heißen die Nashorn? Was hast du gerade gesagt?
1: Nashornvögel.
0: Nashornvögel. Also da habe ich ja Bilder im Kopf von 500 Kilo schweren Vögeln, die eigentlich gar nicht in die Luft kommen.
1: So groß sind sie nicht. Ein paar Kilo wiegen sie schon. Aber dieses Horn, das ist halt wirklich das Markante. Also so ein Schnabel und da drauf ist dann nochmal ein extra großes Horn. Krass. Also gefühlt ist der Schnabel so der halbe Vogel.
0: Ja.
1: Die sehen einfach ganz majestätisch. Die sehen wirklich sehr, sehr hübsch aus. Und Schildkröten sieht man auch immer wieder bei uns im Fluss, die dann so ganz neugierig zwischendrin ihren Kopf, ihren Hals rausrecken aus dem Wasser. Ja, man kann viel Tiere beobachten.
0: Sagt Jennifer Johnston, unsere ARD-Korrespondentin im Studio Singapur. Sie spricht mit uns heute darüber, welche Orte in Singapur ihr besonders gut gefallen und warum es da eigentlich so futuristisch aussieht. Das hört ihr gleich.
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0: Deutschlandfunk Nova hier. Ich rede mit Jennifer Johnston, das ist unsere Korrespondentin für Singapur, über ihre persönlichen Glücksorte.
1: Du hast schon gesagt, ich habe es nämlich auch gelesen, die Gartenstadt oder der Gartenstaat ja dann fast schon. Also ist das wirklich so, wie wenn man es googelt und die Bilder sieht, wie ich es mir im Kopf ausmale, ist es irgendwie futuristisch, architektonisch allein, aber es ist immer auch ganz viel Grün in Singapur mit dabei?
2: Ja, weil es wirklich auf einem Staat fest eingeplant wird. Also immer, wenn ein neues Hochhaus gebaut wird, muss eben auch begrünt werden, mindestens die gleiche Fläche in die Höhe. Man hat hier ganz viel begrünte Dächer, begrünte Wände, also auch in den Hochhäusern oder Gärten mitten im 30. Stock. Das macht es halt dann irgendwie grün mitten in der Stadt, soll ja auch ein bisschen Kühle bringen. Und dann gibt es ganz viele Grünflächen wie den Grünen Korridor, das ist eine alte Eisenbahnstrecke. Dann gibt es mehrere so Nationalparks, den Botanischen Garten, den ich auch sehr liebe, da gehe ich auch mal wieder gerne hin. Auch einer meiner Glücksorte zum Abschalten und so Durchschnaufen in diesem Großstadtwusel. Mhm. Es ist wirklich eine überraschend grüne Stadt.
1: Wir haben ja überall auf der Welt, das wissen wir, wir hören euch immer in unseren Gesprächen, ARD-Korrespondentinnen, Korrespondenten, in verschiedensten Orten. Ich frage mich dann immer, wie sind die eigentlich genau da gelandet? Also du bist jetzt in Singapur, das ist ja für jemanden, der, ich glaube, in Niedersachsen aufgewachsen ist. Warte, korrigiere mich, wenn das falsch ist.
2: Richtig.
1: Jetzt nicht unbedingt das erste Ziel, wo du wahrscheinlich als Kind gedacht hast, da werde ich mal leben. Wie bist du nach Singapur gekommen?
2: Das stimmt. Damals hätte ich das auch nie erwartet, dass ich hier mal irgendwann lande. Es waren anfangs auch einfach persönliche Reisen. Ich war hier viel in der Region unterwegs. Ich komme ja vom NDR hierher, haben viele Studios in Asien. Von daher war das auch naheliegend und habe dann hier die Gegend durch Studiovertretungen kennengelernt und die Region hat mich einfach total fasziniert, weil unser Berichtsgebiet hier, das ist ja nicht nur Singapur, das ist ja ein ganz kleiner Staat, gerade mal so groß wie Hamburg. Aber wir berichten ja von hier über 13 Länder, aus 13 Ländern, also Südostasien, Australien und Neuseeland. Mhm. Und das finde ich besonders faszinierend, dass man so viel sieht, so viel unterwegs ist und wirklich so viel über andere Kulturen und Menschen hier lernt.
1: Wie ist das in Singapur? Also ich war in Singapur noch nie, in anderen asiatischen Ländern schon und ich fand es immer krass. Also in anderen Ländern ist ja das Gefühl einfach schon die Luft ist anders. Irgendwie Luftfeuchtigkeit ist anders, es fühlt sich anders an. Wie ist das in Singapur?
2: Singapur, die Luftfeuchtigkeit trifft dich auf jeden Fall direkt. Die ist wahnsinnig hoch, 80-90%. Also man kommt immer leicht ins Schwitzen. Das merkt jeder, der hier das erste Mal ist, kann sich mehrfach am Tag umziehen oder duschen. Und wir haben ja immer um die 30 Grad. Also, weil wir auch keine Jahreszeiten haben. Singapur ist so nah am Äquator, dass es halt kein Frühjahr, Sommer, Herbst und Winter gibt, sondern eigentlich immer Sommer, immer 30 Grad. Und die Sonne geht auch plus minus ein paar Minuten immer zur gleichen Zeit auf und unter. Manche vermissen das auch, weil das so wirklich täglich grüßt das Murmeltier. Es gibt, man hat halt kein richtiges Gefühl, wo im Jahr steht man eigentlich.
1: Okay.
2: Ich genieße das warme Wetter aber sehr.
1: Was ich auch gelesen habe, also neben, dass es eben so futuristisch wirkt und ganz viel Grünflächen ist, dass es auch super sauber sein soll. Ist das richtig?
2: Das ist richtig. Man sieht wirklich selten mal irgendwie eine Zigarettenkippe rumliegen oder sonst wie Plastik oder sowas. Das liegt aber auch daran, dass in Singapur einfach sehr viel aufgeräumt wird. Ich würde nicht sagen, dass hier nie Müll auch doch mal im Gebüsch landet. Das passiert hier auch. Es ist einfach, dass es so viele Menschen gibt, die jeden Tag wieder die Grünanlagen sauber machen, auch alles zurechtstutzen. Also es ist eine sehr, sehr gepflegte Stadt. Mhm. Vielen fällt das auch auf, gerade so bei Unterführungen, wo man in Deutschland manchmal denkt, oh, hier stinkt's oder Dreck oder dunkel, läuft man nicht so gerne durch. Das ist hier überhaupt nicht so. Die sind super sauber, schön bemalt. Also das ist, finde ich, so einer der Orte, wo man das besonders merkt.
1: Ich finde, wenn man das so hört, so einfach moderne Gebäude, ganz viel Grünflächen, alles ist sauber, das wird drauf geachtet, klingt das so ein bisschen wie so eine Idealstadt der Zukunft, oder?
2: Ist es für viele auch. Also viele Singapurer verlassen daher Singapur auch gar nicht, weil sie sagen, hier geht's uns gut, es gibt viel Förderung vom Staat, es ist sehr sicher. Ich glaube, das ist für viele Menschen auch ein Grund, hier zu leben, auch für viele Unternehmen hier am Ende sich anzusiedeln. Der Staat ist so ein bisschen so eingestellt, wir wissen so am besten, was das Beste ist für unsere Bürgerinnen und Bürger. Daher gibt es ja auch schon hier strenge Regeln, die sorgen am Ende auch dafür, dass es sicher ist, weil einfach, wer sich nicht an die Regeln hält, dem drohen hier schon schnell und hohe Strafen.
0: erzählt Jennifer Johnston, unsere ARD-Korrespondentin im Studio Singapur. Sie lebt dort jetzt seit einiger Zeit. Wie war es für sie, da anzukommen? Wie schnell hat sie sich integriert? Wollte ich von ihr wissen, das hört ihr gleich. 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

0: Deutschlandfunk Nova ist hier und wir reden über Glücksorte. Wie jeden Sonntag, diesmal mit einer Kollegin sozusagen, mit Jennifer Johnston aus dem ARD-Studio Singapur. Du bist da hingezogen auf einmal. Und wie war es dann für dich wirklich da zu wohnen? Also hast du schnell deine Viertel gefunden, deine Otterfamilie gefunden, wie du schon erzählt hast. Wie integriert fühlst du dich denn da heute?
1: Ich finde, es braucht am Ende schon auch Zeit, um so wirklich zu sagen, ich fühle mich jetzt hier wie bei meinem zweiten Zuhause. Also bei mir hat das schon, finde ich, lange gedauert, länger als ich gedacht hätte. Gut ein Jahr. Das liegt aber auch daran, dass wir in unserem Job ja so viel unterwegs sind, dass ich am Anfang 2-3 Mal im Monat in einem der Länder in der Umgebung hier war. Und dann kommt man, finde ich, weniger schnell auch dann in Singapur selbst an. Von daher, das hat, denke ich, dazu beigetragen, dass es länger gedauert hat. Und dann findet man schnell so seine Viertel. So ein Lieblingsort von mir auch neben der Otterfamilie ist hier der große botanische Garten, weil der auch einfach so schön ist. Riesige, jahrhundertealte Bäume, die ganze Geschichte, die die mitbringen, viel älter als Singapur selbst. Singapur ist ja das moderne Singapur unabhängig seit ja gut 60 Jahren.
0: Na, krass, ja.
1: Und da haben die sich ja von so einem Fischerdorf, sage ich mal, zugespitzt zu einer der teuersten Länder der Welt entwickelt, zu einem Industrieland. Das ging ja wahnsinnig schnell. Das ist, finde ich, auch sehr besonders an Singapurs Geschichte. Im Botanischen Garten kann man diese ganze Großstadt aber dann mal kurz ausblenden. Mhm. Und das ist dann einfach halt, genau, ruhig. Man hat diese Bäume, ich weiß nicht, ob du die kennst, die haben so Luftwurzeln, sind riesig und dann hängen ganz viele Fäden darunter und irgendwann finden die dann den Boden und dann wachsen wieder neue Stämme.
0: Luftwurzeln,
1: sind ganz eindrückliche Bäume, wo so. Ja, genau. Und dann sind ganz viele Stämme sozusagen nebeneinander. Das wären so ganz imposante Bäume am Ende. Diese Luftwurzeln sehen aus wie so Fäden, die im Prinzip so aus dem Baum runterhängen.
0: Das klingt wirklich.
1: Bis sie dann halt irgendwann wieder den Boden berühren.
0: Das klingt wirklich eigentlich so ein bisschen wie so ein Animationsfilm, wo so eine Otterfamilie in so einer modernen Stadt so alles auseinander nimmt. Ich meine, als Tier, du hast ja gesagt, die Otterfamilie, das ist ein Glücksort, den du beobachtest. Aber scheu dürfen die ja nicht sein gegenüber Menschen, wenn du sagst, es gibt eine Absperrung, aber sie sind ja schon direkt aneinander.
1: Ja, also die haben jetzt keine direkte Angst vor Menschen. Man sollte halt Abstand halten, weil wenn du den zu nah auf die Pelle rückst, entweder weichen sie dann auch zurück oder, es kam auch schon vor, greifen die auch mal an. Also eine Joggerin im Botanischen Garten, da gibt es nämlich auch eine Otterfamilie, oder auch hier am Fluss. Daraufhin hat hier die Naturschutzbehörde einmal so genau hohe Wände an den Fluss gezogen, was total schade ist, weil man dann die Otter ja viel schlechter beobachten kann. Aha. Jetzt vor ein paar Tagen haben sie jetzt ein paar von diesen undurchsichtigen Wänden durch Plexiglas ersetzt, was praktischer ist, da kann man wenigstens durchschauen. Mhm. Ich bin recht groß, die Singapurer im Schnitt nicht, und daher kann ich ganz gut auch über die Absperrung gucken und immer noch schauen. Aber ja, genau, also die sind Menschen gewohnt und dadurch werden es auch immer mehr. Also Otter waren in Singapur mal ausgestorben in den 70er Jahren, weil das hier so dreckig war, das Wasser.
0: Aha.
1: Und dann wurden die Gewässer gereinigt und dann so rund 30 Jahre später in den 90ern kamen sie langsam wieder zurück. Und inzwischen leben so 170 Otter, meine ich, sogar in Singapur an verschiedensten Orten, was so auch einfach zeigt, was da jetzt alles passiert ist. Also, und das ist immer so ein positives Beispiel, wie man dann am Ende ausgestorbene Arten sozusagen doch wieder zurückholen kann und wieder ansiedeln kann, selbst in einer Großstadt wie Singapur.
0: Wie lange bist du jetzt schon da?
1: Knapp 4 Jahre.
0: Okay, jetzt ist natürlich die Frage, also wie siehst du eigentlich dich in Singapur? Siehst du dich jetzt inzwischen schon langfristig da oder ist für dich klar, das geht auch irgendwann wieder zurück?
1: Für mich ist langfristig dann auch klar, es geht für mich auch irgendwann wieder zurück. Unsere Zeit ist ja dann doch irgendwie begrenzt. Wir bleiben ja im Schnitt so 5 Jahre an einem Ort und dann geht es irgendwann wieder zurück. Und ich freue mich dann auch irgendwann wieder, vor allem Familie und Freunde wiederzusehen. Das ist das, was ich vor allem vermisse, wenn ich so weit in der Ferne bin. Für uns, man fliegt ja doch nicht mal für ein Wochenende eben nach Deutschland.
0: Ja.
1: Das heißt, wir sind wirklich so einmal im Jahr in Deutschland und sehen dann alle. Und dann sind das 3 ganz intensive Wochen mit viel Frühstück, Kaffee trinken, Abendessensverabredungen und sieht alle. Ich habe hier in Singapur ein Kind bekommen und das hat mich aber, denke ich, mit der Stadt schon noch mal mehr noch näher zusammengebracht. Aber dadurch ist es noch mehr zu Hause einfach auch geworden. Und ich habe auch noch mal viel mehr Leute und andere Leute kennengelernt, was auch schön ist, um hier anzukommen.
0: Das erzählt Jennifer Johnston über Singapur, ihre berufliche Heimat, für ein paar Jahre. Und mit asiatischen Ländern verbindet ihr vielleicht bestimmtes Essen, wenn ihr an Japan denkt, an China denkt, an Thailand denkt. Aber was verbindet ihr mit Singapur? Ich persönlich nichts. Deswegen habe ich sie gefragt, was man da so isst. Hört ihr gleich.

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0: Wenn ihr mal länger weg wart aus Deutschland, habt ihr vielleicht auch was gehabt, was ihr vermisst? Also Menschen vielleicht, aber vielleicht auch wirklich eine Sache, was zu essen. Irgendwie sowas. Jennifer Johnston lebt jetzt schon eine ganze Zeit in Singapur. Sie arbeitete als ARD-Korrespondentin, berichtet für uns auch immer wieder aus der ganzen Region und redet heute mit uns aber über ihre Glücksorte. Jennifer, gibt's denn was aus Deutschland, was du in Singapur besonders vermisst? Abgesehen von bestimmten Freunden oder Familie.
1: Ich glaube, wirklich der Klassiker, gutes Körnerbrot, überhaupt Brot. Das ist ganz viel Weißbrot.
0: Ja, okay, gibt es auch in Singapur nicht.
1: Gibt es, glaube ich, vielen häufig. Genau, gibt es auch in Singapur nicht, obwohl es hier tatsächlich Brauereien gibt. Also es gibt so ein bisschen so die Münchner, die bayerische Kultur. Die gibt es dann vielleicht wie überall doch auch hier in Singapur. Und ja, was vermisse ich noch? Drogerieläden. Die sind in Deutschland erstaunlicherweise wirklich einmalig und auch sehr günstig. Ne? Shampoo, Duschgel und Co. Das ist hier, also kriegt man auch, aber viel, viel teurer. Das ist wirklich ein großer Unterschied. Und also ich habe immer mindestens den halben Koffer voll mit Drogeriemarktprodukten.
0: Und generell hast du ja auch gesagt, also viele aus deutscher Sicht, die nach Asien reisen, ich sag mal verschiedene Länder, Vietnam oder Thailand, verbinden damit so, da ist es für uns im Schnitt günstiger. In Singapur ist das ja nicht so.
1: Genau, also in Singapur ist das meiste teurer. Ich würde sagen, vor allem Lebenshaltung, was Mieten angeht und was Supermärkte angeht, die sind wahnsinnig teuer. Also darum liebe ich auch, wenn ich zurück in Deutschland bin und dann mal da durch den Supermarkt schlender, dann kaufe ich immer ganz wild ein, weil ich denke, so günstig hier, Käse, Milch. Gerade so solche Produkte sind hier nämlich, Molkereiprodukte sind hier wahnsinnig teuer. Oder weil sie importiert werden aus Australien und Neuseeland. Also alles wird hier eingeflogen. Singapur ist eben so klein, hat ja keine Landwirtschaft, dass es ja alles hier herkarren muss oder einfliegen muss. Und dadurch sind hier so, ja, solche Basic-Produkte, was es dann in Deutschland ist, sind hier dann sehr, sehr teuer. Günstig wiederum ist hier aber zum Beispiel Taxifahren. Das ist viel erschwinglicher. Habe ich in Deutschland, dachte ich, nee, der Luxus ist mir zu teuer. Hier in Singapur fahre ich tatsächlich häufig. Das ist sehr günstig und sehr einfach mit verschiedensten Apps, die einen direkt von A nach B bringen. Und man sieht genau live auf der Karte, wo man gerade sich befindet. Und was hier auch günstiger ist, ist sonst, wenn man essen geht, in so Hawker-Centern. Das sind so Garküchen unter einem Dach. Im Prinzip die Straßenküche, die sozusagen von der Straße verbannt wurde in Hawker Center, also große Hallen mit ganz vielen Essenständen. Und da bekommt man Essen für umgerechnet 3, 4, 5 Euro. Und das ist auch wirklich günstig und sehr lecker.
0: Okay, und da bist du dann auch häufig zu finden?
1: Da bin ich dann auch häufig, genau. Wir gehen von der Arbeit da häufig Mittagessen, weil wir auch ein Hawker Center direkt um die Ecke vom Studio.
0: Mega.
1: Und manche Singapurer gehen da auch Frühstücken, Mittagessen und Abendessen. Das geht.
0: Gibt's da für alle Zeiten was oder essen Menschen aus Singapur einfach zu allen Zeiten das Gleiche?
1: Es gibt da für alle Zeiten was, aber Singapurer oder überhaupt in Asien ist ja auch sehr verbreitet, was Warmes zum Frühstück zu essen. Also da gibt's dann auch die Nudelsuppe schon zum Frühstück. Von daher, das kann man auch mittags oder abends essen.
0: Hast du dich
1: oder
0: da auch dran gewöhnt?
1: Toast. Ich esse immer noch klassisch meistens irgendwie Müsli oder das Brot, Frühstücksbrot würde ich hier nicht essen, aber genau, Müsli mit exotischen Obstsorten esse ich sehr gerne zum Frühstück. Das klassische Singapurer Frühstück ist Kaya Toast. Also das ist eine Scheibe Toastbrot ohne den Rand und da drauf ist eine süße Kokosmarmelade und die tunkt man dann in eigentlich rohes Ei.
0: Oh, was?
1: Das isst man hier zum Frühstück.
0: Das kam jetzt überraschend. Ich dachte, okay, Toast ohne Rand, Marmelade und dann tunkt man ein rohes Ei. Okay, wow.
1: Ja, es ist sehr glibberig. Also es ist nicht jedermanns Sache. Man kann manchmal fragen, könnt ihr es ein bisschen mehr garen vielleicht? Ne, so für den Touri. Das machen sie manchmal auch, wenn man jemanden netten erwischt. Und dazu gibt's Kopi. Das ist der lokale Kaffee. Also wirklich sehr starker, schwarzer Kaffee. Und den kann man sich dann meistens trinkt man den mit Kondensmilch. Dadurch wird er dann sehr süß. Oder mit Zucker und Milch. Das ist hier das klassische Frühstück.
0: Okay, aber du hast dich auch an den starken Kaffee gewöhnt inzwischen.
1: Habe ich. Ist lecker.
0: Okay. Das passt eigentlich schon zur letzten Frage, die wir immer stellen beim Glücksort, oder die ich immer stelle beim Glücksort, ist, du hast gerade schon beschrieben, was es da eben für Essensmöglichkeiten gibt. Ich weiß jetzt nicht, ob alle dir davon so zusagen und was du sagen würdest, wenn ich frage, welches Essen passt denn perfekt an deinen Glücksort für dich persönlich?
1: Ich liebe hier Mala-Hotpot, weil da kann man sich aus einer ganz großen Bandbreite, es ist ja wie so eine Wand in einem von diesen Ständen und dann hat man eine große Schüssel und packt sich all sein Gemüse, Fisch, Fleisch, alles was man mag in diese Schüssel, gibt die dann ab und dann wird das einmal schnell gegart, kann man sozusagen trocken essen, dann wird das einfach nur in die Pfanne geworfen oder in Suppe. Mm. Und dann ist das ein sehr, sehr leckeres Mittagessen oder auch Abendessen, was man ja so nach Geschmack und nach seiner Lust und Laune jeden Tag anpassen kann.
0: Jennifer Johnston, ARD-Korrespondentin aus dem Studio Singapur, hat mit uns heute über ihre Glücksorte gesprochen, über Otterfamilien, über den Gartenstaat, der aber auch mit strengen Regeln darüber wacht, was wie passiert und welches Essen sie damit verbindet. Ein Maler-Hotpot hat sie gerade genannt. Deutschlandfunk Nova ist hier zum Sonntagmittag mit Tom Misch für euch. Der lässt es ganz langsam angehen. Slow Tonight.

Tom Misch, Slow Tonight bei Deutschlandfunk Nova. Ab 14 Uhr geht's hier weiter mit Ralf Günther. Der bringt euch durch den Nachmittag. Jake Buckley noch für euch. Two Fingers.

0: Freya Ridings und Wild Horse hier bei uns am Sonntagnachmittag. Die neuesten Informationen jetzt von Peter Neuhaus. Hallo, grüß dich.
1: Hallo.
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3: In der Nähe von Moskau sind bei ukrainischen Drohnenangriffen 3 Menschen getötet worden. Der ukrainische Präsident Volodymyr Zelensky hat das bestätigt. Er sagte, die Angriffe auf die Region der russischen Hauptstadt seien gerechtfertigt. Man sage den Russen klar und deutlich, dass sie den Krieg beenden müssten. Vorher hatten auch schon die russischen Behörden die Angriffe gemeldet. Demnach zerstörte die Luftabwehr seit Mitternacht gut 80 ukrainische Drohnen, die im Anflug auf Moskau waren. Auch in der Region Bjelgorod soll eine Person getötet worden sein. In dieser Woche hatte es einen der bisher schwersten russischen Luftangriffe auf die Ukraine gegeben. Allein in Kiew wurden 24 Menschen getötet. Zelensky hatte daraufhin Vergeltung angekündigt. Brandmeldeanlagen sind dafür gedacht, im Notfall schnell die Feuerwehr zu rufen. Doch zu oft gibt es Fehl- oder Falschalarm und die Feuerwehr rückt umsonst an. Wie die deutsche Presseagentur berichtet, arbeiten deswegen Fachleute an Vorschlägen, wie sich das Problem angehen lässt. So wird zum Beispiel geprüft, ob jede Brandmeldeanlage automatisch die Feuerwehr alarmieren muss oder ob es reichen würde, wenn das nur bei besonders sensiblen Objekten wie Krankenhäusern oder Altenheimen so ist. In rund um die urbesetzten Gebäuden wie Hotels wäre es vielleicht vertretbar, dass da erst das Personal nachschaut, ob es ein echter Alarm oder ein Fehlalarm ist. Das meint zumindest ein Experte der Feuerwehr Frankfurt am Main. Er hat den Eindruck, dass manche Firmen die Feuerwehr quasi als Erkundungseinheit missbrauchen. Ein anderer Ansatz wäre, die Brandmeldeanlagen technisch zu verbessern. Denn laut Fachleuten funktionieren die meisten verlässlich. Nur eine kleine Gruppe produziert relativ viele Fehlalarme. Deutschland schneidet bei einer UNICEF-Vergleichsstudie zum Kinderwohl unterdurchschnittlich ab. Es landet nur auf Platz 25 von insgesamt 37 bewerteten Ländern. Laut dem Kinderhilfswerk bleibt Deutschland vor allem bei den Bildungschancen für Kinder hinter seinen Möglichkeiten. Jugendliche aus wirtschaftlich benachteiligten Familien schneiden viel schlechter ab als Jugendliche aus wohlhabenderen Familien. Die Kluft gibt es auch bei Gesundheit und Psyche. UNICEF Deutschland fordert deshalb von der Bundesregierung, Kinderarmut wirksamer zu bekämpfen und gezielt in Benachteiligung.

0: beteiligte Kinder zu investieren. Zwei Bergsteiger aus Nepal haben ihre Rekorde am Mount Everest ausgebaut. Das ist einmal der 56-jährige Kami Rita Sherpa, der den Spitznamen Everest Man trägt. Er hat den höchsten Berg der Welt jetzt zum 32. Mal bestiegen. Das ist mehr als jeder andere Mensch. Die 52-jährige Lhagpa Sherpa ist Rekordhalterin bei den Frauen. Sie war jetzt zum 11. Mal auf dem Mount Everest. Für Nepal ist der Berg auch eine Geldquelle. Die Genehmigung für eine Gipfelbesteigung kostet 15.000 US-Dollar. In dieser Saison wurden so viele Genehmigungen für den Mount Everest erteilt wie noch nie.
1: Das Wetter.
0: Oft sonnig, aber am Nachmittag ziehen auch örtlich Schauer auf. Im Westen und Nordwesten kann es auch schon jetzt regnen. Die Temperaturen steigen auf 14 bis 20 Grad. Morgen ganz ähnliche Werte und von Westen breiten sich die Regenwolken weiter aus.
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2: Ein schönes Restwochenende euch. Es sind noch gut 10 Stunden Wochenende, dann ist Montag und gleich gibt's neue Musik von, Achtung, Almost Monday. So heißt die Band. No More Regrets spielen wir gleich in 8 Minuten für euch.
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0: Hier ist Deutschlandfunk Nova am Sonntag. Das haben wir alle mal, oder? So einfach so, ohne Anlass, ganz schreckliche Gedanken im Kopf. Zum Beispiel, was wäre, wenn ich jetzt mit dem Auto in dieses entgegenkommende Fahrzeug reinfahre? Oder wie wäre das, hier an dieser Klippe jemanden zu stupsen? Solche plötzlichen gewalttätigen oder auch gemeinen Gedanken nennt man intrusive thoughts, intrusive Gedanken. Warum haben wir das?
1: Eine Hypothese ist, dass es aus so einer evolutionären Perspektive ist, dass wir Dinge kognitiv simulieren, ne? Und tatsächlich auch antizipieren wollen, sei es sozial oder auch verschiedene Situationen, dass unser Gehirn dann schon mal so durchspielt, was könnte ich denn machen, was wären denn mögliche Folgen, dass wir Gefahren erkennen, also sowas wie vielleicht doch nochmal einen Schritt zurücktreten und nicht uns in diese Gefahr begeben oder naja, also jetzt verprügeln wäre wahrscheinlich sozial nicht so angemessen, also eigentlich so eine Schutzfunktion, die ein bisschen übertrieben ist in diesem Moment.
0: Das sagt Dr. Mai Huong Nguyen, Psychologin und Host in unserem Podcast Deutschlandfunk Nova Achtsam. Und wer soll solche Gedanken hat, ihr seid nicht allein, wirklich, fast alle, also so 80-90% von uns kennen solche intrusive Gedanken, die sind wirklich ganz, ganz normal, kein Hinweis auf irgendeine Störung im Kopf. Ab wann werden diese Gedanken aber problematisch? Darüber sprechen Dr. Mai Huong Nguyen und Moderatorin Diane Hielscher diese Woche in Deutschlandfunk Nova Achtsam und sie sprechen auch darüber, was wir machen können, um mit solchen Gedanken vielleicht auch besser umzugehen.
1: Also tatsächlich, der empfohlene Umgang mit intrusiven Gedanken, wie wir das eben beschrieben haben, ist Achtsamkeit. Und all die Übungen, über die wir sprechen, also verschiedenste Übungen, weil es geht darum, einen anderen Umgang mit diesen Gedanken zu finden.
0: Was konkret hilft uns dabei? Welche Strategien und Übungen? Und was sagt die Studienlage dazu? Wie können wir unser Gehirn achtsam neu verdrahten, um besser mit diesen intrusiven Gedanken umzugehen? All das erfahrt ihr diese Woche in Deutschlandfunk Nova Achtsam im Podcast.
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0: Rihanna.
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2: Und das kommt heute von Sophie. Der Song Nickelodeon. Ist vergangene Woche rausgekommen, dieser Song. Wer in den 90ern Kind war, der kennt vielleicht noch diesen alten Kinder-TV-Sender.
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2: Ganz genau, später dann im Kabel unter dem Namen Nick. Ist eben ein US-Sender mit ganz vielen eigenen Produktionen, unter anderem SpongeBob, Schwammkopf, kennt ihr vielleicht. Aus dieser süßen, kleinen, heilen Kinderwelt ist Sophie entwachsen. Sie schlägt auf dem harten Boden der Wirklichkeit auf. Auf Social Media sagt sie, in ihrem Nickelodeon gehe es darum, wie es ist, wenn man merkt, dass das echte Leben nicht so wie im Fernsehen ist. Hannah Montana zum Beispiel, auch so eine Nickelodeon-Serie. Das hat Sophie, als sie jünger war, immer gerne geschaut auf Nickelodeon. Und dort ist es so, dass es zwar immer wieder Zoff gibt, aber es nie sehr schlimm ist. Und das auch nicht lange anhält. Spätestens nach der nächsten Werbepause gibt es dann die große Versöhnung und zum Schluss das Happy End. Darauf kann man sich verlassen. Und im echten Leben passieren aber leider immer wieder schlimme Dinge. Und die treffen Sophie ziemlich unvorbereitet, weil sie wegen ihrer Nickelodeon-bedingten Naivität nicht so richtig damit rechnet. Ich will einfach wieder zurück in diese Zeit, bevor alles so schnell war, bevor ich verstehen musste, dass manche Konflikte sich eben nicht lösen lassen, singt Sophie in Nickelodeon heute unser deutscher Funk Nova Lieblingslied. Oh.

0: Lola Young. Hier bei uns in Deutschland von Nova. Und jetzt Claudia Neumann.
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2: Moore schützen das Klima, denn sie binden CO2. Trockengelegte Moore dagegen schaden dem Klima, denn sie setzen CO2 sogar frei. Bayern hat vor 5 Jahren eine Offensive zur Wiedervernässung von Mooren angekündigt. Passiert ist seitdem aber wenig. Das geht aus einer Anfrage der Grünen im Bayerischen Landtag hervor. Bis 2040 hatte sich die Koalition aus CSU und Freien Wählern vorgenommen, dass Bayern klimaneutral wird. Dazu gehört unter anderem, dass 55.000 Hektar Moorfläche saniert oder wiedervernässt werden. Davon geschafft sind bisher gerade mal 3%. In Bayern gibt es unter anderem das Donaumoos. Vor über 200 Jahren wurde es fast vollständig trockengelegt und wird seitdem landwirtschaftlich genutzt. Auch dort sollen große Flächen wiedervernässt werden und Landwirtschaft auf moorschonende Art und Weise passieren. Das gehe aber nur gemeinsam mit den Landwirtinnen und Landwirten, heißt es von Seiten der Grünen. Es brauche Planungssicherheit, faire Vergütung und neue Einkommensquellen. In Norwegen haben 2 Schatzsucher mit ihren Metalldetektoren tatsächlich einen echten Schatz entdeckt. Münzen aus der Wikingerzeit. Auf einem Feld haben sie 19 Münzen entdeckt und dann die Behörden eingeschaltet. Deren Archäologen haben dann sogar über 3000 weitere Münzen ausgegraben. Etwa 1000 Jahre sind die Münzen alt und stammen aus Deutschland, England, Dänemark und Norwegen. Sie wurden unter anderem vom Wikingerkönig Knut dem Großen geprägt, vom deutschen Kaiser Otto dem III. Oder von Harald Hardrade. Er gilt als erster norwegischer König, der im großen Stil Münzen geprägt hat. Inzwischen sind die Münzen im Kulturhistorischen Museum in Oslo. Dort glauben die Forschenden, dass die Münzen zusammen in einem Lederbeutel vergraben wurden. Der hat sich mit der Zeit wahrscheinlich aufgelöst, sodass die Münzen zum Beispiel beim Pflügen übers ganze Feld verteilt werden konnten.
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0: Hier ist Deutschlandfunk Nova. Hallo, everybody.
1: Everybody. Hey.
0: Das ist der französische Präsident Emmanuel Macron. Diese Woche ist im Netz ein Video von ihm ziemlich hochgespült worden. Er war nämlich bei einer Veranstaltung, Africa Forward Gipfel in Kenia, war er mit dabei. Und da geht es um die afrikanische Wirtschaft, um Klimaschutz, um Gesundheit, um Bildung und sowas. Und Macron sitzt da im Publikum und schaut zu, schaut sich eine Podiumsdiskussion auf der Bühne an. Das Event ist auf Jugendliche ausgerichtet. Die sitzen auch im Publikum und die sind ziemlich laut und hören nicht zu und sie quatschen miteinander. Also steht er auf, der Macron, geht auf die Bühne hoch, schnappt sich ein Mikrofon.
2: I will make order.
0: Ja, I will make order, sagt er. Ich mache jetzt mal Ordnung. Und dann macht er dem Publikum eine Ansage.
1: Excuse me, everybody. Hey, hey, hey. I'm sorry, guys. But it's impossible coming here, making a speech with such a noise. This is a total lack of respect. If you want to stay here, we listen to the people. Okay? Thank you.
0: Ja, der Präsident sagt, das sei alles respektlos. Wer im Raum bleiben möchte, der soll jetzt bitte leise sein und auch zuhören. Eine gute Aktion irgendwie. Und so musikalisch, dieser Macron.
1: Hey, hey, hey, hey, hey, hey.
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1: Thank you.

0: liebe ich immer noch sehr. Die Gorillas in Deutschlandfunk Nova für euren Sonntag. Wo gehen wir eigentlich hin, wenn wir uns mit einer größeren Gruppe treffen wollen? Ins Café oder in den Park? Picknick machen zusammen, ins Vereinsheim. Ja, vor gut 36.000 Jahren war der ideale Ort zum Austauschen, Geschichten erzählen und organisieren, war einfach eine Höhle. Ne? Und in Chauvet im Südosten Frankreich, da haben Menschen damals an die Wände gemalt. Was sie besonders bewegt hat, haben sie dran gemalt. Die Malereien, die gehören zu den ältesten Höhlenbildern aller Zeiten. Und über ihre Bedeutung hat das Team von Eine Stunde History unter anderem mit Archäologin Sibylle Wolf gesprochen.
1: Wir sehen, dass die Menschen, die Tiere, von denen sie so abhängig waren, die ihr Überleben sicherten, dass das die Tiere sind, die sie beeindrucken und die sie dann entsprechend als kleine Figuren schnitzen oder auf den Höhlenwänden in der Grotte Chauvet wiedergeben.
0: Viele der Tiere, die an die Höhlenwand gemalt wurden, gibt es schon lange nicht mehr. Zum Beispiel die Auerochsen oder Wollnashörner oder Höhlenbären zum Beispiel. Man sieht sie dargestellt in Bewegung und gemalt in Szenen gemeinsam mit den Menschen.
1: Die Menschen gingen vermutlich in die Höhle, um sich auszutauschen, um Geschichten zu erzählen, um Mythen miteinander zu teilen, um zu lernen und um gemeinsame Aktivitäten miteinander auszuführen, um die Gruppen enger zusammenzubinden.
0: 20.000 Jahre lang wusste man von dieser Höhle eigentlich gar nichts, weil ihr Eingang verschüttet worden war. Deswegen sind die Malereien auch so gut erhalten. Und damals war diese Höhle, also zu Höhlenzeiten, auch gar nicht so beliebt. Da war gar nicht so viel los.
1: Wir wissen, dass wir eine geringe Besiedlungsdichte in Europa hatten. Weit weniger als 10.000 Menschen lebten hier vor ungefähr 40.000 bis 35.000 Jahren. Und wir gehen davon aus, dass die Menschen in kleinen Gruppen lebten, also maximal 20 Personen.
0: Die Höhle von Chauvet, was erzählt sie über unsere Vorfahren und am Ende über uns selbst? Wie kam es überhaupt dazu, dass sich der menschliche Körper aufgerichtet hat, um Höhlenwände bemalen zu können? Und warum zeigt eigentlich keines der Wandgemälde ein Tofu-Schnitzel? Antworten hört ihr in der allerersten von 100 Folgen von Eine Stunde History jetzt mal der Reihe nach. 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

0: Jetzt ist es auf die Sekunde genau 15 Uhr an diesem 17. Mai, an dem es auch heute wieder Infos gibt von Peter. Grüß dich.
1: Hallo.
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3: Bei ukrainischen Gegenangriffen mit Drohnen sind in der Nähe von Moskau 3 Menschen getötet worden. Nach Angaben der russischen Behörden gab es außerdem mehrere Verletzte. Die Nachrichtenagentur Reuters berichtet, dass unter den Toten auch ein indischer Staatsbürger sei. Ein weiteres Todesopfer wird aus der Region Bjelgorod gemeldet. Der ukrainische Präsident Volodymyr Zelensky bezeichnete die Angriffe als gerechtfertigt. Man sage den Russen klar und deutlich, dass sie den Krieg beenden müssten. Zelensky hatte Vergeltung angekündigt nach einem der bisher schwersten russischen Luftangriffe auf die Ukraine. Allein in Kiew wurden in dieser Woche 24 Menschen getötet. Die Ukraine hatte die Region Moskau auch schon in der Vergangenheit mit Drohnen angegriffen. Im März 2025 beispielsweise gab es einen größeren Angriff mit mehreren Toten und Verletzten. Über dem Bundestag in Berlin weht die Regenbogenflagge heute am Internationalen Tag gegen Homo-, Bi-, Inter-, Trans- und Asexuellenfeindlichkeit. Parlamentspräsidentin Julia Klöckner hatte angeordnet, die Fahne zu hissen. Sie sagt, dass es dafür auch einen klaren Anlass gibt, der das Parlament betrifft. Heute vor 24 Jahren hatte der Bundestag die Rehabilitierung von homosexuellen Opfern der NS-Justiz beschlossen. Zum Berliner Christopher Street Day Ende Juli will Klöckner aber auch in diesem Jahr keine Regenbogenflagge. An der Entscheidung hatte es schon im vergangenen Jahr Kritik gegeben. In Würzburg ist der Katholikentag zu Ende gegangen mit einem Abschlussgottesdienst. Dabei rief der Vorsitzende der Deutschen Bischofskonferenz, Heiner Wilmer, dazu auf, sich mutig für den Frieden zu engagieren. Er sagte, die Welt brenne und Brandherde lösche man nicht durch Zuschauen. Unter anderem verwies der Bischof dabei auf den Bürgerkrieg im Sudan. Seit Mittwoch waren mehrere 10.000 Menschen zum Katholikentag nach Würzburg gekommen. Dabei gab es auch Diskussionen über Reformen in der katholischen Kirche oder die Aufarbeitung von sexualisierter Gewalt. Der nächste Katholikentag ist in 2 Jahren in Paderborn. Bei Leipzig hat die Polizei einen Tiger erschossen. Das Tier war aus einer privaten Anlage entkommen. Wie der Tiger ausbrechen konnte, ist noch unklar. Ein Mann ist laut Polizei leicht verletzt worden. Eine Tiger-Dompteurin aus Leipzig hält in einem Gewerbegebiet mehrere Großkatzen. Nach Medienberichten hatte es gegen sie in der Vergangenheit immer wieder Vorwürfe wegen der Tigerhaltung gegeben.
2: Das Wetter.
3: Oft sonnig, aber auch örtlich mit Schauern. Im Westen und Nordwesten könnten die jetzt schon unterwegs sein. Die Temperaturen steigen heute auf maximal 14 bis 20 Grad. Morgen ganz ähnliche Werte, 14 bis 22 Grad. Und von Westen breiten sich Regenwolken weiter aus. Im Osten und Südosten bleibt es meist noch trocken.
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1: Da habt ihr mal hoffentlich überhaupt gar keine Probleme mit der Planung. 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Ist noch ein bisschen hin. Da ist Lotte auf Tour auf der Wenn du tanzen willst Tour.

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0: Quatscher von Urweis hier. Morgen, da startet die Republika 2026. Die Republika in Berlin, die größte Digitalkonferenz Europas. Eine Mischung aus so Fachkonferenz und auch ein bisschen Festival. Das meint jedenfalls Helena Dehler. Die guckt sich das Ganze für uns in der Hauptstadt an.
1: Es gibt unterschiedliche Bühnen mit großen Videowänden, auf denen Vorträge und Diskussionen stattfinden. Vieles wird mitgefilmt, live gestreamt oder direkt als Podcast aufgezeichnet. Und dann gibt es auch noch einen großen Raum, der so eine Art Messebereich ist mit vielen kleinen Ausstellungen und Ständen, wo sich Unternehmen oder auch Ministerien präsentieren. Und für alle, die von dem Input mal eine Pause brauchen, wird auch ein Silent Room eingerichtet, ein leiser Raum. Also es gibt viel zu entdecken.
0: Das Motto dieses Jahr bei der Republika ist Never Gonna Give You Up, so wie der Hit von Rick Astley. Es ist aber leider wirklich ja so, dass nur ganz, ganz wenige Unternehmen bestimmen, was wir im digitalen Raum so sehen und wie wir miteinander kommunizieren. Und die kommen allermeistens aus den USA. Und gleichzeitig werden Regeln zum Schutz vor digitalen Gefahren nur halbherzig umgesetzt. Dazu braucht es einen Gegenentwurf und der soll eben auf der Republika erarbeitet werden. Es geht aber nicht nur um Arbeit, es wird natürlich auch gefeiert.
1: Ein Highlight ist auch immer die Abschlussveranstaltung am letzten Tag. Das ist dann eine richtige Party, an der gemeinsam gesungen und gefeiert wird.
0: Die Republika in Berlin, in der Hauptstadt, ab morgen. Vorab-Infos waren das von Helena Dehler.

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0: So ist das eben, ne? Junge Menschen gehen nicht mehr ans Telefon. Auch der Simeon nicht, den wir gerade versucht haben zu erreichen. Simeon hat sich bei uns gemeldet hier bei Deutschlandfunk Nova. Hat geschrieben, hallo Simeon aus Leipzig hier, ursprünglich aus Ingelheim am Rhein. Das ist ja ganz in der Nähe von Mainz. Und ich würde super gerne die Tickets für Lotte gewinnen. Ist gerade auf dem Rückweg vom Königssee nach Leipzig und schickt uns beste Grüße. Simeon, auch wenn wir dich jetzt telefonisch nicht erreicht haben, gar kein Thema. Du bekommst einmal zwei Tickets für Lotte am 19. September 2026, noch in diesem Jahr, also Mitte, Ende September. Das Konzert ist in Mainz von Lotte. Viel Spaß!
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2: Der Kungaka Stachelskink ist wohl eine der seltensten Echsenarten der Welt. Nur 20 Exemplare haben Forschende in einer felsigen Schlucht in Australien zählen können. Dass der Kungaka überhaupt eine eigene Art ist, haben erst Genanalysen gezeigt. Früher hatte man ihn für eine andere, weit verbreitete Stachelskink-Art gehalten. Er entwickelte sich zu einer Zeit, als es in Australien mehr Regen gab als heute. Als das Klima dann trockener und heißer wurde, überlebte der Kungaka nur in einer einzigen geschützten Felsschlucht. Aber auch dort lauern Gefahren für die Echse. Verwilderte Ziegen grasen die Vegetation ab und zertrampeln brüchige Felsunterschlupfe. Außerdem sorgt der Klimawandel für noch extremere Hitze und Trockenheit in der Region. Für eine Tierart mit einem so kleinen Bestand könnte das das Aus bedeuten. Ein blau schimmerndes Fell, prächtige Hörner. Kurz nachdem der Blaubock zum ersten Mal wissenschaftlich beschrieben war, war er um 1800 auch schon ausgerottet. Jetzt hat die Gentechnikfirma Colossal Bioscience angekündigt, dass sie die afrikanische Antilopenart wieder zum Leben erwecken will. Dabei soll die am nächsten verwandte und noch lebende Antilopenart helfen. Das Team hat nach eigenen Angaben Zellen dieser Art gentechnisch so verändert, dass sie jetzt wichtige Merkmale des Blaubocks in sich tragen. Daraus will das Team einen Embryo züchten, der dann von einer Antilopenleihmutter ausgetragen wird. Vor gut einem Jahr hatte die Firma 3 Wolfswelpen präsentiert, die genetische Merkmale des ausgestorbenen Schattenwolfs in sich tragen. Die Firma spricht von einer Wiederbelebung der Art. Kritiker sehen in den Tieren genetisch veränderte Grauwölfe. Auch ethisch sind die Projekte umstritten. Manche Fachleute finden, dass es wichtiger ist, heute noch lebende Arten zu retten. Eichen haben eine raffinierte Strategie gegen Fressfeinde. Sie produzieren weniger Nahrung für die Schädlinge. Eine internationale Studie unter Leitung der Uni Würzburg zeigt, wenn Eichen zu stark von Raupen angefressen werden, dann treiben sie im nächsten Frühling später aus. Dabei geht es nur um 3 Tage, aber das reicht schon, damit die Raupen deutlich schlechtere Überlebenschancen haben. Die Insekten haben ihr Leben nämlich nach dem Rhythmus der Bäume ausgerichtet und brauchen schon direkt nach dem Schlüpfen Blätter, die sie fressen können. Für die Eichen geht die Strategie auf. Wenn sie später austreiben, sind, verglichen mit dem Vorjahr, weniger als halb so viele Blätter angefressen. Einer der Forschenden sagt, dass diese neue Erkenntnis unser Wissen über den Frühlingsbeginn im Wald grundlegend verändert. Das Austreiben der Bäume orientiert sich nicht bloß passiv am Wetter, sondern passt sich flexibel an mögliche Gefahren an.
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Deutschlandfunk Nova hier, Sonntagnachmittag. Da können wir mal müde über die Leute lächeln, die sich zum Ende der Woche stundenlang vor Swatch-Läden angestellt haben, um eine bunte Kunststoff-Taschenuhr zu kaufen. Der Schweizer Uhrenhersteller, der hat es nämlich mal wieder geschafft, so einen richtigen Hype auszulösen. Es gab sogar von manchen Läden richtig Krawall. Leute haben sich geprügelt um diese Uhren. Es geht um eine neue Swatch-Kollektion in Zusammenarbeit mit dem Luxusuhrenhersteller Audemars Piguet oder AP oder AP. Da gibt es nämlich die Royal Oak, das ist eine Armbanduhr für so 10.000 Euro aufwärts. Es gibt auch 100.000 Euro Royal Oaks. Und in einem ganz ähnlichen Design, aber eben in Kunststoff und sehr bunt, hat Swatch die Taschenuhr Royal Pop rausgebracht statt Royal Oak für 380 Euro. So viel kostet die. Und das wichtigste Merkmal ist, es ist ein kleines AP-Logo drauf. Und das scheint vielen den Kopf zu verdrehen. Also, Leute haben die ganze Nacht angestanden, haben die Uhr gekauft, haben sie online bei Uhrenbörsen reingestellt für 1.000, für 2.500, sogar für 5.000 Euro. Und ich garantiere euch, sie müssen schon sehr, sehr viel Glück haben, wenn sie für diese Uhr so viel Geld bekommen. Sowas Ähnliches gab es nämlich schon mal vor gar nicht langer Zeit bei der Moon Swatch. Das ist eine Zusammenarbeit mit dem Luxusuhrenhersteller Omega, mit dem Design der berühmten Omega Moon Watch. Und da wurde eben eine Moon Swatch draus. Die Swatch-Version war wenige Tage nach dem Verkaufsstart genau für das Geld zu haben wie im Laden. Nix mit Tausende von Euro. Es gab keine Knappheit. Und das wird bei der Royal Pop wahrscheinlich genauso sein, denn Swatch schreibt auf der Website, Achtung, ich zitiere, die Kollektion Royal Pop wird mehrere Monate lang erhältlich sein, um die Sicherheit unserer Kundinnen und Kunden sowie unserer Mitarbeitenden zu gewährleisten, bitten wir Sie, unsere Swatch-Boutiquen nicht in großer Zahl aufzusuchen. Ist aber halt passiert. Also, ihr habt's gehört, bei uns, bei Deutschlandfunk Nova, spart euch das Anstellen für eine Royal Pop, genießt lieber guten Pop. Jetzt von Mercer Henderson, Kiss Me Better. 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

0: Charlie XCX, Dying for You. Hier bei uns in Deutschlandfunk Nova am Sonntag. 1,5 Grad Erwärmung, 2 Grad Erwärmung, 3 Grad Erwärmung. Das ist nicht harmlos, ne? Die paar Grad mehr könnte man meinen, aber weltweit gesehen sind die Auswirkungen sehr dramatisch. Wenn die Erde sich weiter aufheizt, dann hat das massive Folgen. Es wird wahrscheinlich mehr Kriege und auch mehr Konflikte geben am Ende. Das ist nämlich ein Thema in unserer neuen Podcast-Folge von Update Erde mit Klaus Janssen und Matthias Wurms. Die beiden haben sich unter anderem eine neue Studie zum Klimaphänomen El Niño angeschaut.
1: Die neue Studie kommt zu dem Schluss, bei einem starken El Niño ist das Risiko, dass innerhalb eines Jahres ein Konflikt ausbricht, um fast 50% erhöht. Vor allem in Ländern in den Tropen und Subtropen, verstärkt in Südostasien und vor allem dann, wenn El Niño dafür Trockenheit und Dürre sorgt.
0: El Niño, dieses Phänomen entsteht im Pazifik, wenn sich da das Ozeanwasser stark erwärmt. Das passiert ganz natürlich immer wieder, aber das hat eben auch große Auswirkungen überall auf der Welt.
1: In Myanmar, da gab es vor 5 Jahren einen Militärputsch und seitdem gibt es immer wieder Kämpfe zwischen der Militärregierung und Aufständischen und dabei geht es ganz stark um den Zugang zu fruchtbarem Land und zu Wasser. Dazu muss man wissen, in Myanmar arbeitet fast die Hälfte der Bevölkerung in der Landwirtschaft. Und auch da kommt es durch El Niño oft zu Dürren. Und die Not bringt halt viele Menschen dazu, sich bewaffneten Gruppen anzuschließen.
0: Und Dürren generell können natürlich weltweit für Konflikte sorgen. Wenn sich das Klima verändert, dann kann das Konflikte weltweit also verschärfen. Das gilt für natürliche Klimaschwankungen wie El Niño, aber besonders auch für den menschengemachten Klimawandel. Das sagen Forschende. Denn der kennt weiter nur eine Richtung. Es wird heißer und heißer. 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

0: Princess von Eugenie hier bei uns in Deutschlandfunk Nova. Am Sonntagnachmittag, 16 Uhr, hier ist Peter Neuhaus.
1: Hallo.
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3: Das UNO-Kinderhilfswerk UNICEF hat die Bundesregierung aufgefordert, mehr gegen Kinderarmut zu tun. Anlass ist eine UNICEF-Vergleichsstudie zum Kinderwohl, in der Deutschland unterdurchschnittlich abschneidet, mit Platz 25 von 37 bewerteten Ländern. Demnach wachsen Kinder auch in einigen Ländern mit deutlich geringerer Wirtschaftskraft insgesamt unter besseren Bedingungen auf, zum Beispiel in Rumänien und Ungarn. Vor allem bei den Bildungschancen für Kinder bleibt Deutschland laut Studie hinter seinen Möglichkeiten. Der Sozialverband Deutschland bezeichnete es als katastrophal, dass Kinder aus wirtschaftlich benachteiligten Familien deutlich schlechter abschneiden als Kinder aus wohlhabenderen Familien. Der Verband fordert deshalb mehr Lehrkräfte und kostenfreie Nachhilfeangebote. Bei ukrainischen Gegenangriffen mit Drohnen sind in der Nähe von Moskau 3 Menschen getötet worden. Nach Angaben der russischen Behörden gab es außerdem mehrere Verletzte. Die Nachrichtenagentur Reuters berichtet, dass unter den Toten auch ein indischer Staatsbürger sei. Ein weiteres Todesopfer wird aus der Region Bjelgorod gemeldet. Der ukrainische Präsident Volodymyr Zelensky bezeichnete die Angriffe als gerechtfertigt. Man sage den Russen klar und deutlich, dass sie den Krieg beenden müssten. Zelensky hatte Vergeltung angekündigt nach einem der bisher schwersten russischen Luftangriffe auf die Ukraine. Allein in Kiew wurden in dieser Woche 24 Menschen getötet. Bundesjustizministerin Stefanie Hubig will das Familienrecht bei Fällen von Gewalt ändern. Sie hat der katholischen Nachrichtenagentur gesagt, dass sie zum Beispiel ans Trennungsjahr im Scheidungsrecht ran will. Bisher müssen Ex-Paare in der Regel ein Jahr getrennt leben, bevor die Scheidung möglich ist. Die Justizministerin findet das bei häuslicher Gewalt nicht zumutbar und will das Trennungsjahr dann abschaffen. Außerdem will Hubig die Pflicht streichen, dass Familiengerichte in allen Fällen auf ein Einvernehmen der Beteiligten hinwirken müssen. Sie sagt, dass Betroffene, meistens Frauen, dann teilweise Vereinbarungen zustimmen, die nicht gut für Mutter und Kind sind. An deutschen Tankstellen ist Diesel zum ersten Mal seit Anfang März wieder billiger als Superbenzin. Nach Zahlen vom ADAC kostete ein Liter Diesel im Samstagstagesschnitt 1,990 Euro, während E10-Benzin 1,994 Euro kostete. Noch Anfang April war Diesel teilweise mehr als 25 Cent teurer als Superbenzin. Seitdem sind die Preise gesunken. Dabei spielt der Tankrabatt eine Rolle. Den Preisabstand zwischen Diesel und E10 hat er aber nicht groß verändert. Diesel gilt beim Preis als sehr krisenanfällig, unter anderem weil Deutschland ihn teilweise importieren muss.
2: Das Wetter.
3: Es ist bewölkt, an manchen Stellen fällt auch etwas Regen. Die Höchstwerte liegen zwischen 14 und 20 Grad. Morgen wird es im Osten meist freundlich. Sonst breitet sich von Westen her Regen aus. Örtlich sind Gewitter möglich bei 14 bis 22 Grad.
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0: Guten Tag.

0: Es ist Sonntagnachmittag, ich habe mir was mitgebracht, Peter, siehst du's?
1: Klingt auf jeden Fall schon mal lecker.
2: Oh, Tütensuppen.
0: Rahmensuppe. Schön 68 Cent gekostet, werde ich das heute Nachmittag.
2: Hast du investiert?
0: Oder? Und ich habe die Spicy genommen.
2: Ja, denn schon.
0: Ihr kennt das, ne? Einfach Wasser drauf und schon ist der Günther
2: glücklich.
0: Satt. Genau.
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0: Musik, die irgendwie immer schon bei euch war. Die da ist Dido, here with me in Deutschlandfunk Nova. An diesem Sonntag, es ist 17:45 und sind wir mal ehrlich, es ist nicht mehr immer die allergrößte Party da unten im Süden, wenn die Spieler des FC Bayern München in München auf den Rathausbalkon treten. Auf dem Marienplatz war da heute Mittag zwar einiges los, aber es war auch noch gut Platz und von der Stimmung her, ja, alle halten halt irgendwie ihre Handys in die Höhe und wollen die Spieler filmen. Bayern ist mal wieder deutscher Meister, das wissen wir seit ein paar Wochen und Moderator Stefan Lehmann da auf dem Balkon hat sie dann alle rausgeholt.
1: Ladies and Gentlemen.
0: Die wissen schon, wie man sowas aufbaut.
1: It's Showtime. Grund zur Freude. Man kann es gar nicht oft genug sagen. Zum 35. Mal ist der FC Bayern München deutscher Fußballmeister.
0: Ja, komm, mach
1: was
0: hin.
1: Ist das für eine außergewöhnliche Mannschaft?
0: Jawohl.
1: Wollt ihr die beste Fußballmannschaft Deutschlands sehen?
0: Natürlich.
1: Wollt ihr die Bayern sehen?
2: Ja.
1: Ich starte mit dem Kapitän, mit der Nummer 1, mit diesem größten aller Torhüter auf diesem Planeten. Hier ist Manuel Neuer!
0: Und dann ist eben Manuel Neuer auf der Bühne mit der Meisterschale. Jubel, Juche und dann folgt Joshua Kimmich und all die anderen, die jetzt alle deutscher Meister sind. Also die erste Liga ist rum, die zweite Liga ist aber noch spannend. Ne? An der Spitze im Kampf um den Aufstieg und im Keller im Kampf um den Abstieg. Da ist einiges los heute Nachmittag. Sobald da alles klar ist, hört ihr es natürlich bei uns, wer auf jeden Fall drin bleibt in der Liga und wer hoch darf in die nächste Liga. Die Spiele laufen ja noch und zwar alle gleichzeitig. Hier ist Deutschlandfunk Nova.

danziger Nachmittag mit Georgia. Be free without alcohol. Und wir bleiben ein bisschen beim Dance, auch gleich noch nach halb haben wir für euch Bangaranga, den Gewinnersong des Eurovision Song Contest gestern, hier bei Deutschlandfunk Nova.

0: 6.30 Uhr, hier ist Tobi Blum.
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0: Sorry, das machen wir nochmal. 16.30 Uhr ist richtig, hier ist Tobi Blum.
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2: Wie war es, als der Asteroid eingeschlagen ist, der vor 66 Millionen Jahren die Dinos ausgelöscht hat? Ein Paläontologe und eine Planetenwissenschaftlerin haben das im Online-Portal The Conversation beschrieben. Eine Woche vorher schon hätte man den Asteroiden nachts am Himmel sehen können. Beim Einschlag gab es dann Hitze und Schockwellen. Im Umkreis von 2000 Kilometern war wohl alles direkt tot und verbrannt. Schon nach wenigen Sekunden war vom Asteroiden selbst fast nur noch heißer Dampf übrig. An der Einschlagsstelle vor der Küste Mexikos ist ein 180 Kilometer großer Krater entstanden. Nach einer Stunde war auch am anderen Ende der Welt der Himmel von einer Staubwolke verdunkelt. Nach einem Tag kamen zerstörerische Tsunamis in Asien und Europa an. Auch dort brannte es und es regnete Säure. In den nächsten Tagen sank die Temperatur, weil die Staubwolke das Sonnenlicht abhielt. Pflanzen gingen ein. Auch 10 Jahre später noch war die Erde in einem dunklen Winterzustand. Leben gab es nur noch in den gefrorenen Ozeanen oder Höhlen. Irgendwann kommen sie alle runter. Satelliten und andere antriebslose Objekte in der Erdumlaufbahn sinken kontinuierlich. Die meisten halten 10 bis 20 Jahre durch und verglühen dann beim Eintritt in die Erdatmosphäre. Das SWIFT-Teleskop soll seine Mission aber noch weiterführen. Mit einer Rettungsmission will die NASA mehr Zeit gewinnen. Ein Weltraumfahrzeug der Firma Catalyst Space soll das Teleskop zurück in eine höhere Umlaufbahn schleppen. Die Firma hat jetzt mitgeteilt, dass alle Tests beendet wurden und die Mission im Juni starten kann. Die NASA zahlt dafür 30 Millionen Dollar. Die Ausgabe könnte sich aber lohnen. Das SWIFT-Teleskop war nämlich fast 17 Mal so teuer. Wenn die Mission erfolgreich ist, spart sich die NASA Geld für einen Ersatz und könnte die Methode auch anwenden, um andere Weltraumobjekte länger zu nutzen als bisher.
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0: Deutschland von Nova im Radio am Sonntagnachmittag nach dem großen ESC-Finale und da war ordentlich Bangaranga. Beim Eurovision Song Contest Bulgarien hat mit diesem Song immer wieder 12 Punkte geholt. Bangaranga. Ursprünglich kommt das Wort wohl aus Jamaika, heißt dort sowas wie Chaos, Aufruhr, Rebellion. Aber mich hat dieser Song ehrlich gesagt auch etwas an den Crazy Frog Klingelton erinnert. Achtung. Ja, ist ja gut. Jan Boré, der war für uns schon die ganze Woche in Wien mit dabei und für ihn hieß dieses Wort Bangaranga tatsächlich Revolution und Sensation.
1: Ja, also allein dadurch, dass Bulgarien gewonnen hat, schon. Das Land hat den ESC noch nie gewonnen und war vor dem Finale gestern eigentlich auch bei niemandem so wirklich auf dem Zettel. Die letzten 3 Jahre war Bulgarien noch nicht mal beim ESC dabei. Die sind erst dieses Jahr zurückgekehrt und dann zack, direkt das Ding geholt. Das waren schon echt Unruhestifter, wie das auch heißt.
0: Und noch was war echt neu. Bulgarien hat nicht nur die meisten Publikumspunkte bekommen, sondern auch die Jury war total überzeugt. So viel Einigkeit zwischen Publikum und Expertinnen und Experten gab es schon 10 Jahre nicht mehr. Und aus deutscher Perspektive war das eher so, same procedure as almost every year. Sarah Engels ist auf Platz 23 gelandet, 23 von 25. Dahinter nur noch Österreich, dieses Jahr Gastland, letztes Jahr gewonnen, dieses Jahr Vorletzter. Und letzter mal wieder das UK. Überraschend kam das aber für Deutschland nicht.
1: Viele Experten haben schon vor dem Song gesagt, Fire ist jetzt nicht sonderlich modern, nicht neu, nicht überraschend. Sarah Engels hatte nach dem Finale gestern Nacht auch eine Erklärung dafür, warum Deutschland so weit hinten gelandet ist.
2: Ich glaube, für Deutschland ist es kein Geheimnis, dass wir es immer schwer haben beim Eurovision. Deswegen, ich sag mal, hat es mich jetzt auch nicht unbedingt überrascht, das Ergebnis.
1: Ja, und ich gehe mit der Erklärung ehrlich gesagt nicht so wirklich mit. Dass Deutschland so weit hinten gelandet ist, liegt jetzt nicht daran, dass alle immer Deutschland Mist finden, sondern lag wie so oft nur am Song. Der hat einfach total zu Recht nicht gezündet.
0: Ganz im Gegensatz zum Crazy Frog, zu Bangaranga, Gewinnersong des Eurovision Song Contest 2026.

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Lady Gaga. Shape of a Woman.

0: Boy von Lady Gaga, Shape of a Woman, hier bei uns in Deutschland von Nova am Sonntag. Hochsensibel sein, das heißt oft mehr fühlen, mehr wahrnehmen, manchmal auch schneller überfordert sein. In romantischen Beziehungen kann das wunderschön sein, es kann aber auch ziemlich herausfordernd sein, so wie zum Beispiel bei Chris. Sie ist 30, lebt in Köln und beschreibt ihre Hochsensibilität so.
1: Als hätte ich ganz viele kleine Antennen, die in Anführungszeichen alles wahrnehmen, was so passiert. Und vor allem merke ich das daran, dass ich Dinge spüre, die vielleicht noch gar nicht so sichtbar sind.
0: Chris hat erst vor einem Jahr für sich herausgefunden, dass sie hochsensibel ist. Im Gespräch mit unserem Podcast-Host Gero Simone meint sie, wenn sie es schneller gewusst hätte, warum sie von anderen oft als zu viel oder zu sensibel wahrgenommen wurde, dann hätte ihr das auch in früheren Beziehungen helfen können.
1: Ich hatte immer so eine Vermutung, dass ich einfach viel, viel, viel mehr wahrnehme und verarbeite. Und in damaligen Beziehungen war das so, dass ich dann einfach gar nichts gesagt habe. Ich habe das runtergeschluckt, ich habe das einfach weggeatmet.
2: Du hast dich angepasst.
1: Ich habe mich komplett angepasst, komplett. Naja. Um dann irgendwann zu verstehen, ich bin ja gar nicht mehr ich. Mhm. Ich bin ja gar nicht mehr ich und ich werde ja gar nicht für mich geliebt, sondern ich bin ja hier die perfekte Freundin für diesen Menschen gerade. Und ich bin ja gar nicht mehr bei mir.
0: Mittlerweile ist Chris seit 5 Jahren mit Ben zusammen. Er selbst ist nicht hochsensibel, beide nehmen aber viel Rücksicht aufeinander.
1: Er macht das, indem er, und vielleicht ist das auch was, was er für sich braucht, dass er erstmal mir Ruhe gibt. Also er geht erstmal raus aus der Situation und gibt uns beiden die Möglichkeit, kurz uns abzureagieren, uns zu regulieren.
2: Wie lange ist das dann so?
1: Das sind vielleicht 5 bis 30 Minuten.
2: Ah ja, okay.
1: Kommt drauf an.
0: In der Forschung ist noch nicht abschließend und eindeutig geklärt, ob Hochsensibilität ein eigener neuer Bereich ist oder ob das ein Teil einer sogenannten Persönlichkeitsdimension ist. Aber Professor Dr. Schäfer von der Medical School Berlin, der sagt, dass man schon Unterschiede in der Gehirnaktivität messen und erkennen kann bei Menschen, die sich als hochsensibel bezeichnen.
3: Das deutet darauf hin, dass möglicherweise eben doch Hochsensible anders die Dinge verarbeiten als Nicht-Hochsensible.
0: Wie Chris für sich rausgefunden hat, dass sie hochsensibel ist, wie sie und Ben es schaffen, ihre Beziehung darauf einzustellen und wie man testen kann, ob man hochsensibel ist, all das hört ihr in der neuen Podcast-Episode von Eine Stunde Liebe mit unserem Host Gero Simone, findet ihr in der Deutschlandfunk-App.

0: Heute ist der 17. Mai 2026. Auch heute gibt's News. Peter Neuhaus, hallo.
1: Hallo.
0: Es ist 17 Uhr.
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3: Die Weltgesundheitsorganisation warnt wegen des tödlichen Ebola-Ausbruchs in der Demokratischen Republik Kongo auch benachbarte Länder in Afrika. Die WHO hat dazu einen internationalen Gesundheitsalarm ausgerufen. Dadurch soll auch Hilfe in Gang gesetzt werden. Die Organisation betont gleichzeitig, dass es keinen Pandemiealarm gibt. Die Behörden in Afrika sprachen zuletzt von fast 90 Todesfällen, einer davon im angrenzenden Uganda, außerdem von fast 340 Verdachtsfällen. Die Hilfsorganisation Ärzte ohne Grenzen bereitet einen Großeinsatz vor. Ebola ist eine ansteckende und lebensbedrohliche Infektionskrankheit. Das Virus wird durch Körperkontakt und Kontakt mit Körperflüssigkeiten übertragen. Bei dem aktuellen Ausbruch handelt es sich offenbar um eine seltene Variante des Virus, gegen die es noch keinen Impfstoff gibt. Das UNO-Kinderhilfswerk UNICEF hat die Bundesregierung aufgefordert, mehr gegen Kinderarmut zu tun. Anlass ist eine UNICEF-Vergleichsstudie zum Kinderwohl, in der Deutschland unterdurchschnittlich abschneidet, mit Platz 25 von 37 bewerteten Ländern. Vor allem bei den Bildungschancen für Kinder bleibt Deutschland laut Studie hinter seinen Möglichkeiten. Der Sozialverband Deutschland bezeichnete es als katastrophal, dass Kinder aus wirtschaftlich benachteiligten Familien deutlich schlechter abschneiden als Kinder aus wohlhabenderen Familien. Der Verband fordert deshalb mehr Lehrkräfte und kostenfreie Nachhilfeangebote. Die ersten drei Plätze in der UNICEF-Studie belegen die Niederlande, Dänemark und Frankreich. In Würzburg ist der Katholikentag zu Ende gegangen mit einem Abschlussgottesdienst. Dabei rief der Vorsitzende der Deutschen Bischofskonferenz, Heiner Wilmer, dazu auf, sich mutig für den Frieden zu engagieren. Er sagte, die Welt brenne und Brandherde lösche man nicht durch Zuschauen. Unter anderem verwies der Bischof dabei auf den Bürgerkrieg im Sudan. Seit Mittwoch waren mehrere 10.000 Menschen zum Katholikentag nach Würzburg gekommen. Dabei gab es auch Diskussionen über Reformen in der katholischen Kirche oder die Aufarbeitung von sexualisierter Gewalt. Zwei Bergsteiger aus Nepal haben ihre Rekorde am Mount Everest ausgebaut. Es ist einmal der 56-jährige Kamirita Sherpa, der den Spitznamen Everest Man trägt. Er hat den höchsten Berg der Welt jetzt zum 32. Mal bestiegen. Das ist mehr als jeder andere Mensch. Die 52-jährige Legpa Sherpa ist Rekordhalterin bei den Frauen. Sie war jetzt zum 11. Mal auf dem Mount Everest. Für Nepal ist der Berg auch eine Geldquelle. Die Genehmigung für eine Gipfelbesteigung kostet 15.000 US-Dollar. In dieser Saison wurden so viele Genehmigungen für den Mount Everest erteilt wie noch nie.
2: Das Wetter.
3: Oft bewölkt, an manchen Stellen fällt auch etwas Regen, Höchstwerte zwischen 14 und 20 Grad. Morgen wird es im Osten meist freundlich, sonst breitet sich von Westen her Regen aus. Örtlich sind auch Gewitter möglich bei 14 bis 22 Grad.
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0: Ein schönes Restwochenende. Es sind nur noch gut 7 Stunden. Dann ist Montag. Die kommenden 2 genießen wir noch zusammen und holen uns noch die Giant Rooks und Birdie dazu jetzt gleich. Und dann unser Buchtipp von Lydia Herms. Das perfekte Buch für den Moment, wenn sich deine Wohnung wie ein Hamsterkäfig anfühlt. Gleich gegen 4 Uhr nach.
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0: Deutschlandfunk Nova hier. Eine Wohnung finden, ein Haus finden, sind weiter nicht so einfach in beliebten Städten in Deutschland und auch mittlerweile in beliebten ländlichen Regionen. Selbst wenn man Käufer oder Käuferin ist. Und Wohnungssuche oder Haussuche ist auch Thema in Marisa Cascinos Psychothriller Best Offer Wins. Auf Deutsch unter dem Titel Tödliches Angebot erschienen. Die Story: Margot und Ian wollen sich vergrößern, sie wollen ein Haus kaufen, aber es klappt nicht. Eine Absage nach der anderen. Und als Margot dann schließlich ihr Traumhaus entdeckt, ist sie nicht länger bereit, es sich wegschnappen zu lassen.
1: 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Das perfekte Buch. Für den Moment,
2: wenn sich deine Wohnung wie ein Hamsterkäfig anfühlt. Bist du bald fertig? Ian macht sich ins Hemd, während Margot unbeirrt weiterschleicht. Sie ist nun schon im Garten, im wunderschönen Garten, mit einer Reifenschaukel auf saftig grünem Rasen. Niemand, den sie kennt, hat eine Reifenschaukel und solchen Rasen. Und sie will nur noch schnell einen Blick durchs Fenster in die Küche werfen. Margot läuft die Stufen zur Terrasse hinauf, zum moderneren Anbau, in dem sie die Küche vermutet. Sie sieht sich dort sitzen, mit einem Weinglas in der Hand selig in den Garten schauend, auf ihr schaukelndes Kind. Dann legt sie die Hände links und rechts von ihrem Gesicht an die Scheibe der Terrassentür und späht ins Innere. Es ist perfekt. Alles an dieser Küche ist perfekt. Schlichtes Grau, edles Messing, weißer Carrara-Marmor. Es ist, als hätte jemand in Margos Kopf geguckt und dann eins zu eins ihre Träume in eine perfekte Kulisse für ein perfektes Familienleben verwandelt. Wieder vibriert Margos Smartphone. Verdammt, Ian hält es nicht aus, dass sie hier herumschleicht. Dabei sollte er sie unterstützen, nach allem, was sie schon durchgestanden haben. Er weiß genauso gut wie Margot, kein Haus, kein Baby. Kein Haus, keine Familie. Kein Haus, kein Leben. Aber nein, er überlässt das alles ihr. Wenn es nach ihm ginge, würden sie warten. Immer nur warten. Und sie säßen bis ans Ende ihrer Tage in ihrem Hamsterkäfig zur Miete. Zu spät hört Margot den Wagen vor dem Haus. Zu spät sieht sie die vielen Ausrufezeichen in Ians Nachricht. Scheiße. Durch die Terrassentür sieht Margot jetzt einen Mann im Haus durch den Flur laufen. Er ist mit seinem Smartphone beschäftigt. Margot bewahrt Ruhe. Es ist nicht das erste Mal, dass sie sich vom Grundstück fremder Menschen schleicht. Sie lässt sich auf ihre Knie und Hände fallen und robbt zurück zur Treppe. An die Hauswand gedrückt, schleicht sie um das Haus herum. Jetzt nur noch der Vorgarten und sobald sie auf dem Gehweg steht, hey, ruft eine Männerstimme hinter ihr. Und es ist nicht Ian. Von dem ist weit und breit nichts zu sehen. Okay, lass dir was einfallen, Margot. Spätestens an dieser Stelle im Thriller Tödliches Angebot von Marisa Cascino weiß man, Margot wird immer etwas einfallen. Und der heyrufende Hausbesitzer hätte sie besser nicht erwischt. Denn wenn Margot sich einmal etwas in den Kopf gesetzt hat, wird sie es sich holen, egal wie hoch der Preis ist. Und egal, wen sie dafür anlügen muss oder Schlimmeres. Das Haus gehört Jack und Curtis. Weil die beiden Washington D.C. bald mit ihrer Tochter Penny verlassen werden, wollen sie das Haus verkaufen. Für sehr viel Geld. Noch ist es nicht inseriert. Das erfährt Margot durch Zufall. Und sie hat es satt, Absagen zu bekommen. Gemeinsam mit ihrem Mann Ian bewohnt sie eine kleine Zweiraumwohnung zur Miete. Aber wenn sie ihr Baby, das sie hoffentlich auch bald haben werden, nicht im Kleiderschrank schlafen lassen wollen, brauchen sie endlich ein großes, schönes Haus. Also muss sie Jack und Curtis nur davon überzeugen, dass sie es gar nicht erst inserieren, sondern den Verkauf privat regeln. Und wie stellt man das am besten an? Genau, man gibt sich als joggende Nachbarin aus, taucht zufällig im gleichen Yoga-Studio auf, freundet sich mit der Adoptivtochter der beiden Väter an, behauptet, auch ein Kind adoptieren zu wollen und wird zum Essen eingeladen. Aber was ist, wenn das noch nicht reicht? Was macht Margot dann?
0: Lydia Herms mit dem perfekten Buch für den Moment, wenn sich deine Wohnung wie ein Hamsterkäfig anfühlt. Tödliches Angebot von Marisa Cascino. Taschenbuch kostet 17 €, das E-Book 10 €. lieb's. Ich bin schon hier fast am Bestellen. Ich denke, ich werde es mir holen.

0: So, Schluss in der zweiten Fußball-Bundesliga und ihr habt darauf gewartet. Jetzt ist klar, der Dorfclub Elversberg steigt in die erste Fußball-Bundesliga tatsächlich auf und Fortuna Düsseldorf steht als Absteiger jetzt fest.
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0: 17.31 Uhr. Hier ist Tobi Blum.
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2: Es gibt Hörgeräte, die über ein Implantat oder Elektroden direkt vom Gehirn gesteuert werden können. Eine erste Studie zeigt jetzt, dass Menschen mit diesen speziellen Hörgeräten eine einzelne Stimme aus der Umgebung rausfiltern können, selbst wenn es drumherum laut ist. Das Gerät erkennt über Elektroden im Gehirn, auf welche Stimme sich ein Mensch gerade konzentriert und verstärkt die dann. Für eine Patientin war das so überraschend, dass sie den Forschenden vorgeworfen hat, die Lautstärke selbst zu verstellen. Wer anders sprach von Science Fiction. Die Forschenden sagen, dass ihre Studie im Fachmagazin Nature Neuroscience zeigt, wie Hörgeräte in Zukunft funktionieren. Sie machen nicht nur etwas lauter, sondern ermöglichen es, wieder selektiv zu hören, also Umgebungsgeräusche auszublenden. Für die Entwicklung des Menschen ist die Sprache von zentraler Bedeutung. Sie ermöglicht uns, Wissen zu teilen, soziale Beziehungen zu führen und strukturiert unser Denken. Aber wie wir sprechen lernen, ist nicht so einzigartig, wie einige das denken. Denn junge Zebrafinken lernen das so ähnlich wie wir. Ein Sprachforscher der Uni Princeton hat das untersucht und seine Ergebnisse beim Kongress der Acoustical Society of America vorgestellt. Beim Sprechen lernen geht es vor allem um soziales Feedback. Wenn Babys lernen zu sprechen, dann reagieren Erwachsene eher auf Gebrabbel aus mehreren Silben. So fördern sie, dass Babys vor allem diese komplizierten Silbenfolgen üben und schneller besser darin werden. Auch bei Zebrafinken läuft das so ähnlich ab. Das soziale Umfeld hilft also dabei, sprechen zu lernen. Vor gut 100 Jahren kamen 28 vietnamesische Fasane nach Europa. Jetzt reisen fast ebenso viele zurück nach Vietnam, um dort ausgewildert zu werden. Denn die Art gilt als in der Natur ausgestorben. Nach Angaben des Berliner Zoos wurden die Tiere zu stark bejagt. Schuld ist aber auch der Vietnamkrieg. Vor allem das giftige Entlaubungsmittel Agent Orange der US-Armee zerstörte großflächige Wälder und damit den Lebensraum des Fasans. In den vergangenen Jahrzehnten haben Zoos in Europa die Tiere gezielt gezüchtet. Jetzt ging es für sie in Berlin ins Flugzeug nach Vietnam. Dort sollen sie erstmal geschützt leben, bis genug Tiere für einen stabilen Bestand geboren wurden. Erst dann sollen die Fasane ausgewildert werden. Der vietnamesische Fasan ist etwa einen halben Meter lang. Die Männchen haben ein blau-schwarzes Gefieder, rote Gesichtshaut und eine weiße Federhaube. Weibchen sind braun.
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0: Was ist dein Glücksort? Das fragen wir sonntags hier in Deutschlandfunk Nova. Wo fühlst du dich gerade richtig wohl? Jeden Sonntag stellen wir diese Frage einem Menschen und diesmal war das Jennifer Johnston. Sie ist Korrespondentin für die ARD und ihr Glücksort, boah, da kann man schon neidisch werden.
1: Der ist hier direkt vor meiner Haustür. Ich wohne am Singapore River. Der führt einmal so ganz durch die Stadt. Und da lebt eine Otterfamilie. Hm. Und das macht mich einfach immer total glücklich, die zu sehen, weil die sind so süß, so verspielt, haben gerade Nachwuchs bekommen. Und da ist einfach immer etwas los.
0: Ist für viele ein Traumurlaubsziel, ne? Weil sich da eben beide wohlfühlen können. Menschen und Tiere in Singapur. Und davon gibt es eine Menge Tiere. In Singapur Warane, Nashornvögel oder eben ein paar Otter.
1: Weil sie leben ja wirklich mitten in der Stadt. Also Aha. Das ist ja das Besondere in Singapur. Es sind die riesigen Hochhäuser, Surren, alles super modern. Und gleichzeitig ist man so nah in der Natur. Singapur sagt ja oft, sie sind so die Stadt im Garten, die Gartenstadt. Mhm. Und das merkt man dann an solchen Momenten. Und dann fühlt man sich, wo wir auch sind, so mitten in den Tropen.
0: Ja, und es ist auch so, dass man ein paar Schritte rausgeht aus der Stadt und ist mitten im Dschungel und ist umgeben von Affen. Und die Singapurer, die achten auch darauf, dass das alles so bleibt im Einklang, hat Jennifer uns erzählt.
1: Also immer, wenn ein neues Hochhaus gebaut wird, muss eben auch begrünt werden, mindestens die gleiche Fläche in die Höhe. Man hat hier ganz viel begrünte Dächer, begrünte Wände, also auch in den Hochhäusern oder Gärten mitten im 30. Stock. Soll ja auch ein bisschen Kühle bringen. Dann gibt es den Botanischen Garten, auch einer meiner Glücksorte zum Abschalten und so Durchschnaufen in diesem Großstadtwusel. Mhm. Es ist wirklich eine überraschend grüne Stadt.
0: Jennifer Johnston, empfiehlt ihr Singapur? Ich war auch schon zweimal da, kann es ehrlich gesagt auch empfehlen, aber es ist die Stadt, in der mir mal die Schuhsohlen geschmolzen sind. Es ist unfassbar heiß. 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

0: Hier ist Deutschlandfunk Nova. Hallo everybody.
1: Everybody. Hey!
0: Das ist der französische Präsident Emmanuel Macron. Diese Woche ist im Netz ein Video von ihm ziemlich hochgespült worden. Er war da bei einer Veranstaltung des Africa Forward Gipfels in Kenia dabei. Da geht es um die afrikanische Wirtschaft, um Klimaschutz, um Gesundheit, um Bildung und sowas. Und Macron sitzt da im Publikum, schaut sich eine Podiumsdiskussion auf der Bühne an. Das Event ist wohl auf Jugendliche ausgerichtet und die sind ziemlich laut. Die hören nicht zu, die quatschen, also steht er auf, er geht hoch auf die Bühne, schnappt sich ein Mikrofon.
2: I will make order.
0: Ja, I will make order, sagt er. Ich mach das jetzt mal hier, ich mache hier mal Ordnung. Und dann macht er dem Publikum, dem jungen Publikum, eine ziemliche Ansage.
1: Excuse me, everybody. Hey. I'm sorry, guys. But it's impossible coming here, making a speech with such a noise. This is a total lack of respect. If you want to stay here, we listen to the people. Okay? Thank you.
0: Der Präsident sagt, das sei ziemlich respektlos. Wer im Raum bleiben möchte, der soll bitte leise sein und dann auch zuhören. Irgendwie eine gute Aktion von so einem Präsidenten. Und so musikalisch dieser Macron, ne?
1: Excuse me, everybody. Hey, I'm sorry, guys. Hey.
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0: Es ist 18 Uhr und 40 Sekunden. Damit 40 Sekunden zu spät. Für Peter Neuhaus in den Nachrichten. Hallo.
1: Hallo.
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3: Der Tod des Buckelwals, der vor der deutschen Ostseeküste gestrandet war, sorgt weiter für Diskussionen. Die Grünen in Mecklenburg-Vorpommern kritisieren Umweltminister Till Backhaus. Sie werfen dem SPD-Politiker vor, nicht auf Grundlage wissenschaftlicher Erkenntnisse entschieden zu haben, als er die private Rettungsaktion genehmigte. Wenn Wale stranden, sei das auch Ausdruck menschengemachter Störungen der Ökosysteme. Hier blockiere Backhaus Lösungen wie wirksame Schutzgebiete im Meer, so ein weiterer Vorwurf. Gestern war der Tod Wal vor der dänischen Küste identifiziert worden. Die Rettungsbemühungen für den Buckelwal hatten viel Aufmerksamkeit erregt. Experten hatten die Überlebenschancen des geschwächten Tieres als gering eingeschätzt. Über dem Bundestag in Berlin weht die Regenbogenflagge. Heute am Internationalen Tag gegen Homo-, Bi-, Inter-, Trans- und Asexuellenfeindlichkeit. Parlamentspräsidentin Julia Klöckner hat angeordnet, die Fahne zu hissen. Sie sagt, dass es dafür auch einen klaren Anlass gibt, der das Parlament betrifft. Heute vor 24 Jahren hatte der Bundestag die Rehabilitierung von homosexuellen Opfern der NS-Justiz beschlossen. Zum Berliner Christopher Street Day Ende Juli will Klöckner aber auch dieses Jahr keine Regenbogenflagge. An der Entscheidung hatte es schon im vergangenen Jahr Kritik gegeben. Die Weltgesundheitsorganisation warnt wegen des tödlichen Ebola-Ausbruchs in der Demokratischen Republik Kongo auch benachbarte Länder in Afrika. Die WHO hat dazu einen internationalen Gesundheitsalarm ausgerufen. Dadurch soll auch Hilfe in Gang gesetzt werden. Die Organisation betont gleichzeitig, dass es keinen Pandemiealarm gibt. Die Behörden in Afrika sprachen zuletzt von fast 90 Todesfällen, einer davon im angrenzenden Uganda, außerdem von fast 340 Verdachtsfällen. Die Hilfsorganisation Ärzte ohne Grenzen bereitet einen Großeinsatz vor. Ebola ist eine ansteckende und lebensbedrohliche Infektionskrankheit. Das Virus wird durch Körperkontakt und Kontakt mit Körperflüssigkeiten übertragen. Bei dem aktuellen Ausbruch handelt es sich offenbar um eine seltene Variante des Virus, gegen die es noch keinen Impfstoff gibt. Zum ersten Mal in der Vereinsgeschichte steigt die SV Elversberg in die Fußball-Bundesliga auf. Das Team hat sich am letzten Spieltag der zweiten Liga den zweiten Platz in der Tabelle gesichert, hinter Zweitligameister Schalke, das schon als Aufsteiger feststand. Dritter wurde Paderborn. Dadurch treffen die Paderborner in der Relegation auf Wolfsburg, den drittletzten der ersten Liga. Neben Münster steigt Düsseldorf aus der zweiten Liga ab. Fürth hat es noch auf den Relegationsplatz geschafft.
2: Das Wetter.
3: Oft bewölkt, an manchen Stellen fällt etwas Regen, Höchstwerte noch zwischen 14 und 20 Grad. Morgen wird es im Osten meistens freundlich, sonst breitet sich von Westen her Regen aus. Örtlich sind Gewitter möglich, 14 bis 22 Grad.
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0: Und die Schwimmbäder haben schon auf. Die Freibäder bei diesen Temperaturen der letzten Tage mussten ordentlich die Heizung anwerfen. Hoffentlich haben sie alle Solarzellen auf dem Dach, dass ein bisschen was von der durchkommenden Sonne dann im Wasser landet. Aber die Wassertemperaturen in den Schwimmbädern, Peter, ich kann es dir sagen,
4: ja,
0: ich habe schon 14 Grad gesehen.
4: Oh Gott.
0: Da zieht sich
4: alles zusammen.
0: Ja, alles.
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0: Hey, hier ist Deutschlandfunk Nova. Morgen startet ja die Republika 2026 in Berlin. Die Republika, die größte Digitalkonferenz Europas, eine Mischung aus Fachkonferenz und Festival. Das meint jedenfalls Helena Dähler. Die guckt sich das Ganze für uns in der Hauptstadt an.
1: Es gibt unterschiedliche Bühnen mit großen Videowänden, auf denen Vorträge und Diskussionen stattfinden. Vieles wird mitgefilmt, live gestreamt oder direkt als Podcast aufgezeichnet. Und dann gibt es auch noch einen großen Raum, der so eine Art Messebereich ist, mit vielen kleinen Ausstellungen und Ständen, wo sich Unternehmen oder auch Ministerien präsentieren. Und für alle, die von dem Input mal eine Pause brauchen, wird auch ein Silent Room eingerichtet, ein leiser Raum. Also es gibt viel zu entdecken.
0: Das Motto dieses Jahr ist Never Gonna Give You Up von Rick Astley. Das Motto natürlich wurde hier hineingetragen in diese Digitalkonferenz. Es ist ja nun mal leider so, dass nur ganz, ganz wenige Unternehmen bestimmen, was wir im digitalen Raum so sehen und wie wir miteinander kommunizieren. Und diese Unternehmen sitzen meistens noch nicht mal in Europa. Und gleichzeitig werden die Regeln zum Schutz vor digitalen Gefahren nur halbherzig umgesetzt. Dazu braucht es einen Gegenentwurf und der soll eben auf der Republika erarbeitet werden. Aber es geht nicht nur um Arbeit, es geht auch ums Feiern.
1: Ein Highlight ist auch immer die Abschlussveranstaltung am letzten Tag. Das ist dann eine richtige Party, an der gemeinsam gesungen und gefeiert wird.
0: Die Republika in Berlin ab morgen. Vorab Infos waren das von Helena Dähler.

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1: Und das kommt heute von Sophie mit Nickelodeon. Das ist vergangene Woche rausgekommen. Wer in den 90ern Kind war, der kennt vielleicht noch den alten Kinder-TV-Sender Nickelodeon.
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1: Ganz genau. Später dann im Kabel unter dem Namen Nick zu sehen und dann wieder unter Nickelodeon. Ist eben so ein US-Sender mit vielen eigenen Produktionen, unter anderem SpongeBob, Schwammkopf. Und aus dieser süßen, kleinen, heilen Kinderwelt ist Sophie entwachsen. Sie schlägt auf dem harten Boden der Wirklichkeit auf. Auf Social Media sagt sie, in ihrem Nickelodeon, da gehe es darum, wie es ist, wenn man merkt, dass das echte Leben nicht so ist wie im Fernsehen. Hannah Montana, das hat Sophie, als sie jünger war, immer gerne auf Nickelodeon geschaut. Da ist es so, dass es zwar immer wieder auch Zoff gibt und Ärger, aber es ist nie so schlimm und hält auch nie so lange an. Spätestens nach der nächsten Werbepause gibt es dann die große Versöhnung und zum Schluss eben das Happy End. Darauf kann man sich verlassen. Darauf konnte sich Sophie verlassen. Im echten Leben passieren aber leider immer wieder schlimme Dinge und die treffen Sophie ziemlich unvorbereitet, weil sie wegen ihrer Nickelodeon-bedingten Naivität nicht damit rechnet. Ich will einfach wieder zurück zu dieser Zeit, bevor alles so schnell war, bevor ich verstehen musste, dass manche Konflikte sich eben nicht lösen lassen, singt Sophie in Nickelodeon. Heute unser Deutschlandfunk Nova Lieblingslied.

0: Space. Mit Bubblegum hier bei uns in Deutschlandfunk Nova. Jetzt das Beste auf der Wissensnachrichten von Jakob Vogel.
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2: Viele Menschen mit Depressionen leiden unter einer gestörten Vernetzung ihrer Nervenbahnen im Gehirn. Forschende an der Uni Lübeck haben untersucht, ob der Wirkstoff LSD diese Probleme beheben kann. In ihrer Studie haben 35 Betroffene entweder sehr wenig oder eine höhere Dosis LSD bekommen. Bei der Gruppe mit der höheren Dosis hat sich die Struktur der weißen Substanz im Gehirn messbar verbessert. Diese Nervenverbindungen sind wichtig für die Kontrolle von Gefühlen und für das Gedächtnis. Die Patienten haben außerdem berichtet, dass sie über mehrere Wochen deutlich weniger depressive Symptome hatten. Die Forschenden sagen, dass das Gehirn durch das Mittel offenbar seine eigene Struktur umgebaut hatte. Das könnte bedeuten, dass Psychedelika bei Menschen tiefgreifende neuroplastische Prozesse anstoßen können. Einen Haken hatte die Studie aber, denn die Teilnehmendenzahl war sehr klein und es gab keine Kontrollgruppe, die ein Placebo bekam. Das schränkt die Aussagekraft ein. Es ist gerade mal Mai und schon jetzt sind weltweit mehr als 160 Millionen Hektar Fläche verbrannt. Das ist eine Fläche ungefähr so groß wie der Iran und es sind rund 20% mehr als beim bisherigen Rekord seit Beginn der Erfassungen vor 14 Jahren. Die internationale Forschungsgruppe World Weather Attribution warnt deshalb vor einer besonders schweren Brandsaison in diesem Jahr, vor allem wenn sich tatsächlich ein starker El Niño entwickelt. Bei dem Wetterphänomen erwärmt sich die Wasseroberfläche im Pazifik, was weltweit Extremwetter begünstigen kann. Besonders betroffen sind mehrere Länder in Westafrika und der Sahelzone sowie Teile Asiens. Dort wurden teils neue Rekorde bei verbrannten Flächen registriert. Auch in den USA und Australien hat es schon ungewöhnlich große Brände gegeben. Sollte sich ein starker El Niño entwickeln, könnte die Gefahr extremer Wald- und Flächenbrände so hoch werden wie noch nie in der jüngeren Geschichte.
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Licky-Di, neu bei uns, Happy Now hier in Deutschlandfunk Nova. Sonntagabend, da können wir mal müde über die Leute lächeln, die sich zum Ende der Woche stundenlang vor Läden der Marke Swatch angestellt haben, um eine bunte Kunststoffuhr, eine Taschenuhr zu kaufen. Der Schweizer Uhrenhersteller hat es nämlich mal wieder geschafft, einen Hype auszulösen. Es gab sogar vor manchen Läden richtig Krawall, Chaos, Pfefferspray. Worum geht's? Es geht um eine neue Swatch-Kollektion in Zusammenarbeit mit dem Luxusuhrenhersteller Audemars Piguet oder AP oder AP. Da gibt es eine Royal Oak Uhr. Das ist eine Luxusarmbanduhr aus Metall für so 10.000 Euro aufwärts. Es gibt auch eine 100.000 Euro Version dieser Uhr, Royal Oak. Und in einem ganz ähnlichen Design, aber eben aus Kunststoff. Sie schreiben zwar Bio-Keramik. Kunststoff oder so. Sehr bunt hat Swatch die Taschenuhr Royal Pop, nicht Royal Oak, sondern Royal Pop rausgebracht für 380 Euro. Und das wichtigste Merkmal ist natürlich, es ist ein kleines AP-Logo drauf und das scheint vielen den Kopf zu verdrehen. Leute haben die ganze Nacht angestanden, haben die Uhr gekauft, haben sie online bei Uhrenbörsen reingestellt, so für 1.000, für 2.500, für 5.000 Euro. Und ich garantiere euch, sie müssen sehr viel Glück haben, wenn sie diese Uhr für so viel Geld loswerden wollen. Sowas ähnliches gab es nämlich schon mal bei der Moon Swatch. Das ist eine Zusammenarbeit mit dem Luxusuhrenhersteller Omega, mit dem Design der berühmten Omega Moon Watch und daraus wurde eben Moon Swatch. Und die Swatch-Version war wenige Tage nach dem Verkaufsstart genau für das gleiche Geld zu haben wie im Laden. Auch gebraucht. Es gab gar keine Knappheit oder so. Und das wird bei der Royal Pop wahrscheinlich genauso sein, weil Swatch schreibt auf der Webseite, die Kollektion Royal Pop wird mehrere Monate lang erhältlich sein. Um die Sicherheit unserer Kundinnen und Kunden sowie unserer Mitarbeitenden zu gewährleisten, bitten wir euch, unsere Swatch-Boutiquen nicht in großer Zahl aufzusuchen. Also spart euch das Anstellen für eine Royal Pop. Genießt lieber guten Pop jetzt von Aurora. Running with the Bulls.

Der Sonntagabend hier bei uns in Deutschlandfunk Nova für euch mit dem Hörsaal. Der Deutschlandfunk Nova Hörsaal gleich ab 19 Uhr mit der Folge Losverfahren, wann Zufall gerecht ist. Und dann ab 20 Uhr Wirtschaft unter Trump, Disruption als Geschäftsmodell. Ich wünsche euch einen schönen Abend. Mein Name ist Ralf.

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1: Um 19 Uhr mit Peter Neuhaus. Es war einer der schwersten ukrainischen Drohnenangriffe seit Beginn des russischen Angriffskriegs. Vier Menschen

0: Vergleichsstudie zum Kinderwohl, in der Deutschland unterdurchschnittlich abschneidet, mit Platz 25 von 37 bewerteten Ländern. Vor allem bei den Bildungschancen für Kinder bleibt Deutschland laut Studie hinter seinen Möglichkeiten. Der Sozialverband Deutschland bezeichnete es als katastrophal, dass Kinder aus wirtschaftlich benachteiligten Familien deutlich schlechter abschneiden als Kinder aus wohlhabenderen Familien. Der Verband fordert deshalb mehr Lehrkräfte und kostenfreie Nachhilfeangebote. In Würzburg ist der Katholikentag zu Ende gegangen mit einem Abschlussgottesdienst. Dabei rief der Vorsitzende der Deutschen Bischofskonferenz Heiner Wilmer dazu auf, sich mutig für den Frieden zu engagieren. Er sagte, die Welt brenne und Brandherde lösche man nicht durch Zuschauen. Unter anderem verwies der Bischof dabei auf den Bürgerkrieg im Sudan. Seit Mittwoch waren mehrere 10.000 Menschen zum Katholikentag nach Würzburg gekommen. Dabei gab es auch Diskussionen über Reformen in der katholischen Kirche und die Aufarbeitung von sexualisierter Gewalt. Der Tod des Buckelwals, der vor der deutschen Ostseeküste gestrandet war, sorgt weiter für Diskussionen. Die Grünen in Mecklenburg-Vorpommern kritisieren Umweltminister Till Backhaus. Sie werfen dem SPD-Politiker vor, nicht auf Grundlage wissenschaftlicher Erkenntnisse entschieden zu haben, als er die private Rettungsaktion genehmigte. Wenn Wale stranden, sei das auch Ausdruck menschengemachter Störungen der Ökosysteme. Hier blockiere Backhaus Lösungen wie wirksame Schutzgebiete im Meer, so ein weiterer Vorwurf. Gestern war der tote Wal vor der dänischen Küste identifiziert worden. Die Rettungsbemühungen für den Buckelwal hatten viel Aufmerksamkeit erregt. Experten hatten die Überlebenschancen des geschwächten Tieres als gering eingeschätzt.
1: Das Wetter.
0: Oft bewölkt, an manchen Stellen fällt auch etwas Regen. Morgen wird es dann im Osten meist freundlich, sonst breitet sich von Westen her Regen aus. Örtlich sind Gewitter möglich bei 14 bis 22 Grad.
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2: Hallo, willkommen im Hörsaal. Wir sind eine Produktion von Deutschlandfunk Nova. Ihr bekommt hier jede Woche zwei spannende Vorträge aus der Wissenschaft. Ich bin Nina Bust-Bartels und ich freue mich, dass ihr heute zuhört. Losen ist ja eigentlich fair, weil alle haben die gleichen Chancen. Aber sollten wir wichtige Entscheidungen, zum Beispiel ob jemand zur Bundeswehr muss oder nicht, wirklich per Los entscheiden?
3: Eine wichtige Frage durch Los, also durch den blinden Zufall entscheiden zu lassen, das erscheint auf den ersten Blick höchst problematisch. Und wir haben meistens ein irgendwie unbehagliches Gefühl dabei, wenn wichtige Entscheidungen ausgelost werden.
2: Das ist Barbara Stolberg-Rillinger, unsere Rednerin heute im Hörsaal. Sie ist Historikerin und Rektorin des Wissenschaftskollegs zu Berlin.
3: Entscheidung dem Zufall anzuvertrauen, ist natürlich gewissermaßen eine Kapitulation der Vernunft. Es bedeutet ja zuzugeben, dass man hier mit Rationalität nicht wirklich weiterkommt.
2: Trotzdem wurden in der Geschichte immer wieder wichtige Entscheidungen per Los getroffen.
3: Zum Beispiel, welcher Arzt muss in der Stadt bleiben, wenn eine Pestepidemie ausbricht? Ja, das ist praktisch der sichere Tod. Welcher Arzt muss bleiben?
2: Und auch heute noch wird das Los zur Entscheidungsfindung eingesetzt. Wann das sinnvoll sein kann, das erklärt Barbara Stolberg-Rillinger in ihrem Vortrag. Sie hat ihren Vortrag am 22. April 2026 gehalten und ihr Vortrag heißt »Warum nicht losen? Über den Sinn von Zufallsentscheidungen«.
3: Ja, vielen Dank. Guten Abend allerseits. Ich freue mich sehr, dass ich heute nochmal wieder die Gelegenheit habe, hier bei VHS Wissen Live mitzumachen und über Losentscheidungen zu sprechen. Das ist ein Thema, das sich ja neuerdings wieder ziemlicher Aufmerksamkeit erfreut. Eine wichtige Frage durch Los, also durch den blinden Zufall entscheiden zu lassen, das erscheint auf den ersten Blick höchst problematisch. Und wir haben meistens ein irgendwie unbehagliches Gefühl dabei, wenn wichtige Entscheidungen ausgelost werden. Warum das so ist, liegt auf der Hand. Denn entscheiden soll natürlich nach unserem grundsätzlichen Verständnis immer auf dem Abwägen von Gründen beruhen. Dem Abwägen von Gründen im Hinblick auf bestimmte Ziele, die wir erreichen wollen. Wir wollen ja gerecht, wir wollen richtig vernünftig planen und entscheiden. Während wenn man eine Entscheidung durch das Los trifft, dann heißt das ja, dass man diese Entscheidung eben nicht kontrollieren kann. Ja?

0: Man liefert sich dem blinden Zufall aus. Andererseits stellt man aber, wenn man genau hinsieht, fest, dass Losverfahren in zahllosen, ganz unterschiedlichen Bereichen immer schon in der Geschichte angewendet worden sind und bis heute angewendet werden. Losverfahren haben eine sehr lange und sehr prominente Geschichte und diese Geschichte ist keineswegs zu Ende. Und gerade jetzt, wie gesagt, haben wir ja in verschiedenen Zusammenhängen wieder erhitzte Diskussionen über das Losen. Es lohnt sich also auch historisch etwas genauer hinzusehen. Und die Frage ist, wann und warum kann es eben vielleicht doch sinnvoll sein, auf freie Entscheidungsmacht zu verzichten? Wann kann es rational sein, sozusagen auf Rationalität zu verzichten? Das hört sich paradox an, aber es ist ja möglicherweise trotzdem denkbar. Ich möchte im Folgenden zuerst vier Beispiele aus der jüngeren Vergangenheit ansprechen, die sich in der Bewertung sehr unterscheiden. Dann möchte ich zweitens genauer nochmal hinsehen, was es eigentlich heißt, eine Entscheidung auszulosen. Dann möchte ich einen Blick auf die Geschichte des Losens werfen oder mehrere Blicke. Zunächst die Frage, die religiöse Deutung des Loses. Also ist das Los ein Gottesurteil oder nicht? Und wie hat man das in der Geschichte gesehen? Und dann möchte ich viertens auf vielfältige historische Praktiken des Losentscheidens zu sprechen kommen und sehr unterschiedliche Beispiele auch wieder herausgreifen. Und dann möchte ich zum Schluss nochmal ganz allgemein fragen, was ist denn nun der Sinn der Zufallsentscheidung? Wann ist es rational zu losen? Zunächst vier Beispiele aus der Gegenwart. Das erste Beispiel, Sie erinnern sich sicher noch an den Strafprozess gegen den NSU, Beate Zschäpe und andere Unterstützer des sogenannten NSU in München vor dem Oberlandesgericht 2013 bis 17. Das öffentliche Interesse an diesem Verfahren war riesengroß. Der Raum im Gerichtssaal war sehr begrenzt. Und das hat dann dazu geführt, dass man die Plätze ausgelost hat für die Journalisten. Mit dem Ergebnis, dass die Frankfurter Allgemeine und die Süddeutsche Zeitung keine Plätze bekamen, aber Brigitte und Hallo München. Sie können sich vorstellen, dass das Echo natürlich empört war. Warum war man empört? Offensichtlich deshalb, weil die Medien, die hier miteinander um die Plätze in dieser sehr wichtigen Gerichtsverhandlung konkurrierten, für diese Aufgabe, nämlich über das Verfahren zu berichten, in hohem Maße ungleich qualifiziert war. Ja? Ungleiches wurde hier durch das Los gleich behandelt. Also jedes Medium hatte die gleiche Chance, da teilzunehmen oder nicht. Aber das waren natürlich ungleich qualifizierte Teilnehmer. Das heißt, die Folge war, das wurde scharf kritisiert. Zweites Beispiel. Eine große deutsche Wissenschaftsstiftung hat vor kurzem in ihre Auswahlverfahren, also welche wissenschaftlichen Projekte gefördert werden oder nicht, ein Zufallselement eingebaut. Zuerst werden die Projektanträge alle wissenschaftlich begutachtet, wie üblich, und dann wird ein Teil der positiv begutachteten Fälle herausgenommen und unter diesem Teil wird gelost. Warum? Erstens können nie alle sehr guten Projekte, also die sehr gut begutachtet sind, es können nie alle gefördert werden, es gibt nie genug Geld. Das heißt, man muss eine Auswahl treffen. Zweitens war das Argument, die Erfahrung zeigt, dass sich in den Beratungsverfahren eher die weniger aufregenden Projekte, die weniger riskanten Projekte, die weniger ungewöhnlichen Projekte durchsetzen. Also sozusagen Projekte sind erfolgreich, die ohne Ecken und Kanten sind, weil man sich da leichter einigen kann. Das sind ja meistens Gremien, die sowas entscheiden oder kann man sich auf eher konventionelle, eher weniger aufregende Projekte leichter einigen. Und das Losverfahren sollte jetzt dazu führen, dass riskantere, weniger konsensfähige, aber auch weniger konventionelle Projekte eine Chance bekamen, gefördert zu werden. Drittes Beispiel, das ist Ihnen sicher allen geläufig. In den letzten Jahren sind auf verschiedenen politischen Ebenen, von der kommunalen Ebene bis hinauf zur EU-Ebene, Bürgerräte oder Bürgerforen eingesetzt worden, die zu bestimmten Themen Empfehlungen an die Politik erarbeiten sollen. Und dabei sind die Fragen, um die es da geht, total verschieden, von ganz großen bis zu ganz kleinen Fragen um Demokratie stärken, Fragen der Energieeffizienz und so weiter. Und wer an so einem Bürgerrat teilnimmt, das wird durch randomisierte Verfahren, also durch Zufallsverfahren, unter einer riesigen Zahl von Bürgerinnen und Bürgern ausgelost. Politikwissenschaftler haben seit längerem zu diesem Verfahren geraten. Bürgerräte werden als Gegenmittel gegen aktuelle Bedrohungen der repräsentativen Demokratie empfohlen. Und das Argument für das Losen oder die Argumente für das Losen sind hier: Das Los betont das Prinzip bürgerlicher Gleichheit und direkter demokratischer Teilhabe. Ein Zitat des sogenannten Bürgerratsdemokratie, das ist ein Modellprojekt des Bundestags, das 2019 gestartet wurde. Da heißt es, alle Bürgerinnen und Bürger sind grundsätzlich fähig und würdig, an der Zukunft der Demokratie mitzuarbeiten. Deshalb nutzen wir das Losverfahren. Der Bürgerrat Demokratie hat einen Querschnitt der Bürgerinnen und Bürger in Deutschland, gerade auch mit Menschen, die sich sonst nicht im politischen Feld zu Hause fühlen, an einen Tisch gebracht. Zitat Ende. Wenn man die Teilnehmenden wirklich aus der Gesamtheit der Bürgerinnen und Bürger durch Zufallsprinzip ermittelt, will man einen wirklich repräsentativen Querschnitt durch die gesamte Bürgerschaft herstellen. Das ist nicht hundertprozentig richtig, weil freiwillig wird man gefragt, ob man da mitmachen will. Und nicht alle Gruppen der Gesellschaft sind in gleicher Weise bereit dazu, da mitzumachen. Dadurch hat man dann doch am Ende wieder bestimmte Bevölkerungsgruppen stärker repräsentiert. Aber zumindest theoretisch soll hier wirklich auf der Basis vollkommener Gleichheit verfahren werden. Und das Verfahren soll dem Vorwurf entgegenwirken, natürlich die Politik würde intransparent im Hinterzimmer betrieben und so weiter über die Köpfe der Bürger hinweg und was sonstige Argumente gegen die Legitimität der politischen Entscheidungen sind. Und dann heißt es, diese zufällig zusammengewürfelte Gruppe, es sind zum Teil ganz kleine Gruppen, es können aber auch Gruppen von 100, 150, 160 Leuten sein, diese zufällig zusammengewürfelte Gruppe, heißt es, überwindet im Prozess dieses gemeinsamen persönlichen Beratens die sonst bestehenden politischen Gräben und die Leute gewinnen einen Eindruck von der Komplexität der politischen Sachfragen. Die Schwachstelle des Ganzen ist natürlich, dass das nur Empfehlungen sind, die da ausgearbeitet werden. Und was anschließend aus diesen Ratschlägen wird, das ist eben natürlich vollkommen unklar. Die sind dann niemals bindend. Aber das ist ein anderes Problem, das den Sinn des Losverfahrens für die Auswahl der Beteiligten ja nicht tangiert. Viertes schließlich, aktuellstes Beispiel, Wiedereinführung der allgemeinen Wehrpflicht. Alle jungen Männer im entsprechenden Alter, wie Sie wissen, müssen jetzt einen Fragebogen ausfüllen, ob sie freiwillig zur Bundeswehr gehen möchten oder nicht. Das Problem ist zum einen, dass es voraussichtlich nicht genügend Freiwillige geben wird, oder das weiß man noch nicht, aber wahrscheinlich nicht. Und zum anderen, dass es derzeit aber auch überhaupt nicht genug Kapazitäten für eine allgemeine Musterung aller und Wehrpflicht aller wehrfähigen jungen Männer gibt. Von den Frauen sprechen wir noch gar nicht. Das hat eine parteiübergreifende Arbeitsgruppe aus SPD und CDU erarbeitet, den Vorschlag, nämlich, dass zuerst unter allen, die diesen Fragebogen ausfüllen mussten, gelost werden sollte, wer überhaupt gemustert wird oder nicht. Und wenn dann unter den zu Musternden nicht genug Freiwillige sind, soll zweitens gelost werden, wer dann tatsächlich zum Wehrdienst eingezogen wird oder nicht. Das Argument war, das Losverfahren ist gerecht, weil es die Männer im wehrfähigen Alter zunächst einmal im Auswahlprozess alle gleich behandelt. Also sie sind alle, haben alle die gleiche Chance oder sozusagen das Unglück, ausgewählt zu werden oder nicht. Es gibt keine Möglichkeit, zum Beispiel sich persönliche Vorteile zu verschaffen. Es wird also Gleichheit im Auswahlverfahren hergestellt. Andererseits produziert das Verfahren im Ergebnis aber eine extreme Ungleichheit natürlich. Ja, die Karikatur zeigt, wie scharf die öffentliche Reaktion war. Eine Frage, bei der es unter Umständen dann später, nämlich im Kriegsfall um Leben und Tod gehen könnte, soll nicht dem blinden Zufall überlassen werden. Das war übrigens im Vietnamkrieg auch so, da war eine Kombination aus Geburtsprinzip und Losprinzip entscheidend dafür, ob man in den Krieg geschickt wurde nach Vietnam oder nicht. Es waren am Ende die meisten Entscheidungsträger dagegen, auch der Verteidigungsminister selber war dagegen, so dass, soweit ich weiß, der Vorschlag mittlerweile vom Tisch ist. Sie sehen also vier sehr unterschiedliche Fälle mit sehr unterschiedlicher Resonanz. Ich möchte deshalb jetzt zunächst noch mal allgemeiner einen Schritt zurück tun und fragen, worin besteht überhaupt die Logik des Losens? Was genau bedeutet es, eine Zufallsentscheidung zu treffen? Dazu ist wichtig, sich klarzumachen, dass wenn das Los entscheidet, dann tut es das ja nicht gewissermaßen von alleine, sondern es tut das nur innerhalb eines bestimmten Rahmens, den man ihm gibt. Das heißt, es setzt immer bestimmte Vorentscheidungen voraus. Nämlich, eine Losentscheidung setzt voraus zunächst mal, dass klare Entscheidungsfragen, Entscheidungsoptionen generiert werden. Das klingt jetzt banal, aber das ist überhaupt nicht selbstverständlich. Es muss also eine präzise Frage mit präzisen Optionen auf dem Tisch liegen. Es muss zweitens bestimmt werden, wie genau mit welcher Technik sozusagen dann diese Frage entschieden werden soll. Also vom Würfelwurf über, in der Antike hatte man ganz komplizierte Kleroterien, wie man das nannte, super komplizierte Wahlmaschinen, die aber eben über Zufallprinzip liefen, über Kugeln, Bohnen, Strohhalme, Zetteln und so weiter. Oder natürlich durch randomisierte digitale Verfahren. Das ist natürlich auch heutzutage. Schließlich setzt es drittens voraus, dass sich die Beteiligten der Losentscheidung im Voraus unterwerfen. Das ist auch nicht selbstverständlich. Also es muss klar sein, dass das Losverfahren sozusagen gilt, dass man sich darauf verständigt hat. Wenn das alles der Fall ist, dann schafft dieses Arrangement eine Handlungsebene, auf der unter den auszulosenden Optionen vollständige Gleichheit herrscht im Hinblick auf die Sache, um die es geht. Das heißt, jede Option hat genau die gleiche Chance, getroffen zu werden oder nicht. Das macht die Entscheidung für die Beteiligten unverfügbar. Also man verzichtet auf eigene Handlungsmacht, man verzichtet auf das Abwägen der Alternativen, man verzichtet auf Beratung, auf Aushandlung, auf Konsensfindung, man verzichtet aber auch auf illegitime Einflusswege, auf bestehende Machtstrukturen und so weiter. Auf all das wird verzichtet. Das Losen befreit das Entscheiden einerseits von der Ermittlung vernünftiger Gründe und Auswahlkriterien, andererseits befreit es aber auch von allen möglichen unzulässigen Einflüssen, also persönlichen Vorteilsgewinnen, Patronagestrukturen und so weiter. Also das Los ist unparteilich. Und es ist gesichtswahrend für die jeweils Unterlegenen, denn es ist niemandem persönlich zuzurechnen, wie es ausgefallen ist. Es entlastet auch von Verantwortung für das Ergebnis. Pointiert formuliert kann man sagen, losen bedeutet, dass man gewissermaßen voraussetzungslos von vorn anfängt. Es ist der Inbegriff von Kontingenz, von Unverfügbarkeit. Das kann man positiv oder negativ sehen, kommt ganz drauf an. Wie gesagt, man verzichtet auf Handlungsmacht, aber man entlastet sich auch von der Zumutung, die das Entscheiden für die Handelnden sehr oft bedeutet. Entscheiden, das muss man sich grundsätzlich klar machen, ist eigentlich immer eine Zumutung. Warum? Weil was die beste oder die richtige Entscheidung ist, das kann man im Prinzip im Moment des Entscheidens selbst nie wirklich hundertprozentig wissen. Man weiß es nicht, weil die Zukunft unbekannt ist. Also hinterher weiß man es natürlich immer besser, aber im Moment des Entscheidens kann man zwar abwägen, man kann aber nie sicher wissen, was später die richtige Entscheidung gewesen sein wird. Nun ist eben die Frage, wann ist ein solcher Verzicht auf Handlungsmacht, auf rationales Abwägen, wann ist ein solcher Verzicht seinerseits rational und wann nicht? Und das kommt ganz auf den spezifischen Gegenstand und auf die Rahmung des Losens an. Also welche Frage wird gestellt, zwischen welchen Optionen wird gelost und warum? Und es geht immer darum, eine Balance herzustellen zwischen Steuerung und Kontrolle eines Verfahrens einerseits und Einsatz des blinden Zufalls andererseits. Je nachdem, wie das Los gerahmt wird, das werden Sie gleich bei den historischen Fällen sehen, bleibt dann oft diese grundsätzliche Kontingenz insgesamt doch beherrschbar. Die Losentscheidung macht den Zufall für Zwecke der menschlichen Praxis gezielt verfügbar und deswegen hat man das Los organisierten Zufall genannt. Es ist nicht einfach Zufall, sondern organisierter, herbeigeführter Zufall. Wie gesagt, ich bin Historikerin der frühen Neuzeit, deswegen interessiere ich mich natürlich besonders für historische Fälle und die Frage, wie man möglicherweise aus historischen Fällen Parallelen für heutige Fragen ziehen kann oder auch nicht. Zunächst würde ich gerne auf die religiöse Dimension des Losens zu sprechen kommen. In allen Gesellschaften, historisch, aber zum Teil auch heute noch, gab und gibt es Zufallsverfahren, die dazu dienen sollten, Gott oder Götter oder Dämonen oder wie auch immer jenseitige Mächte zu befragen und Entscheidungen an diese transzendenten Mächte zu delegieren, also Divination. Das Alte Testament zum Beispiel ist voller Losentscheidungen, die als göttliche Urteile galten. Und auch im frühen Mittelalter, in den germanischen Stammesrechten, gab es die Praxis des Gottesurteils, also Wasserprobe zum Beispiel. Ne, jemand wird ins Wasser geworfen, wenn er untergeht oder sie. Ist er unschuldig, wenn er oben schwimmt oder sie, dann geht das nur mit teuflischer Hilfe und deswegen ist es ein Zeichen, dass derjenige schuldig ist. Manche strengen religiösen Sekten, man sagt heute nicht mehr Sekten, aber fundamentalistische religiöse Gruppierungen gebrauchten das Los noch bis weit in die Moderne, bis ins 19. Jahrhundert als Entscheidungsgenerator. Ich gebe Ihnen ein Beispiel, nämlich eine bestimmte pietistische Gruppierung des 18. Jahrhunderts, nämlich die sogenannte Herrnhuter Brüdergemeinde oder Brüderunität, hat jedenfalls bis weit ins 19. Jahrhundert dem Heiland persönlich Entscheidungen vorgelegt, Entscheidungsfragen vorgelegt, die dann durch das Ziehen von Ja- und Nein-Zettelchen entschieden wurden. Zum Beispiel die Frage, wer als Missionar in welche Weltgegend geschickt werden soll und so weiter. Also in dem Archiv kann man dann sehen, die Protokolle dieser Entscheidungsverfahren. Da steht dann, der Heiland genehmigt, dass wir darauf antragen, dass X und Y nach Australien zum Missionsdienst berufen wird. Oder der Heiland genehmigt das eben nicht. Dann zog man ein Zettelchen und dann hatte der Heiland das eben entschieden. Das war zum Teil ziemlich desaströs, weil die Entscheidung sich im Nachhinein als sehr, sehr unvorteilhaft erwiesen. Das ist also ein relativ junges Beispiel. Die christlichen Kirchenväter in der Spätantike und im Mittelalter haben dagegen seit jeher eine sehr kritische Haltung zu den Losverfahren eingenommen. Sie haben vielmehr gesagt, Losen sei eine Art von Magie und deswegen verboten. Also im Kirchenrecht heißt es zum Beispiel im 12. Jahrhundert, Decretum Gratiani, klipp und klar, das Los, also Sors, ja, die Sors, ist als Wahrsagerei, Divinatio und Hexerei, Maleficium, anzusehen, wer mit Hilfe des Loses die Zukunft vorhersagt oder den göttlichen Willen ermitteln will, soll exkommuniziert werden. Ja, also die haben das ausdrücklich verboten. Dann hat sich Thomas von Aquin, der große Theologe des 13. Jahrhunderts, mit der Frage beschäftigt und hat eine ganz wichtige Unterscheidung getroffen, die dann weit in die Neuzeit hinein relevant war. Nämlich, Thomas hat gesagt, es gibt das Sortilegium und die Sors. Das Sortilegium ist eine verbotene abergläubische Praktik, weil man damit Gott nötigt, Gott sozusagen nötigt, auf eine bestimmte Frage zu antworten. Und damit Gott nötigt, etwas zu offenbaren, das er nicht von sich aus offenbart hat und das nicht mit den Mitteln der menschlichen Vernunft ermittelt werden kann. Also sowas wie, was wird in der Zukunft passieren? Oder das ist die Wahrheit, ja? Das, sagt Thomas, beruht immer auf einem Pakt mit dem Teufel und seinen Dämonen. Das ist also verboten. Die Source, das Los, das er davon unterscheidet vom Sortilegium, ist dagegen grundsätzlich erlaubt. Warum? Das ist etwas, das einfach nur eine Entscheidung über eine menschliche Vereinbarung ist. Wir vereinbaren jetzt eine bestimmte Frage mit Los zu entscheiden. Das hat nichts mit göttlichem Willen zu tun. Es ist einfach nur eine diesseitige, weltliche, menschliche Übereinkunft und das ist erlaubt. Einig war man sich in der ganzen Vormoderne über die Verurteilung des Glücksspiels. Da war man immer überzeugt, dass der Teufel im Spiel ist. Das Glücksspiel war moralisch hochgradig anstößig und da saß sozusagen immer der Teufel mit am Tisch. Das war aber und blieb auch lange noch ein verzwicktes theologisches Problem, inwiefern nun beim Losen Gottes Willen sich offenbart oder nicht, inwiefern der Teufel seine Hand im Spiel hat oder inwiefern das nur eine menschliche, weltliche Angelegenheit ist. Eine Wende in der Sicht auf diese Dinge brachte dann die sogenannte wissenschaftliche Revolution im 17. Jahrhundert, die auch mit einer, wie man es genannt hat, Mechanisierung des Weltbildes einhergegangen ist, wonach man sich vorgestellt hat, dass Gott nur die erste Ursache aller Vorgänge auf der Welt ist und der gewissermaßen wie ein Uhrmacher nur die Uhr hergestellt hat, die dann aber nach Naturgesetzen, unveränderlichen Naturgesetzen von alleine weiterläuft und Gott es gar nicht nötig hat als weiser Uhrmacher, dann auch irgendwie mit Wundern oder sowas einzugreifen. Wenn man das so sieht, ist der Zufall kein Eingriff Gottes in den natürlichen Lauf der Dinge. Und man kann durch bestimmte Fragearrangements, kann man auch nicht mehr mit oder ohne dämonischer Hilfe eine göttliche Auskunft provozieren. Sondern man kann einfach nur wirklich den blinden Zufall, der einfach nur ein Ergebnis einer Kausalkette ist, dem kann man sozusagen eine Entscheidungsfunktion zumessen. Es hat nichts mehr mit der Wahrheit oder mit dem göttlichen Willen zu tun. Man kann aber den Ausgang solcher Zufallsverfahren mit Wahrscheinlichkeitsrechnung dann seit dem 17., 18. Jahrhundert berechnen. Das ist neu. Das heißt also, das Losen taugt dann nicht mehr zur Ermittlung der Wahrheit oder des göttlichen Willens, sondern es war einfach nur noch eine menschliche Praxis. Damit komme ich zu historischen Beispielen. Denn trotz der eben erwähnten theologischen Bedenken gegen das Losen hat man sich tatsächlich zu allen Zeiten immer des Losens bedient, ob nun mit oder ohne göttliche Mithilfe. Und zwar unter ganz verschiedenen Arrangements und zu ganz verschiedenen Zwecken. Welche Gegenstände des Losens begegnen nun in der Geschichte? Die Gelehrten haben sich schon im 17. Jahrhundert ausführlich damit beschäftigt und lange Kataloge von Losverfahren aus der Geschichte, aus dem Alten, Neuen Testament und so weiter aufgestellt. Sehr häufig kam das Losen zum Einsatz beim Zuteilen oder Teilen von Gütern. Zum Beispiel bei Erbfällen, wenn die Güter nicht gleichmäßig oder überhaupt nicht aufgeteilt werden konnten, aber die Erben grundsätzlich gleichberechtigt waren. Welcher von den mehreren Erben bekommt welches Stück Land? Oder das bekannteste Beispiel aus dem Neuen Testament, wer bekommt den Mantel Christi unter dem Kreuz? Ja, wo Sie hier sehen auf diesem Bild von Lukas Cranach, wie die Söldner unter dem Kreuz um den Mantel Christi losen. Söldner wurden in dieser Zeit besonders mit Würfelspiel in Verbindung gebracht. Also zu Teilung von unteilbaren oder Zuweisung von unteilbaren Gütern zum Beispiel. Umgekehrt wurde aber auch das Los eingesetzt bei der Zuteilung von Lasten, also von Bürden, von Zumutungen. Vor allem von Zumutungen existenzieller Art. Zum Beispiel, welcher Arzt muss in der Stadt bleiben, wenn eine Pestepidemie ausbricht? Ja, das ist praktisch der sichere Tod. Welcher Arzt muss bleiben? Also auch eine Frage auf Leben und Tod. Oder auch das Los wurde eingesetzt in Pattsituationen, wenn Konflikte nicht konsensuell oder nicht kompromisshaft entschieden werden konnten. Zum Beispiel bei den damals ständig stattfindenden Rangkonflikten. Es war eine sehr hierarchische Gesellschaft und es fanden ständig Rangkonflikte statt. Und wenn man sich da nicht einigen konnte über den Vorrang, weil beide Seiten sich auf ein anderes Kriterium beriefen für den Vorrang, und man jetzt zwischen den Kriterien nicht entscheiden konnte, dann rieten die Gelehrten dazu, dann das Los einzusetzen, zum Beispiel. Am häufigsten kamen Losverfahren oder Loselemente, besser gesagt, bei der Besetzung öffentlicher Ämter zum Einsatz. Der prominenteste und bekannteste Fall ist bis heute die griechische Antike, vor allem das klassische Athen, wo das Los seit den Reformen von Solon und Kleisthenes um 500 vor Christus Einsatz fand für die Besetzung aller möglichen Ämter, vor allem auch für die Besetzung der Ratsversammlung, Rat der 400, nachher 500. Und da spielte das Losen eine ganz zentrale Rolle, weil es das demokratische Prinzip verkörperte, weil tatsächlich Gleichheit aller Bürger hergestellt wurde. Wobei Bürger natürlich nur eine ganz bestimmte Gruppe war. Frauen gehörten nicht dazu, Sklaven gehörten nicht dazu, viele gehörten gar nicht dazu. Aber unter den Bürgern wurde das Prinzip der Gleichheit, der bürgerlichen Gleichheit damit realisiert, dass alle gleichermaßen in diesen Rat der 500 gelangen konnten. Und der Clou ist natürlich, dass die sozialen Unterschiede zwischen diesen Bürgern, die es natürlich gab, es gab reiche und arme Bürger, es gab unterschiedliche Quartiere, es gab unterschiedliche Handwerke und so weiter. Von diesen sozialen Unterschieden wurde abgesehen, sie wurden irrelevant, weil alle gleichermaßen unabhängig von allen Unterschieden getroffen werden konnten und Mitglieder des Rates werden konnten oder auch in anderen Zusammenhängen, auch im Sport, in allen möglichen beim Priestertum und so weiter, wurde das Los in der griechischen Antike eingesetzt. Also das Los war und ist bei solchen Arrangements ein Instrument, und ich zitiere den Juristen Otto Debenheuer, ein Instrument, das politische und rechtliche Gleichheit dort herstellt, wo tatsächlich Ungleichheit herrscht. Das heißt, unter bestimmten Umständen wird von der Ungleichheit derer, unter denen gelost wird, abgesehen. Zugleich aber bewirkt das Los im Ergebnis eine Ungleichheit. Aber diese Ungleichheit verdankt sich dann eben dem Zufall und nicht der Willkür irgendwelcher anderen Menschen. Dieses Losverfahren ist natürlich unseren Bürgerräten verwandt. Nicht nur in der Antike, sondern auch im Mittelalter und in der frühen Neuzeit, vor allem späten Mittelalter, in der frühen Neuzeit, also frühe Neuzeit bis ungefähr zur Revolutionsepoche um 1800, wurde das Losverfahren zur Besetzung politischer Ämter in sehr, sehr vielen, vor allem Stadtkommunen, unabhängigen Stadtkommunen eingesetzt. Es gab ja diesseits und jenseits der Alpen sehr viele autonom regierte Städte, Stadtkommunen, Stadtstaaten sozusagen. Das prominenteste Beispiel ist die Stadtrepublik Venedig, wo die Vergabe der höchsten Ämter seit dem 13. Jahrhundert in einem ganz komplexen, mehrstufigen Verfahren aus Elementen von Wahl und Los erfolgte. Und zwar bis zur Französischen Revolution. Und diesem Losverfahren verdankt, oder diesem komplexen Verfahren verdankte die Republik Venedig auch den sehr, sehr guten Ruf in der frühen Neuzeit, sozusagen die ideale Aristokratie zu sein, weil sie so stabil war, weil sie nicht wie andere Stadtstaaten der Zeit ständigen Bürgerunruhen ausgesetzt war. Aber es gab solche mehrstufigen Ratswahlverfahren, also es ging meistens um den Stadtrat, aber auch die Bürgermeisterwahlen und so weiter. Mehrstufige Ratswahlverfahren mit Loselementen gab es zum Beispiel auch in Frankfurt am Main, in Bremen, in Hamburg, in Münster, Aachen, Genf, Bern, Basel, Utrecht, Rotterdam und so weiter und so weiter. Das Losen war in diesen Städten allerdings nicht wie im klassischen Athen ein Mittel zur Herstellung demokratischer Gleichheit aller Bürger. Und der gezielte Einsatz des Zufalls bedeutete nicht, dass das Verfahren als Ganzes sich der Steuerung und der Kontrolle der alten mächtigen Familien entzog. Es kam auch hier auf die spezifische Rahmung an. Diese Bürgermeister- und Ratswahlen fanden in der Regel jährlich statt. Und es handelte sich im Wesentlichen um Rotationsverfahren. Es gab meistens einen großen Pool an ratsfähigen Menschen, die immer nur eine relativ kleine Oberschicht waren, und einem engeren Rat, der jeweils jedes Jahr aus diesem größeren Pool ausgewählt wurde. Es handelte sich nicht um allgemeine und gleiche Wahlen unter allen Bürgern. Fast nie. Also es konnte nicht die Gesamtheit der Bürger frei und gleich wählen und gewählt werden. Es gab mitunter Verfahrensformen von unglaublicher, geradezu schwindelerregender Komplexität. Da gab es sehr, sehr viele Unterschiede. In jeder Stadt war das ein bisschen anders, aber es gab doch ein gewisses Muster. Typischerweise wurde nämlich aus einem schon bestehenden Gremium wurden einzelne Wahlmänner ausgelost, manchmal auch bestimmt, manchmal ausgelost. Und diese Wahlmänner nominierten dann wiederum andere, möglicherweise jenseits ihrer Gruppe oder aus der Gruppe. Und unter denen wurde dann wieder ausgelost. Und das konnte über mehrere Runden gehen. Zum Beispiel hat eine Wahlordnung in Münster von 1721 bestimmt, dass die Ratsherren zuerst, also die schon bestehenden Ratsherren, zuerst aus ihrer Mitte 5 Männer auswürfelten. Diese 5 bestimmten jeder von ihnen 8 Wahlmänner, sogenannte Kurgenossen, also Küren wählen. Diese 40 Kurgenossen waren das ja dann. 40 Kurgenossen losen aus ihrer Mitte wieder 10 aus. Diese 10 bestimmten dann wieder 20 Kurgenossen. Diese 20 würfelten untereinander wiederum 10 aus und diese 10 wählten schließlich den neuen Rat. Das heißt, eine Öffnung dieses Kreises fand immer nur in ganz kontrollierter Weise statt. Warum das Ganze, fragt man sich. Bezeichnend ist, dass solche und ähnliche Ratswahlverfahren meistens in politischen Krisenzeiten eingeführt wurden, wenn die städtische Elite sich durch Korruption und innere Parteiungen, Konflikte zerriss und vor allem auch die Legitimität dann von außen bestritten wurde. Die gesamte Bürgerschaft sozusagen diese Ratskliken kritisierte und deren Legitimität bestritten wurde. Das Zufallsprinzip sollte den Einfluss von Klientelstrukturen und von Stimmenkauf und so weiter ausschließen. So hieß es dann zum Beispiel, das Los, wollen wir zugeben, ist blind. Aber der Geist der Kabalen, des Anhangs der Verwandtschaft ist noch blinder. Zitat Ende. Vom Losen erhoffte man sich also die Wiederherstellung politischer Stabilität in Augenblicken der Krise. Und tatsächlich hat diese Stabilität dann diesen alteingesessenen Eliten, gerade denen besonders wieder genützt, weil ihre Stellung in der Regel eben gar nicht angetastet wurde, sondern unter ihnen eben nur fairere Verfahren etabliert wurden. Das Los hatte im Rahmen dieser Verfahren mindestens 3 Effekte. Es machte zum einen unkalkulierbar, wer am Ende genau tatsächlich wählen durfte. Ja, dann immer wieder gelost und zugewählt und logelost zugewählt. Und wer dann am Ende wirklich den Rat wählen durfte, konnte man am Anfang nicht wissen. Das heißt, man konnte auch nicht, da hätte man dann alle bestechen müssen. Das war zu teuer. Also war ein Mittel gegen Wahlabsprachen und Stimmenkauf. Dieses Verfahren bezog zum anderen mehr Personen in das gesamte Wahlgeschehen ein als potenzielle Wähler, auch wenn es am Ende nur wenige waren, die wählten, aber es waren insgesamt mehr Personen in das Ganze einbezogen und damit steigerte das die Legitimität des Ergebnisses. Also wenn man in ein Verfahren irgendwie einbezogen war, ist man hinterher leichter bereit, das Verfahrensergebnis zu akzeptieren. Und schließlich schützte das Ergebnis die Nichtgewählten vor Gesichtsverlust. Zwar also dem Zufall zuzuschreiben und nicht den eigenen Kollegen, dass die das nicht geworden waren. Das ist übrigens auch ein Argument für die Volkswagen-Stiftung. Man will lieber, wenn man etwas nicht bewilligt bekommt, das dem Zufall zuschreiben als den bösen Kollegen. Das kontrollierte Losen in Ratswahlverfahren ist ein Beispiel für ein unter den Zeitgenossen als legitim und vernünftig geltendes Einsatzfeld des Loses. Ganz anders verhält es sich mit einem anderen Beispiel, das ich Ihnen noch vorführen möchte, nämlich, dass man nämlich die Würfel darüber entscheiden ließ, wer hingerichtet wurde, wenn im Krieg mehrere gemeinsam in ähnlicher oder gleicher Weise straffällig geworden waren, also zum Beispiel Meuterer, Rebellen oder Deserteure. Einen solchen Vorgang hat Jacques Callot in diesem sehr berühmten Kupferstichserie hier des Dreißigjährigen Krieges, die großen Schrecken und Übel des Krieges. Und das Bild hier halt, also La Pendaison, also der Galgenbaum, es ist eine offizielle Exekution, es ist keineswegs eine Lynchaktion, sondern es ist eine offizielle militärrechtliche Exekution. Sie sehen jede Menge Hingerichteter. Und wenn Sie dann genau hinsehen, dann sehen Sie unter dem Baum 2 Soldaten, die auf einer Heertrommel würfeln. Und zwar um das Leben. Das Verfahren stammte aus dem Kriegsrecht der römischen Antike und das war die Praxis der Dezimation, also Dezem, ne? Der Zehnte wird hingerichtet und die 9 anderen werden freigelassen. Also Bestimmung jedes 10. Mannes zur Exekution. Es gab natürlich auch jedes 20. Mannes und so weiter. Bei Cicero zum Beispiel heißt es, unsere Vorfahren bestimmten, wenn von vielen eine Schandtat in Militärsachen begangen worden war, das Los über sie zu werfen, damit die Angst alle ergriff, aber die Strafe nur wenige traf. Das übernahmen dann die Humanisten im 16. Jahrhundert als Element der vorbildlich gehaltenen römischen Kriegskunst. Und die Humanisten lobten eben einerseits die disziplinierende Wirkung, zweitens die Gerechtigkeit des Verfahrens, weil ja die Selektion der Willkür und den Vorlieben der Vorgesetzten entzogen war. Ja, die Vorgesetzten konnten jetzt nicht ihre Lieblinge begünstigen. Und drittens natürlich, weshalb das gelobt wurde, das Verfahren, war natürlich, dass das wertvolle Menschenmaterial geschont wurde. Man brauchte die Leute ja noch und man konnte nicht alle Deserteure hinrichten. Gerade in der frühen Neuzeit war Desertion immer ein Massenphänomen und man brauchte ja die wertvollen Soldaten noch. Das waren also drei Gründe, die da angeführt wurden. Geistliche, vor allem zum Beispiel Martin Luther, haben das scharf abgelehnt. Also Luther schreibt, die Christen und Frommen losen nicht darum, dass man jemand töten solle. Trotzdem hat diese Praxis Eingang in das Kriegsrecht vieler europäischer Länder gefunden, unter anderem zum Beispiel Brandenburg-Preußens. Wie oft das tatsächlich praktiziert wurde, ist nicht richtig klar, denn in den Quellen erscheinen immer dieselben Fälle, sind immer zwei, drei, immer dieselben Fälle, sodass ich vermute, dass sehr selten tatsächlich so verfahren worden ist, wie Callot das hier in dem Bild darstellt. Einer dieser spektakulären Fälle ist das sogenannte Frankenburger Würfelspiel aus dem Jahr 1625 in Oberösterreich, wo der kaiserliche Befehlshaber, der Kaiser natürlich katholisch, gegen rebellische, ketzerische, protestantische Bauern vorging und eben ein solches Würfelspiel über sie verhängte, was dann einen großen, langdauernden Bauernaufstand auslöste und später immer als Inbegriff des schändlichen Herrschaftsmissbrauchs galt und in die regionale Erinnerungskultur eingegangen ist. Und Sie sehen das daran, dass das heute noch immer als Reenactment inszeniert wird und auf Briefmarken und in Spielen und so weiter noch existiert. Das Würfeln um das Leben hat nie diesen Ruch des Unanständigen, des Gotteslästerlichen, des Verächtlichen, des Geringschätzigen auch verloren. Dass man das Leben durch Glücksspiel entscheiden lässt, über Leben und Tod, das wurde eigentlich nie den Ruch des Gotteslästerlichen los. Zumal auch diese Praxis immer nur über die Gemeinen angewandt wurde, also die einfachen Soldaten oder hier die Bauern, während die Anführer, die Offiziere sozusagen das Privileg der persönlichen individuellen Exekution, die wurden dann mit dem Schwert hingerichtet. Das war natürlich tödlich, aber es war jedenfalls nicht so geringschätzig und gewissermaßen nivellierend. Im Zeitalter der Aufklärung wurde das ganz besonders scharf kritisiert, und zwar aus sehr grundsätzlichen Überlegungen, denn es ging jetzt darum, sozusagen das Recht wirklich individuell anzumessen, die individuelle Schuld jedes Einzelnen zu ermitteln und dann konsequent nach dieser individuellen Schuld auch individuell zu strafen. Während ja die Dezimation hat ja zwei Seiten. Einerseits trifft das Todesurteil nur ganz wenige. Das ist gewissermaßen willkürlich, nicht nach einer bestimmten bemessenen Schuld. Und umgekehrt wird aber genauso willkürlich, werden aber 9 von 10 verschont. Und in der Aufklärung hat man dann argumentiert, das ist eben genauso ungerecht. Nicht nur die Unschuldigen müssen verschont bleiben, sondern auch alle Schuldigen müssen auch bestraft werden. Ja? Also Justitia würfelt nicht, sondern sie wägt. Soweit meine historischen Beispiele. Sie haben vielleicht gesehen, dass manche gar nicht so weit, auch die Bewertung so weit von dem entfernt ist, wie das heute diskutiert wird. Diese historischen, wie auch am Anfang die erwähnten aktuellen Beispiele, sollten zeigen, wie unterschiedlich der organisierte Zufall des Losverfahrens wirkt, je nachdem, wie man ihn rahmt, wie genau man ihn einsetzt. Jetzt nochmal zurück zu der Frage, wann erscheint das Los rational und legitim und wann nicht? Und aus welchen Gründen? Nochmal, Losen ist der Extremfall des Entscheidens, könnte man sagen. Losen bedeutet, dass das Moment der Kontingenz, also dass alles immer ja auch anders entschieden werden könnte, dass es dramatisch betont wird. Ja, Kontingenz heißt, dass man immer auch anders entscheiden könnte und wie gesagt, dass man im Moment des Entscheidens nie hundertprozentig sicher sein kann, dass man richtig entscheidet. Das ist niemals garantiert. Und das wirft Verantwortungs- und Legitimationsprobleme auf. Wie gesagt, entscheiden ist eigentlich grundsätzlich eine Zumutung. Und durch das Losen entzieht man sich dieser Zumutung, indem man das Entscheiden auf einer unverfügbaren Ebene ansiedelt und auf die eigene Handlungsmacht verzichtet. Das befreit von persönlicher Verantwortung, von möglichem Gesichtsverlust, von Ungerechtigkeit, Bevorzugung und so weiter. Es kann also vernünftig und sinnvoll erscheinen, auch wenn man nicht an die Möglichkeit göttlichen Eingreifens beim Losen glaubt. Und zwar erstens dann, und das habe ich jetzt nicht am Beispiel vorgeführt, aber das ist auch ein wichtiger Fall. Erstens ist es dann, kann es dann rational sein, zu losen, wenn rationales Abwägen nicht möglich ist, weil nicht genug Zeit oder nicht genug Informationen oder andere Ressourcen zur Verfügung stehen, aber trotzdem entschieden werden muss, und zwar schnell entschieden werden muss. Das heißt, wenn es wichtiger ist, überhaupt zu entscheiden, als richtig und gut zu entscheiden. Oder das Losen kann zweitens vernünftig sein, wenn die Entscheidungsoptionen tatsächlich völlig gleich sind. Das ist aber sehr, sehr selten der Fall. Meistens ist es so, dass die Optionen durch das Losen als gleich gelten sollen, im Hinblick auf die Frage, um die es geht. Wie gesagt, die Bürger sind nicht alle gleich als Menschen, aber als Bürger gelten sie gleich. So war es also, wie gesagt, in der attischen Demokratie und so ist es auch bei den heutigen Bürgerräten. Die Bürger und Bürgerinnen sind nicht gleich an Charaktereigenschaften, an Fähigkeiten, an Bildung, an Einkommen und so weiter. Sind sie natürlich total verschieden, aber sie gelten als gleich im Hinblick auf ihre politische Bürgerqualität. Das heißt, hier wird Gleichheit im Verfahren hergestellt, indem das Los alle gleich behandelt. Zugleich wird aber im Ergebnis Ungleichheit erzeugt. Allerdings auf der Grundlage, wie gesagt, gleicher Chancen getroffen zu werden oder nicht. Unabhängig von der individuellen Qualifikation, individuellen Schuld, individuellen Verdiensten und so weiter, Vorteilen. Und das macht ein solches Verfahren zugleich besonders gerecht und zugleich besonders angreifbar, je nach Perspektive, vor allem dann, wenn es um existenzielle, potenziell existenzielle Folgen geht, Leben und Tod. Zufallsentscheidung kann aber drittens auch dann sinnvoll erscheinen, wenn das Urteil des blinden Zufalls oder das Ergebnis des blinden Zufalls für die Betroffenen leichter akzeptabel ist als das Urteil der menschlichen Entscheidungsträger. Das ist vor allem dann der Fall, wenn es erhebliche Zweifel gibt an der Gerechtigkeit und Rationalität bestehender Entscheidungsverfahren. Das heißt, wenn es darum geht, unzulässige Einflussnahmen und illegitime Entscheidungsmotive und Kriterien auszuschalten. Losverfahren sind deshalb oft Antworten auf Legitimitätskrisen. Allerdings, und das ist wiederum die Kehrseite des Losens, und der Grund, warum es dann doch bei vielen immer bis heute ein Störgefühl erzeugt, je wichtiger die Entscheidungen sind, desto mehr, Entscheidungen dem Zufall anzuvertrauen, ist natürlich gleichzeitig gewissermaßen eine Kapitulation der Vernunft. Es bedeutet ja zuzugeben, dass man hier mit Rationalität nicht wirklich weiterkommt. Ja? Aus welchen Gründen auch immer. Entweder weil man keine Zeit hat oder weil es Gründe gibt zu vermuten, dass hier irrationale Einflüsse eine Rolle spielen oder weil überhaupt rationales Erwägen an seine Grenzen kommt. Und das heißt also, losen heißt eingestehen, dass Rationalität des Entscheidens seine Grenzen hat. Und genau das ist für Menschen schwer einerseits zu akzeptieren, aber meines Erachtens macht das Losen auch ziemlich vernünftig, weil ich diese Skepsis auch für berechtigt halte. Ich danke Ihnen für Ihre Aufmerksamkeit.
1: Das war die Historikerin Barbara Stolberg-Rillinger mit ihrem Vortrag Warum nicht losen? Über den Sinn von Zufallsentscheidungen. Barbara Stolberg-Rillinger hat ihren Vortrag am 22. April 2026 im Rahmen der Reihe VHS Wissen live gehalten. Veranstaltet wird die Reihe von der Volkshochschule Esslingen und der Volkshochschule Südost im Landkreis München. Und wenn ihr noch mehr von Barbara Stolberg-Grillinger hören wollt, wir hatten sie tatsächlich über die Jahre schon ein paar Mal im Hörsaal. Die Vorträge von ihr aus unserem Hörsaalarchiv verlinke ich euch in den Shownotes. Ich bin Nina Bust-Bartels. Schön, dass ihr zugehört habt.
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1: Um 20 Uhr mit Peter Neuhaus. Für die Corona-Pandemie hatte die Weltgesundheitsorganisation eine gesundheitliche Notlage internationaler Tragweite ausgerufen. Das ist sozusagen die höchste Alarmstufe der WHO. Eine Expertenkommission fordert jetzt, eine solche Notlage erneut auszurufen, und zwar wegen der Klimakrise. Die Fachleute sagen, dass die Erderwärmung die Menschen stärker bedroht als jede Pandemie, vor allem in Europa, wo die Temperaturen besonders stark gestiegen sind. In ihrem Bericht schreiben sie, dass die Klimakrise zu lange als Problem künftiger Generationen betrachtet wurde. Der Expertenbericht soll zur jährlichen Weltgesundheitsversammlung an die WHO übergeben werden. Die Versammlung beginnt morgen in Genf. Die Fachleute fordern, dass die WHO ein

0: die Vergeltung angekündigt, unter anderem, weil am Donnerstag durch russische Luftangriffe in Kiew 24 Menschen getötet wurden. Die Drohnenangriffe jetzt auf die Region Moskau bezeichnete Selenskyj als völlig gerechtfertigt. Auf dem Bundestag in Berlin weht heute die Regenbogenflagge am Internationalen Tag gegen Homo-, Bi-, Inter-, Trans- und asexuellen Feindlichkeit. Parlamentspräsidentin Julia Klöckner hatte angeordnet, die Fahne zu hissen. Sie sagt, dass es dafür auch einen klaren Anlass gibt, der das Parlament betrifft. Heute vor 24 Jahren hatte der Bundestag die Rehabilitierung von homosexuellen Opfern der NS-Justiz beschlossen. Zum Berliner Christopher Street Day Ende Juli will Klöckner aber auch dieses Jahr keine Regenbogenflagge. An der Entscheidung hatte es schon im vergangenen Jahr Kritik gegeben. Zwei Bergsteiger aus Nepal haben ihre Rekorde am Mount Everest ausgebaut. Das ist einmal der 56-jährige Kamirita Sherpa, der den Spitznamen Everest Man trägt. Er hat den höchsten Berg der Welt zum 32. Mal bestiegen. Das ist mehr als jeder andere Mensch. Die 52-jährige Lhagpa Sherpa ist Rekordhalterin bei den Frauen. Sie war jetzt zum 11. Mal auf dem Mount Everest.
1: Das Wetter.
0: Noch ist es oft bewölkt, an manchen Stellen fällt auch etwas Regen. Morgen wird es im Osten meist freundlich, sonst breitet sich von Westen her neuer Regen aus. Örtlich sind Gewitter möglich bei 14 bis 22 Grad.
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2: Hallo, willkommen im Hörsaal. Nina Bust-Bartels bin ich und ich freue mich, dass ihr heute zuhört. Wir sind eine Produktion von Deutschlandfunk Nova und ihr bekommt hier jede Woche zwei spannende Vorträge aus der Wissenschaft. Heute geht es um die Wirtschaftspolitik von Donald Trump.
3: Disruption, das Zerstören von Normen, von Regeln, von Verträgen und das Ersetzen durch andere Dinge, die er für wichtiger hält.
2: So fasst der Wirtschaftswissenschaftler Rolf Langhammer Trumps Wirtschaftspolitik zusammen. Rolf Langhammer war stellvertretender Präsident des Kiel-Instituts für Weltwirtschaft und Professor für internationale Beziehungen und Entwicklungsökonomik an der Universität Kiel. Mittlerweile ist er im Ruhestand, er forscht aber trotzdem weiter am Kiel-Institut für Weltwirtschaft. In seinem Vortrag analysiert Rolf Langhammer, welche Auswirkungen Trumps Wirtschaftspolitik hat.
3: Seine Devise ist Drill, Baby, Drill. Und das bedeutet, dass die amerikanische Rohölproduktion deutlich hochgegangen ist. Nun kann man sagen, gut, amerikanisches Problem, sie werden sich selber damit in den Finger schneiden, aber es hat eben auch zur Konsequenz, dass viele Handelspartner dieser Politik folgen und übrigens auch der Europäischen Union.
2: Neben der Umweltpolitik sind vor allem Trumps Handelspolitik und seine Geldpolitik für die Weltwirtschaft und auch für uns hier in Deutschland relevant. Aber auch innenpolitische Entscheidungen wie Trumps Fiskalpolitik haben internationale Auswirkungen.
3: Amerika macht Schulden, als ob es kein Morgen gibt. Die Frage ist immer, ist Amerika in der Lage, diese Schulden zu bedienen?
2: Rolf Langhammer hat seinen Vortrag bereits am 29. Januar gehalten, also noch bevor der US Supreme Court die von Trump verhängten Zölle für unrechtmäßig erklärt hat. Seitdem hat sich in Sachen Zölle ja einiges getan. Rolf Langhammer erklärt in seinem Vortrag aber noch einmal ganz grundlegend, wie sich Zölle auf die US-Wirtschaft auswirken und was das für die Weltwirtschaft bedeutet. Sein Vortrag heißt Disruption als Geschäftsmodell, eine wirtschaftliche Zwischenbilanz.
3: Ja, erstmal, wie sagt man bei uns, moin aus Kiel. Freue mich, dass so viele zugeschaltet sind. Das Thema ist spannend. Wir haben ein Jahr Donald Trump jetzt erlebt und in meinem Vortrag wird es darum gehen, was wir aus diesem einen Jahr A wissen und B, welche Schlüsse wir vielleicht für die Zukunft ziehen können. Also, das Thema Disruption als Geschäftsmodell. Wir haben ein Jahr Donald Trump hinter uns, wir haben drei Jahre vor uns. Und die Frage ist, was wissen wir aus diesem einen Jahr, das ja wirklich aufregend war? Woher habe ich diesen Begriff Disruption? Nun, vor einiger Zeit hatte ich die Gelegenheit, mit einem amerikanischen Senator, mit einem ehemaligen republikanischen Senator aus Minnesota zu sprechen. Und ich fragte ihn, was man einem europäischen Publikum sozusagen vermitteln könnte, wenn es um die Frage geht, fassen wir doch das, was Donald Trump will, in einem Wort zusammen. Und seine Aussage war glasklar, Disruption. Das Zerstören von Normen,

0: von Regeln, von Verträgen und das Ersetzen durch andere Dinge, die er für wichtiger hält. Und das ist, finde ich, schon ein ganz wichtiges Charakteristikum seiner Politik. Disruption, also Altes zerstören, vielleicht Neues aufbauen. Und darauf werde ich dann im Einzelnen eingehen. Ich werde mich vor allen Dingen zunächst einmal mit den sogenannten Paradigmen von Donald Trump beschäftigen. Es ist ja nicht das erste Mal, dass er Präsident ist. Wir wissen ihn aus der Zeit 2017 bis 2021. Da wissen wir schon einiges, was ihn getrieben hat. Und wir wissen jetzt auch, wie er das in seiner zweiten Amtszeit, jedenfalls im ersten Jahr, umgesetzt hat. Also diese sogenannten Paradigmen, ich werde 10 davon diskutieren, die sind sehr, sehr wichtig. Sie charakterisieren ihn und vor allen Dingen auch seine Politik. Und dann werde ich etwas vergleichen, was wichtig ist, einfach deswegen, weil wir ja am 3. November dieses Jahres die Zwischenwahlen haben. Und wir hatten sie auch 2018. Und wenn der amerikanische Wähler ähnlich handelt, wie er es 2018 getan hat, nachdem er ein Jahr der ersten Amtszeit von Donald Trump erlebt hat, dann ist das ein guter Indikator dafür, was er vielleicht jetzt am Ende dieses Jahres für Entscheidungen trifft. Es wird ja ein Großteil des Kongresses neu gewählt. Und da geht es um 2 Kriterien. Das ist einmal das wirtschaftliche Wachstum und dann natürlich um die Inflation, die für Amerika sehr, sehr wichtig ist. Und Trump weiß, die Entscheidung in den Wahlbüros wird wahrscheinlich auch unter anderem an der Frage hängen, wie die Inflation sich in den USA weiter bewegt. Dann werde ich auf 3 Politiken eingehen. Das erste ist Ihnen sicherlich sehr bekannt. Das ist die Handelspolitik. Ich nenne sie Hochfrequenztransaktion, weil er jeden Tag etwas Neues macht, unter Bedingungen des Diktatorspiels. Klingt jetzt ein bisschen theoretisch. Aus der Spieltheorie gibt es das sogenannte Diktatorspiel. Einer setzt Bedingungen und die anderen haben sich anzupassen. Sie können zurückweisen und reagieren, anders als bei einem Ultimatumspiel. Und so verhält er sich ja auch. Nicht? Er droht mit bestimmten Maßnahmen und zwingt uns eine Gegenhandlung auf. Und wir werden sehen, was das für Konsequenzen hatte in diesem Jahr, das ja jetzt schon abgelaufen ist. Die zweite Politikebene ist die Umweltpolitik. Wir wissen, dass er die Umweltschutzgesetze abgebaut hat, alles auf links gedreht, also wieder zurück in die fossilen Energien, weg von den Erneuerbaren, was das für Konsequenzen hat. Und wir werden sehen, dass das erhebliche Konsequenzen hat, auch für die Weltwirtschaft, weil viele Länder ihm in dieser Politik zu folgen scheinen. Der 5. Punkt, Trumps Sicht auf den Dollar als Leitwährung. Und das ist etwas, was bei uns häufig unter dem Radar fliegt. Wir sehen einen schwachen Dollar. Trumps Sicht auf den Dollar ist sehr zwiespältig. Er hat Politikmaßnahmen eingeleitet, die dem privaten Geld als Zahlungsmittel eine wichtigere Position einräumen als in den letzten Jahren, als es überhaupt in der Vergangenheit der Fall war. Es hängt sehr mit sogenannten, nicht mit Kryptowährungen zusammen, aber mit Währungen, die technologisch fortgeschritten sind und die an den Bankensystemen vorbeigehen. Und das hat erhebliche Konsequenzen. Das ist etwas komplexer als Handel und Umwelt. Insofern werde ich da ein bisschen ausholen, weil da aus meiner Sicht die größte Sorge und für eine Krise oder eine Finanzkrise in Sicht ist, die wir schon 2008 ja einmal erlebt hatten. Und zum Schluss blicke nach vorn, was natürlich nichts anderes heißt, als dass meine Kristallkugel relativ dunkel ist. Wir wissen es einfach nicht. Aber trotzdem kann man ja einiges analysieren. So, wir haben jetzt zunächst einmal die bekannten Paradigmen. Das erste Paradigma ist, dass Institutionen von regionaler Größe, wie zum Beispiel die Europäische Union, aus seiner Sicht gegen die Interessen der USA gerichtet sind. Sie schädigen in seiner Sicht die USA. Das ist also ein ganz, ganz wichtiges Paradigma von ihm. Das war schon 2017 so und es ist auch 2025 so. Mit anderen Worten, er mag die EU nicht. Er möchte sie spalten. Für ihn gibt es nur Nationalstaaten, mit denen man verhandeln kann. Und natürlich in einem solchen Verhandlungsspiel ist er meist der Stärkere. Übrigens ist er da in guter Gemeinschaft, denn der chinesische Präsident Xi Jinping sieht die Europäische Union und andere Institutionen und bis hin zu den Vereinten Nationen ähnlich kritisch. Auch für ihn stehen Nationalstaaten im Vordergrund und nicht so sehr eine Gemeinschaft. Zweites Paradigma ist, Handel ist schlecht, Trade is bad, wobei es da verschiedene Spielarten gibt. In seiner ersten Amtszeit war für ihn wichtig, dass der gesamte Handel, also Importe wie Exporte, schlecht sind. Amerika ist eine sehr große Volkswirtschaft, eine nach Binnen orientierte Volkswirtschaft. Man glaubt, man könnte auch ohne den Handel auskommen. Nennen wir mal das als die autarkistische Position. Das hat sich jetzt etwas geändert, denn jetzt gibt es die merkantilistische Position. Und das bedeutet, diese merkantilistische Position sieht vor, dass Exporte gut sind und Importe schlecht. Das ist das, was Trump will. Er beklagt sich, dass Europa keine amerikanischen Autos kauft, jedenfalls die, die aus den USA kommen, und möchte gerne, dass natürlich die Importe der USA behindert werden. Das ist sozusagen sein Paradigma. Und der nächste Punkt ist natürlich, das nächste Paradigma ist, dass die Umweltveränderung, der Klimawandel, ein Fake ist, ein Hoax. Das ist etwas, was ihn umtreibt. Wer in Amerika als Angestellter der Regierung dieses Wort Klimawandel in den Mund nimmt, wird Gefahr laufen, seinen Job zu verlieren. Das ist für ihn kein Thema. Das hat natürlich erhebliche Konsequenzen für die Erneuerbaren, die unter Präsident Biden so wichtig waren. Der nächste Paradigma ist, dass, ja, sagen wir es mal so, dass die Rolle des Dollars für ihn zwiespältig ist. Zwiespältig deswegen, weil er im Grunde genommen einen schwachen Dollar möchte, weil er glaubt, die Exporte würden dadurch gestärkt. Und auf der anderen Seite weiß er, dass der Dollar eine globale Währung ist und dass ein schwacher Dollar, der unter Umständen eine Schwächeperiode der amerikanischen Wirtschaft einzeichnen würde, damit zu bezahlen wäre, dass Risikozuschläge auf amerikanische Staatspapiere geleistet werden müssten. Also hier ist er auch in einer gewissen zwiespältigen Position. Der nächste Punkt ist, der nächste Paradigma ist, dass er am Kongress vorbei regiert. Er braucht das Parlament nicht. Das stört ihn. In der Schnelligkeit, aber auch in der Unberechenbarkeit, wie das Parlament entscheiden könnte, also Kongress und Repräsentantenhaus. Er regiert mit Notstandsdekreten. Und davon hat er sehr, sehr viele herausgegeben. Und das ist für ihn ein ganz, ganz wichtiger Punkt, den er immer wieder hervorhebt. Und dann hat er natürlich noch weitere Paradigmen, die im Grunde genommen immer wieder zeigen, er sieht das Ausland vielfach als Gegner, als Feind. Und diesem Feind hat man zu begegnen, indem man Bedingungen setzt, auf die andere reagieren müssen. Er wird also nicht von heute auf morgen etwas verkünden, sondern er droht mit etwas und gibt dem Gegner die Möglichkeit, innerhalb von 14 Tagen, 3 Wochen zu reagieren. Das ist sein Modell und das haben wir schon in der Vergangenheit gesehen. Und diese Politik natürlich zwingt die Partner zu Reaktionen oder eben auch zu entsprechenden, sagen wir mal, Stillhalteverhalten, dass man sagt, lassen wir ihn doch einfach kommen. Es wird wohl nicht so schlimm kommen. Und da gibt es dieses berühmte Wort TACO oder TACO. Trump always chickens out. Im Zweifel oder wenn es hart auf hart kommt, zieht er zurück. Und wir haben eine ganze Menge Evidenz dafür, dass das in der Vergangenheit so war. Diese Paradigmen zusammen ergeben ein Bild, nämlich eines Transaktionalisten, der schnell handelt, der schnell auch seine Meinung ändert, der Partner unter Druck setzt und der vom Ausland nichts Gutes erwartet, prinzipiell. Zum Beispiel eben, dass ein Handelsbilanzdefizit für ihn eine, wenn man sich räuberische Maßnahme des Auslands ist, bedeutet das, dass Ausland sich in ungerechtfertigter Weise am amerikanischen Wohlstand beteiligt. Wieso ist das so? Weil er natürlich, wenn das die USA ein Defizit fahren, und das tun sie ja mit sehr vielen Ländern, ein Handelsbilanzdefizit, dass das dazu führt, dass die Kehrseite der Medaille, nämlich die Verschuldung der Amerikaner, zunimmt. Auf diese Schulden müssen die USA Zinsen bezahlen, die sind nicht sehr hoch, denn es ist eine Leitwährung, die so weit akzeptiert wird und so weit gewünscht wird als Leitwährung, dass eben das Ausland bereit ist, niedrigere Zinsen zu nehmen, aber nichtsdestoweniger ganz umsonst ist es auch nicht. Mit anderen Worten, für ihn ist das eben eine räuberische Maßnahme des Auslands. Ich gebe Ihnen mal ein praktisches Beispiel, man würde es kaum glauben. Die Hartz-IV-Reformen Deutschlands wurden in seiner ersten Amtszeit so interpretiert, dass Deutschland, wenn man so will, seine Währung unterbewertete und dadurch einen ungerechtfertigten Wettbewerbsvorteil bekam und dass dadurch amerikanische Konsumenten mehr von deutschen Produkten kauften, als sie sonst getan hätten und dass damit das Handelsbilanzdefizit zustande gekommen ist oder sich vergrößert hatte und dass das eben eine, wenn man so will, ein Raub amerikanischen Wohlstands war. Diese Sichtweise hat sich unter seinen Beratern, allen voran Peter Navarro, immer wieder hervorgehoben. So, das sind die Paradigmen und jetzt zur Wachstum und Inflation. Das ist sehr interessant. Ich habe hier die Prognosen des Internationalen Währungsfonds vom Januar 2017 vor dem ersten Amtsantritt von Donald Trump. Die Prognosen des Währungsfonds kommen immer Anfang Januar und sein Amtsantritt war ja am 20. Januar 2017. Da war die Prognose für das Wirtschaftswachstum etwa so bei 2,3%. Fakt war, dass dieses Wachstum so etwa erzielt wurde. Die Inflation lag unterhalb der normalen Grenze, die die amerikanische Notenbank ansieht, also 2%. Die Inflation war nachher ein bisschen höher. Hier sieht das jetzt ganz anders aus in diesem Jahr. Die Prognose des Währungsfonds, bevor Trump letzten Januar sein Amt antritt, lag bei 2,7%. Und nachdem er am 2. April dann seine exorbitanten Zölle, den sogenannten Befreiungstag, verkündete, viele erinnern sich von ihnen, großer Auftritt im Rosengarten des Weißen Hauses, hat der Währungsfonds in einer für mich noch nie dagewesenen Weise die Prognose reduziert auf 1,8%. Mit anderen Worten, ein Drittel des erwarteten Wirtschaftswachstums aufgrund der enormen Unsicherheit und des Chaos, das er mit diesen Zöllen angerichtet hat, eben um ein Drittel gekürzt. Nun, die Prognose für dieses Jahr liegt so etwa bei 2% im Wachstum. Aber was viel wichtiger ist, das ist die Inflation eben im Prognosefenster Januar 2025 bei 3%. Und sie wird im Grunde genommen jetzt erwartet auch weit über dem Notenbankziel von 2%. Für das nächste Jahr erwarten meine Kollegen ein Wachstum der Inflation von 3%. Und das würde bedeuten, wenn der Wähler wirklich Inflation und Wachstum als Kriterium nimmt für seine Wahlentscheidung am 3. November dieses Jahres, dann würde es für Trump nicht sehr gut aussehen. Ja, das ist aber eine ganz wichtige Aussage, denn das Wachstum ist deutlich niedriger, als es vor dem Amtsantritt von Trump war. Es ist runtergegangen. Es hat sich jetzt etwas stabilisiert. Amerika ist eine relativ resiliente Wirtschaft, also widerstandsfähig. Außerdem sind nicht die schlimmsten Erwartungen eingetreten, was die Zölle anlangt, die Trump verkündet hatte. Darauf komme ich gleich noch zu sprechen. Aber insgesamt muss man aus diesem Bild eben sehen, es sieht nicht so gut aus, relativ gut aus, wie noch 2017/18. Und da hat er ja bei den Zwischenwahlen 2018 kräftig verloren. Also, es könnte durchaus sein, dass dies am 3. November 2026 auch der Fall sein wird. Und das ist, finde ich, eine ganz wichtige Aussage. Und die steht ganz im Gegensatz zu dem, was er sagt. Er hat in Davos noch verkündet, Inflation ist besiegt. Das ist ganz und gar nicht der Fall. Es gibt sogar amerikanische Institute, die am Ende dieses Jahres vielleicht eine 4% Inflation sehen. Einfach deswegen, weil der Effekt der Zölle jetzt richtig sichtbar wird, der wird verzögert sichtbar und also nicht sofort. Und zum anderen eben auch die Wirtschaftsentwicklung bei Weitem nicht so war, wie wir uns das vorgestellt hatten oder wie sich die internationalen Prognostiker das vorgestellt hatten, bevor Donald Trump sein Amt angetreten hat. Und hinzu kommt natürlich ein enormes Maß an Unsicherheit. Hier haben wir einen Weltunsicherheit-Index, der seit vielen Jahren gemessen wird. Es ist ganz einfach in den internationalen Wirtschaftszeitschriften, die beispielsweise von Economist und dieser Verlagsgruppe herausgegeben wird. Wie häufig wird der Begriff Unsicherheit dort zur Sprache gebracht? Wir haben diese Untersuchung seit 2008 und Sie sehen, dass auf der einen Seite in der Corona-Zeit, also 2020, dieser Unsicherheitsindex mächtig hochging. Aber es ist nichts im Vergleich zu dem, was nachher mit dem 2. April 2025 dann hereinbrach, also ein absoluter Weltrekord in Bezug auf Unsicherheit. Es hat sich, Sie sehen jetzt, ein wenig zurückgebildet. Vielleicht gibt es da auch einen Gewöhnungseffekt. Aber es bedeutet natürlich auch, dass diese Unsicherheit weiter da ist. Und wir wissen, Unsicherheit ist Gift für Investitionen, sowohl in den USA selber als auch natürlich bei den Handelspartnern. Hier geht es ja im Wesentlichen um die Handelsbeziehungen. Und das heißt also, diese Unsicherheit ist eine schwere Hypothek für die wirtschaftliche Entwicklung. Das zeigen alle Prognosen, die jetzt auch vom Kieler Institut, aber auch von vielen anderen Institutionen abgegeben werden, speziell vom Internationalen Währungsfonds, von der OECD, von der EU. Sie alle betonen dieses hohe Maß an Unsicherheit, das mit Trumps Politik eben zusammenhängt. Und diese Politik setzt sich jetzt um im Handel. Und da sehen wir im Handel etwas, was zu erwarten war. Nach dem 1., also 2. April, gingen die Zölle mächtig hoch. Und jetzt müssen wir unterscheiden zwischen zwei Arten von Zöllen, nämlich den Zöllen, die er verkündet hatte, die also sozusagen auf dem Papier standen. Also teilweise in dreistelliger Höhe, speziell gegen einzelne Länder wie China, aber eben auch jedes Land der Welt kriegt sein Fett ab. Jeder kriegt einen speziellen Zoll, verpasst. Aber das sind die Zölle, die auf dem Papier standen. Was viel wichtiger ist, sind die sogenannten effektiven Zölle. Und diese effektiven Zölle sind im Grunde genommen die Zolleinnahmen gemessen am Importvolumen, also am Importen, die getätigt worden sind. Da viele Händler, speziell Importeure, in Erwartung höherer Zölle Produkte geordert hatten, sogenanntes Frontloading, also vorgezogen haben, war dann dieser sogenannte Effektivzoll immer deutlich niedriger. Er lag also immer, auch in der Spitzenzeit nach dem 2. April 2025, immer unter 30%. Und er liegt jetzt so etwa bei zwischen 13-17%. Das sind die letzten Daten von der Yale-Universität. Manche sagen, er ist jetzt bei 13%. Das klingt harmlos, 13%. Aber wenn Sie sich vor Augen führen, dass die sogenannten Meistbegünstigungszölle, also die in der Welthandelsorganisation vereinbarten und gebundenen Zölle der USA im Industriegüterbereich vor Trump bei 3-4% lagen, da haben wir hier so also einen Faktor, der etwa um das 3-5-fache höher ist. Also gemessen an der Zeit zu Biden sind die Zölle dramatisch gestiegen. Gemessen daran, was viele befürchtet hatten nach dem 2. April, hat es sich eben nicht so erwiesen. Bestes Beispiel, der sogenannte Deal, also die Vereinbarung zwischen der Europäischen Union und den USA im August letzten Jahres in Schottland zwischen zwei Golfspielen von Donald Trump, dass Frau von der Leyen bereit war, hinzunehmen, dass europäische Exporte in die USA jetzt mit 15% bezollt werden und die amerikanischen Exporte in die EU jetzt praktisch mit Ausnahme einiger Agrarprodukte jetzt bei Null sind. Das ist auch, wenn man so will, ein klarer Verstoß gegen die Regeln der Welthandelsorganisation. Die EU hat sich da deutlich erpressen lassen, also in einer wirklich dramatischen Art und Weise. Aber wie gesagt, diese Zölle sind auch gemessen daran, und sagte immer Frau von der Leyen, was wäre es gewesen, wenn es noch schlimmer gekommen wäre, wenn also die Zölle weit über 15% gewesen wären. Dann hat man also das kleinere Übel gewählt, aber nichtsdestoweniger, diese Zölle sind deutlich höher als noch zur Zeit von Joe Biden. Was hat das für Konsequenzen für das Wirtschaftswachstum? Nun, wir erwarten, dass dieses Wirtschaftswachstum dadurch einen Einbruch erlitten hat von etwa 0,4%. Also ein Teil des Wirtschaftswachstums der USA wird von den Zöllen weggefressen. Und dass sich dieser Effekt eben erst sehr langfristig zurückbildet. Es bleibt also hier nach den Prognosen bis in die 30er Jahre ein nennenswerter Effekt, einfach deswegen, weil wir wissen, dass Importzölle wie eine implizite Besteuerung der Exporte wirken. Das heißt, sie belasten auf der einen Seite die Konsumenten und die Konsumenten leiden erheblich. Ein durchschnittsamerikanischer Haushalt nach diesen Schätzungen verliert $1,500 an Einkommen aufgrund der höheren Preise. Und auf der anderen Seite sind natürlich diese Zölle auch eine Belastung der weiterverarbeitenden amerikanischen Industrie. Also die Zölle auf Stahl und Aluminium, das ist sein Lieblingsprodukt, das er bezollt, bedeutet natürlich, dass die weiterverarbeitenden Industrien, also die Schiffbauindustrie, die Flugzeugindustrie, die Automobilindustrie, die alle Stahl und Aluminium verbrauchen, eben auch höhere Kosten haben, die sie entweder auf den Konsumenten überwälzen oder eben dann auch nicht im Weltmarkt durchsetzen können, weil die Konkurrenten eben billiger sind. So. Also dieser Effekt ist wesentlich. Es bedeutet für die USA ganz klar einen Wohlstandsverlust für die Konsumenten. Und da, was ganz wichtig ist, wer unter den Konsumenten belastet wird, das sind die ärmeren Schichten. Wir wissen, dass Zölle immer eine regressive Wirkung haben, im Gegensatz zu Einkommensteuern, die ja eine progressive Wirkung haben. Hier werden also die Ärmeren aufgrund ihres Warenkorbs stärker belastet, auch weil sie eine höhere Konsumquote haben als die Wohlhabenderen. Also bei ihnen geht mehr in den Konsum und sie leiden also unter den Zöllen besonders stark. Ob das nun bei den Wahlen dann eine Rolle spielt, ob die Ärmeren oder die niedrigeren Einkommensschichten sich dann gegen Trump wenden, werden wir sehen. Aber Tatsache ist, diese Zölle haben eine klar negative Wirkung für die Einkommensverteilung zwischen Arm und Reich. Sie machen die Schere zwischen Arm und Reich einfach größer. Das ignoriert er, weil er auf der anderen Seite sagt, diese Zölle sind ein Ersatz für meine Einkommensteuersenkungen. Das ist ein großer Irrtum, denn Zölle tragen durchschnittlich nur zu 2% der amerikanischen Staatseinnahmen bei. In der Spitzenzeit nach dem 2. April waren das 8%, jetzt ist es wieder zurückgegangen. Also niemals, niemals werden Zölle in den USA und in allen reichen Ländern ist das so, an die Stelle von Einkommensteuern treten können. Nie. Das ist einfach ein Irrglaube von ihm, aber er lässt davon auch nicht los. Er glaubt immer noch, dass er, und ich komme nachher nochmal drauf zu sprechen, auf seine Steuerpolitik eben mit Zöllen das kompensieren kann, was er an Einkommensteuersenkungen macht oder plant. Vieles wird ja erst im nächsten Jahr umgesetzt. Vor allen Dingen eben auch, wie das Steuersenkungen für die Wohlhabenderen. Also, das ist eine Politik, die ganz klar gegen die ärmeren Schichten gerichtet ist. Es kostet den amerikanischen Haushalt etwas, es kostet die amerikanische Wirtschaft etwas. Kommen wir jetzt zur Umweltpolitik. Seine Devise ist Drill, Baby, Drill. Und das bedeutet, dass die amerikanische Rohölproduktion deutlich hochgegangen ist. Nun kann man sagen, gut, amerikanisches Problem, sie werden sich selber damit in den Finger schneiden, aber es hat eben auch zur Konsequenz, dass viele Handelspartner dieser Politik folgen und übrigens auch der Europäischen Union. Sie wissen, es gibt jetzt eine Abkehr vom Verbrenner aus, also aus vom Verbrenner aus. In vielen Maßnahmen hat man jetzt wieder Dinge, die man vorhatte in Bezug auf Erneuerbare, geschoben zeitlich. Wir wollten 2027 das sogenannte europäische Handelssystem, das für die Industrie besteht, also Emissionszertifikate kaufen zu CO2-Preisen, sollte auf den Verkehr und auf Gebäude erweitert werden, wäre also tanken deutlich teurer geworden und heizen. Das ist jetzt um ein Jahr verschoben worden. Und so wird es bei anderen Maßnahmen auch gehen. Wir nennen das den Omnibus-1-Effekt. Das ist das, was die EU macht. Sie wäscht das ein bisschen weich, aber nichtsdestoweniger ist es eine versteckte Abkehr von der Politik gegen den Klimawandel. Das muss man einfach so deutlich sagen und die Amerikaner haben es vorgemacht. Jetzt komme ich zum schwierigsten Thema und das ist seine Politik, die Sicht auf den Dollar als Leitwährung. Ich hatte es bereits eingangs erwähnt, er hat eine sehr zwiespältige Sicht. Er möchte den Dollar eher schwach haben, weil er glaubt, dass ein schwacher Dollar die Importe behindert und die Exporte fördert. Das ist sicherlich grundsätzlich der Fall und wir haben jetzt zurzeit einen schwachen Dollar. Die Schwäche des Dollars könnte aber dazu führen, dass eben die Investoren, die amerikanische Staatspapiere kaufen im Ausland, sich über die Bonität von Dollar nicht mehr so ganz sicher sind, wie das früher der Fall war. Wir sehen eine Dedollarisierung auf den Weltmärkten. Mit anderen Worten, der Dollar als Reservewährung, die mal früher bei 70% lagen, liegen jetzt nur noch bei 56%. Viele Länder auf der Welt, vor allen Dingen auch viele Schwellen- und Entwicklungsländer, zum Beispiel Brasilien, vor allen Dingen China, aber auch Indien, lösen sich vom Dollar, kaufen also keine Staatspapiere mehr, die sogenannten Treasuries, sondern ziehen sich daraus zurück und versuchen, in Alternativen zu gehen. Und die Alternative wäre an sich der Euro, aber der Euro ist viel zu unbedeutend als Leitwährung, hat einen Anteil von 20% an den Weltdevisenreserven. Und so ist es gekommen, dass jetzt Gold die zweitwichtigste Reservewährung ist. Einfach deswegen, weil der Wert des Goldes so stark gestiegen ist. Liegt jetzt auch etwas knapp über 20%. Und das ist schon eine ganz erhebliche Entwicklung. Das bedeutet also, dass viele öffentliche Anleger nicht mehr bereit sind, so sich in Dollar zu engagieren und den Dollar als sicheren Hafen zu sehen. Das hat Trump verstanden. Und deswegen hat er jetzt, wenn man so will, eine neue Schleuse geöffnet. Er gibt privaten Unternehmen die Möglichkeit, privates Geld als Zahlungsmittel zu emittieren, wenn dieses private Geld, sie heißen Stablecoins, dafür gibt es auch ein Gesetz, mit entsprechenden Dollareinlagen unterlegt werden. Also als Sicherheit. Das heißt, ein Unternehmen, das jetzt, und das sind zwei große Unternehmen im Wesentlichen, USA, Tifa und Circle, die diese Stablecoins emittieren als Zahlungsmittel, müssen dann, wenn sie dieses Geld emittieren, dieses Zahlungsmittel emittieren, als Sicherheit entweder Staatspapiere oder Zentralbankgeld, also Dollars, haben. Das bedeutet, dass an die Stelle von öffentlichen Einrichtungen, die amerikanische Staatspapiere kaufen, immer mehr jetzt die privaten treten. Und hier sehen Sie zwei Grafiken, die den Vormarsch von Stablecoins in den letzten Jahren zeigen. Das ist bei uns im Wesentlichen unter dem Radar gewesen, denn diese Stablecoins sind nichts anderes als ein Zahlungsmittel am Bankensektor vorbei, vor allen Dingen in Ländern, die selber kein starkes Bankensystem haben. Das sind vor allen Dingen Entwicklungsländer. Vom Währungsfonds gibt es Untersuchungen, dass in vielen Schwellen- und Entwicklungsländern diese Stablecoins als Zahlungsmittel, zum Beispiel auch für Gastarbeiterüberweisungen, sehr, sehr günstig, viel günstiger, viel niedrigere Gebühren umgesetzt werden können als beispielsweise über das normale Bankensystem. Die Technik läuft über sogenannte Blockchains, also ein elektronisches Kontenbuch, in dem dieser Zahlungsvorgang absolut sicher verschlüsselt wird. Nur diejenigen, die an diesem Zahlungsvorgang beteiligt werden, haben Zugang zu diesem elektronischen Kontenbuch. Und die Zahlung ergeht sehr, sehr schnell. Das ist also für die Tech-Industrien, für die amerikanischen Tech-Industrien, die sehr mit diesen sogenannten, das nennt man Tokenization arbeiten, also mit der Verschlüsselung von solchen Zahlungsvorgängen arbeiten, ein sehr, sehr lukratives Geschäft, vor allen Dingen außerhalb der Industrieländer, bei denen das immer noch über die Zentralbanken läuft und vor allen Dingen auch über die Geschäftsbanken, in vielen Entwicklungsländern aber nicht. Und da viele Entwicklungsländer eben relativ teure Überweisungssysteme haben, haben da die Stablecoins einen erheblichen Anteil gewonnen. Und Sie sehen hier als Käufer von Stablecoins oder von amerikanischen Treasuries diese beiden Unternehmen, Circle und Tifa, das sind die orangefarbenen Balken, die langsam, aber noch nicht umfassend an die Stelle der öffentlichen Zentralbanken oder öffentlichen Einrichtungen treten, die amerikanische Schatzpapiere kaufen. Sie haben vielleicht in der Zeitung gelesen, dass vor ein paar Tagen ein dänischer Pensionsfonds solche Staatspapiere abgestoßen hat. Das ist ein relativ kleiner Vorgang, nicht so groß, aber andere Länder und vor allen Dingen China hat sich in dieser Hinsicht sehr von diesen Staatspapieren gelöst, sodass heute der wichtigste Käufer heute schon im Grunde genommen Japan ist und nicht mehr die Volksrepublik China. Also China de-dollarisiert und an die Stelle treten diese privaten Unternehmen, die diese Staatspapiere brauchen als Sicherheit für die Emission ihres Zahlungsmittels Stablecoin. Und das bedeutet auch, dass mit der Zeit Trump plant, diesen Zahlungsmittel weitere Geldfunktionen hinzuzufügen. Sollten sich diese Stablecoins am Markt durchsetzen gegen normale Überweisungen in einem normalen Bankensystem, dann könnte man ihnen auch später mal die beiden weiteren Funktionen von Geld zuweisen oder sie könnten sie gewinnen. Denn Geld hat drei Funktionen. Es ist auf der einen Seite ein Zahlungsmittel, das läuft mit diesen Stablecoins allmählich an. Dann sind sie eine Recheneinheit, mit der man alles umrechnen kann. Das ist vielleicht nicht ganz so wichtig, aber vor allen Dingen als Wertaufbewahrungsfunktion. Mit anderen Worten, es würden auf Stablecoins vielleicht auch Zinsen gezahlt, wenn Stablecoins eben auch als Staatspapiere, also als zinstragende Papiere, ausgewiesen würden. So, was hat das für Konsequenzen? Nun, diese Konsequenzen heißen, sollte es einmal eine Vertrauenskrise geben in diesem sozusagen Privatgeldmarkt, sollten diese Unternehmen Probleme haben, weil aus irgendwelchen Gründen Unsicherheit auftritt. Und wir wissen, Wirtschaftskrisen sind fast immer Finanzkrisen und sie treten, wenn man so will, in Sekundenschnelle auf. Denken Sie an den 15. September 2008, als Lehman Brothers zusammenbrach und wir eine Weltfinanzkrise kriegten. Wir hatten sie in kleineren Ausmaßen 1997 in Südostasien. Also Krisen sind immer verbunden mit Finanzkrisen und das geht ruckzuck und eben nicht so langsam wie über Zölle oder sozusagen Realmärkte. Wenn das denn eintreten würde, könnte das Problem auftreten, dass diese privaten Unternehmen, die diese Stablecoins emittieren, rekapitalisiert werden müssten. Und das wäre eine große Herausforderung für die Zentralbank, denn die Zentralbanken sind ja an diesem Geschäft gar nicht beteiligt. Also müsste es eine entsprechende Regulierung geben. Und in den USA ist man unter Trump ganz klar gegen Regulierung und für Deregulierung. Und für die Europäer hat das durchaus auch Funktion. Wir denken ja zum Beispiel darüber nach, einen digitalen Euro einzuführen, sodass jeder ein Konto bei der Europäischen Zentralbank hätte, was letztlich bedeuten würde, dass auch alles am Bankensystem vorbeiginge und Bargeld würde im Wesentlichen seine Funktion verlieren. Fasse ich das zusammen, dann würde ich sagen, unter diesen drei Politiken, die Trump in diesem Jahr angestoßen hat, also die Handelspolitik, die Politik des Unterstützens der fossilen Energien und dann eben als drittes Politikfeld sein Durchsetzen privaten Geldes, dann würde ich sagen, das, was wir am wenigsten sehen, ist in meiner Sicht das Gefährlichste, nämlich dieser dritte Politikfeld von Trump, nämlich den Vormarsch privaten Geldes. Er profitiert von Kryptowährungen, aber wie gesagt, das ist nicht genau das Gleiche. Stablecoins hat schon dadurch, dass eben dieses Unterlegen mit Staatspapieren Voraussetzung ist, schon eine andere Dimension. So, damit komme ich im Grunde genommen zu einer Zusammenfassung dessen, was den Blick nach vorn betrifft. Es sind eine ganze Menge Fragen offen. Die erste Frage ist natürlich, ist seine Politik, die er aus meiner Sicht zulasten der amerikanischen Konsumenten und zulasten der Wettbewerbsfähigkeit amerikanischer Unternehmen in diesem Jahr durchgezogen hat, ist diese Politik für ihn gefährlich, wenn es zur Wahl im November kommt? Und da setzt er etwas entgegen. Und dieses Entgegen ist natürlich die enorme Staatsverschuldung in den USA und ein hohes Budgetdefizit. Bruttostaatsverschuldung der USA, die geht sogar mehlig auf dieses Niveau vom Währungsfonds geschätzt, bis 2030, so auf die 140%. Und da sind wir dann auf dem Niveau Frankreichs und Italiens. Also eine starke Verschuldung. Deutschland ist da weniger dran, aber wir haben ein anderes System. Wir würden zwar auch die Maastricht-Latte von 60 jetzt reißen, wir kämen nur so langsam auf 80, aber nichtsdestoweniger, bei uns ist das Problem, dass wir eben eine starke implizite Verschuldung haben. Wir haben Ansprüche an ein Bruttosozialprodukt durch das Rentensystem, das noch gar nicht produziert worden ist. Und wenn man diese impliziten Schulden jetzt dazu nimmt, dann würde man schon auch bei uns um einen Faktor, sagen wir 4 bis 5 höher sein als die sogenannte explizite Verschuldung, die hier die offizielle Bruttostaatsverschuldung ist. Und auf der anderen Seite sehen wir halt den Budgetsaldo. Und der ist natürlich in Deutschland auch jetzt weit im Negativen aufgrund unserer Politik des Investitionspakets und des Aufhebens der Schuldenbremse. Also das, was wir sozusagen gerne als Vermögensprojekt bezeichnen, was aber im Wesentlichen doch ein Verschuldungsprojekt ist. Und auf der anderen Seite in den USA ist dieses Budgetdefizit, wird erwartet, dass es auf die, na, sagen wir mal, 6 bis 7% bei 2030 kommt. Das ist schon dramatisch. Ja? Das heißt, Amerika macht Schulden, als ob es keinen Morgen gibt. Und wir sind schon in der Welt jetzt auf einem Schuldenniveau, das auf Weltkriegsniveau, also Ende des Zweiten Weltkrieges ist. Und die Frage ist immer, ist Amerika in der Lage, diese Schulden zu bedienen? Ist es weiter ein so guter hat eine so große Bonität, wie das in der Vergangenheit der Fall war? Und da müssen wir Fragezeichen setzen, einfach deswegen, weil es Ideen oder Vorstellungen in den USA gibt, dass die Welt sich an diesen Schulden der USA beteiligen soll durch einen sogenannten Haircut. Da gab es Ideen von Seiten seines Chefberaters Stephen Miron zu sagen, warum können wir nicht den ausländischen Haltern amerikanischer Schulden einen Schuldenschnitt verpassen, wenn sie nicht bereit sind, sich in unserem Sinne zu bewegen. Das heißt also, entweder das Handels- oder Leistungsbilanz der Defizit der USA zu reduzieren. Aber auf der anderen Seite weiß die ganze Welt, dass das mit Handel nichts zu tun hat, sondern im Wesentlichen damit zu tun hat, dass die Amerikaner nicht sparen, aber wir sparen. Und wir geben es nicht aus, wir konsumieren nicht, die Amerikaner konsumieren, also geben wir unser Geld, was wir nicht ausgeben, den Amerikanern. So läuft das seit Jahrzehnten und wir sind an sich ganz froh, dass Amerika diese riesige Konsummaschine ist, die die Weltwirtschaft am Laufen hält. Und die Schulden der USA sind nichts anderes als die Liquidität, die die Weltwirtschaft braucht, um zu wachsen. So, das war das alte Modell. Aber das könnte durch Trump eben gestört werden, wenn es mit der Verschuldung so weitergeht und wenn es tatsächlich dann einen solchen Schuldenschnitt zulasten der Ausländer gebe. So, mit dem komme ich zu den Fragen des Blicks nach vorn. Wer kann ihn eigentlich stoppen? Wer setzt Donald Trump ein Stoppschild? Und da gibt es drei, die das könnten. Das sind die Wähler, das sind die Märkte und das sind die Gerichte. So, die Wähler haben am 3. November die Möglichkeit, ihm ein Stoppschild zu setzen. Und die Frage ist, was würde Trump daraufhin tun? Die Gerichte, ja, aber das zieht sich. Und vor allen Dingen kann Trump immer wieder mit neuen Gesetzen kommen aus der Vergangenheit. Und das Dritte sind die Märkte. Und da wissen wir eins ganz klar. Trump reagiert auf die Märkte. Also müssen die Märkte ihm signalisieren, du, was du machst, ist falsch. Und wir sehen das so, dass du dafür oder Amerika dafür einen hohen Preis bezahlt. Er hat bisher immer auf die Märkte reagiert. Wenn die Märkte unruhig wurden, und das tun sie im Grunde genommen bei Zöllen relativ selten, weil sie sagen, naja, Zölle ist nicht so wichtig, Finanzmärkte sind wichtiger. Aber nach dem 2. April war es dann doch so, dass er, sagen wir mal, sehr beeindruckt war von den Reaktionen, als dieses Chaos mit den Zöllen verkündet wurde und die Märkte plötzlich einen Risikozuschlag auf amerikanische Staatspapiere wollten. Das heißt, die Kurse sanken und die Zinsen gehen hoch. Und das könnte ihm dann wieder passieren. So, fassen wir das kurz zusammen. Trump hat unglaublich schnell in einem Jahr das umgesetzt, was in seiner Choreografie, in seinem Wahlprogramm schon vorher bekannt war. Es dürfte niemanden überrascht haben, was er gemacht hat. Was überrascht, ist die Geschwindigkeit und auch, wenn man so will, das Chaos und die Unstetigkeit seiner Politik. Das war überraschend. Und damit muss wahrscheinlich in Zukunft weiter gerechnet werden. Und ansonsten muss man sehen, er reagiert auf die Märkte. Wenn die Märkte merken, dass Amerikas Bonität gefährdet wird, dann wird er reagieren, dann wird er zurückziehen. Auch wenn für ihn die Zölle und diese Politiken für ihn sein Lieblingsthema bleiben. Auch da merkt man immer wieder, er reagiert. Also Trump always chickens out. Es ist die Hoffnung, dass das in nächster Zeit, wenn die Märkte negativ reagieren und die Inflation hochgeht und er trotzdem den neuen Notenbankpräsidenten zwingt, die Zinsen zu senken, das wäre sozusagen die Blaupause für eine Krise und eine Vertrauenskrise, dass dann tatsächlich Trump hoffentlich zur Besinnung kommt und von seiner erratischen und aus unserer Sicht fehlgeleiteten Politik Abstand nimmt. Ja, vielen Dank.
1: Das war der Wirtschaftswissenschaftler Rolf Langhammer mit seinem Vortrag Disruption als Geschäftsmodell, eine wirtschaftliche Zwischenbilanz. Rolf Langhammer hat seinen Vortrag am 29. Januar 2026 im Rahmen der Reihe VHS Wissen Live gehalten. Veranstaltet wird die Reihe von der Volkshochschule Esslingen und der Volkshochschule Südost im Landkreis München. Bei den Volkshochschulen kann man ja deutschlandweit super viele verschiedene Kurse machen. Und man kann eben auch Vorträge von Wissenschaftlerinnen und Wissenschaftlern hören. Wenn ihr da mal schauen wollt, den Link dazu findet ihr in den Shownotes. Ich bin Nina Bust-Bartels. Schön, dass ihr zugehört habt.
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